0: Deutschfahrer auf der A43 Recklinghausen-Münster zwischen Rastplatz Brinkfortsheide und Dülmen kommt Ihnen der Falschfahrer entgegen. Bitte fahren Sie äußerst rechts und überholen Sie nicht. A43 Recklinghausen-Münster zwischen Rastplatz Brinkfortsheide und Dülmen ist der Falschfahrer unterwegs. Bitte Obacht in beiden Richtungen. So, dann schauen wir auf die A1 Bremen Richtung Osnabrück. Zwischen Bramsche und Osnabrück Nord nach einem Unfall die Vollsperrung. A57 Köln Richtung Krefeld zwischen dem Kreuz Meerbusch und Krefeld Zentrum wegen Bauarbeiten bis Montag früh gesperrt. Die A61 Mönchengladbach-Venlo zwischen dem Kreuz Mönchengladbach und Mackenstein in beiden Richtungen wegen Brückenarbeiten bis Dienstag gesperrt. Und die A448 Bochum-West Richtung Dortmund-Witten zwischen dem Dreieck Bochum-West und Bochum-Süd wegen Bauarbeiten bis Montag gesperrt. Na dann wünschen wir eine gute und unfallfreie Fahrt durch diese Nacht.
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0: Mit Markus Poschlott am Mikrofon. Hallihallo aus Erfurt. Diese Grüße gehen raus ins ganze Land. Gleich mit Taylor Swift. Vorher noch Multi-Special. Cold Days.

Die Hitnacht, 2 Uhr und 9 ist es. Wir schauen nochmal auf die Straßen. Zunächst die Entwarnung auf der A4 Kirchheimer Dreieck Erfurt. Hier ist kein Falschfahrer mehr unterwegs zwischen Wommen und Herleshausen. Aber auf der A43 Münster Richtung Recklinghausen zwischen Dülmen und Marl-Sinsen weiterhin der Falschfahrer. Fahren Sie bitte äußerst rechts, überholen Sie nicht. Lassen Sie das Radio an. Wir melden, sobald

0: singt Taylor Swift. Hier bei uns in der ARD Hitnacht. In dieser Sendung können Sie sich gerne auch mit einklinken, wenn Sie möchten. Per Telefon geht das auf der 0800 80 80 110. Da können Sie grüßen, Sie können Ihre Gedanken loswerden. Nur Musikwünsche geht da dann nicht, ne? Das wissen Sie ja, Musikwünsche erfüllen wir hier in der Nacht nicht. Aber wir haben ein offenes Ohr.
1: Hallo, hier ist der Patrick aus Bergisch Gladbach. Sitzt schon seit über 2 Stunden in meinem Vorgarten, höre die ARD Hitnacht. Du, Markus, bist ein super Moderator.
0: Ach,
1: und ich freue mich, dass Pokal und Bundesliga wieder losgehen. Und ich bin Fan von der Borussia, auch von der Schwarz-Weiß-Grün. Alles Gute,
0: schön. Ja, danke schön für diese Meldung. Und eine gute Nacht, weiterhin schönes Zuhören hier noch bei der ARD Hitnacht, gleich mit Uriah Heep. Und diese Klänge hier ganz klar sind In Excess mit Beautiful Girl.

24. Grüße gehen raus an alle Autos, die gerade unterwegs sind in den Urlaub, wie zum Beispiel auch Familie Knoll, die uns geschrieben hat, sitzen gerade im Auto in den Urlaub aus Bayern an die Ostsee und hören euer cooles Programm im Radio. Wir sind schon mega müde, die Kinder schlafen, kann ich gut verstehen, aber sie halten hier allesamt gut durch. Das merke ich, liegt natürlich auch an der Musik, die hier vorbereitet wurde. Bei dem Song kann man gar nicht müde werden. So laut wie es geht, ohne dass die Kinder wach werden. Mike Oldfield.

0: Randy Crawford und Zucchero mit Diamante. Und damit ist es 2.32 Uhr. Das ist der Verkehrsservice in der ARD Hitnacht. Entwarnung auf der A4 Kirchheimer Dreieck Erfurt. Kein Falschfahrer mehr zwischen Wommen und Herleshausen. Und Entwarnung auch eben reingekommen auf der A43 Münster Richtung Recklinghausen. Da gibt's auch keinen Falschfahrer mehr zwischen Dülmen und Marl-Sinsen, wieder freie Fahrt. Dann die amtliche Gefahreninformation. Wegen aktueller Waldbrände in Rheinland-Pfalz, Nordrhein-Westfalen, im Saarland und Belgien kann es zu Rauch- und Brandgeruch kommen. Es besteht aber keine akute Gefahr. In Monschau, in den Ortsteilen Kalter Herberg und Mützenich sollten sich die Anwohner jedoch bereits auf eine mögliche Evakuierung vorbereiten. Bitte hier nur den Notruf bei einem konkret erkennbaren Brand wählen oder bei einer akuten Gefahr oder natürlich bei einem medizinischen Notfall. Für alles andere hat aber auch die Stadt Monschau da eine Telefonnummer eingerichtet. Die finden Sie auf monschau.de. Rathaus ist auch die ganze Nacht über besetzt. So, kommen wir zu den weiteren Meldungen. Es ist die A1 Lübeck-Fehmarn zwischen Neustadt-Pelzerhaken und Lensahn in beiden Richtungen noch immer wegen eines Polizeieinsatzes gesperrt. Und die A57 Köln Richtung Krefeld zwischen dem Kreuz Meerbusch und Krefeld-Zentrum Bauarbeiten. Bis Montag früh die Sperrung. Gute Fahrt!
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0: Mit Markus Poschlott am Mikrofon. Ich grüße aus Erfurt. Ja, und zwar ins ganze Land. Kim Wilde ist das jetzt. Mit You Came. Hallo zusammen und guten Morgen.

Es ist 2.37 Uhr. Hier ist die ARD-Hitnacht. Achtung, es gibt einen Falschfahrer auf der B10 Ulm Richtung Stuttgart zwischen Reichenbach-Hochdorf und der Ausfahrt Deizisau B10. Da kommt Ihnen der Falschfahrer entgegen. Fahren Sie bitte äußerst rechts. Überholen Sie nicht. Nochmal auf der B10 Ulm Richtung Stuttgart zwischen Reichenbach-Hochdorf und der Ausfahrt Deizisau B10. Da ist der Falschfahrer unterwegs. Bitte äußerste Vorsicht beidseitig und lassen Sie das Radio an. Wir melden, sobald die Gefahr vorüber ist. Gute Fahrt Ihnen.

0: niemals dran gezweifelt, singt Udo Lindenberg hier in der ARD Hitnacht. So, freue mich, dass Sie mit dabei sind und dass Sie heute Abend auch wieder an diesem frühen Sonntagmorgen, in der Nacht zum Sonntag, wie immer Sie es auch sehen, es sich offenbar wirklich gemütlich machen und nebenbei das Radio laufen haben.
1: Ja, da ist der Leo und die Moni aus Niederhaching. Wir hören auch wieder heute Hitnacht, sitzen am Balkon, weil nur saugute Luft draußen ist und wir haben wunderbare Kerzen aufgebaut. Und wie gesagt, und lassen uns von deiner super guten Musik berieseln, die einfach offen geil ist. Ja. Bleibt gesund, schöne Grüße an dich und an die Nation und bis bald mal wieder. Vierte, servus.
0: Ja, danke schön und viele Grüße nach Unterhaching. Und da habe ich doch eben schon gedacht, Mensch, so mit Kerzen und draußen sitzen, da seid ihr nicht alleine. In Stuttgart ist das auch der Fall, aber ganz, ganz anders.
2: Ja, hier ist Hermilan aus Stuttgart. Bei mir ist circa 300 Balkons. Alle sind leer. Nur mein Balkon ist voll mit Kerze und mit Trollinger und Lemberger. Gute Zeit für Sie. Ciao, ciao.
0: Also wenn Sie in Stuttgart leben, in so einem Gebiet, wo 300 Balkone einzusehen sind, und da ist dieser eine Balkon, und da sieht man, da sind Kerzen drauf und Lichterketten. Und dort muss sie sitzen, die eine Hörerin, die hier nachts in Stuttgart auch draußen die gute Musik genießt.
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0: Jawohl, genießen Sie die Zeit und melden sich gerne auch, wenn Sie möchten. Telefonisch geht das auf der 0800 80 80 110. So, Obacht bitte weiterhin auf der B10, Falschfahrer Ulm Richtung Stuttgart. Zwischen Reichenbach-Hochdorf und der Ausfahrt Deizisau B10 kommt Ihnen weiterhin der Falschfahrer entgegen. Äußerste Vorsicht, überholen Sie nicht, fahren Sie rechts und lassen Sie das Radio an. Wir melden, sobald die Gefahr vorüber ist. So, Camouflage sind jetzt die Nächsten. Für jeden Balkon im Land. Love is a shield.

Die ARD-Hitnacht spielt John and Vangelis und Eros Ramazzotti, Pio Bella Costa. Kommt jetzt hier die schönste Sache.

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1: Um 3 Uhr mit Heike Lüttich. In dem Hochmoor Hohesfenn im Grenzgebiet zwischen Belgien und Deutschland breitet sich das Feuer immer weiter aus. Es ist nur noch etwa 3 Kilometer von der deutschen Grenze entfernt. Für einige Orte auf der belgischen Seite haben die Behörden bereits die Evakuierung angeordnet. Auf der deutschen Seite bereitet sich die 2 Kilometer entfernte Stadt Monschau in NRW darauf vor, Menschen in Sicherheit zu bringen. Sie hat etwa 5000 Bewohner mehrerer Ortsteile schon mal vorgewarnt. In Berlin haben Zehntausende bei der Techno-Demo Rave the Planet mitgemacht. Zu Beginn wurde mit einer Schweigeminute der Opfer des mutmaßlich islamistischen Anschlags auf den CSD gedacht, berichtet Jule Lippig.
2: Unter dem Motto Imagine Love zog die 5. Ausgabe der Techno-Demonstration durch den Tiergarten. Die Parade fand nur wenige Meter vom Ort des tödlichen Anschlags am Rande des Berliner CSD statt und nur 3 Wochen danach. Viele Teilnehmende zeigten mit Regenbogenflaggen und Plakaten ihre Solidarität mit der queeren Community. Für die Sicherheit waren rund 1500 Einsatzkräfte der Polizei in 3 Schutzzonen rund um die Strecke im Einsatz. Die Polizei Berlin spricht von einem störungsarmen Verlauf. Auch die Feuerwehr berichtet von einem ruhigen Abend.
1: Der Schwimmer Johannes Liebmann aus Magdeburg ist Doppel-Europameister. Nach dem Gold für 800 Meter hat er bei der Schwimm-EM in Paris auch über die 1500 Meter Freistil den Titel geholt. Und das in der Weltrekordzeit von 14 Minuten und 26 Sekunden, was ihm selbst immer noch ein bisschen unglaublich vorkommt.
3: Ja, ich bin mega, mega glücklich. Besser hätte es wirklich nicht laufen können. Ich wollte es von vorne schnell gehen. Ich wollte quasi die anderen direkt hinter mir lassen, das Rennen für mich gestalten und das Tempo dann einfach so lange halten wie möglich. Das hat am Ende auch echt wehgetan. Ich habe dann nochmal gebissen am Ende und dass ich jetzt so weit runter bin, das hätte ich aber auch nicht gedacht. Was genau mir vorgeht, weiß ich selber noch nicht genau. Es ist auf jeden Fall viel, aber ja, ich bin sehr glücklich.
1: Bronze gab's für Oliver Klemet, Silber für die Mixed-Staffel über 200 Meter Freistil. Auch bei den anderen Europameisterschaften, die gerade stattfinden, haben deutsche Athleten Medaillen gewonnen. 15 beispielsweise bisher bei der Leichtathletik-EM in Birmingham. Zuletzt gab es Gold und Silber im Speerwurf und Silber im Staffellauf der Herren. In Zagreb hat außerdem Helen Kevrich bei der Turn-Europameisterschaft Gold am Stufenbarren geholt. Das Wetter für Deutschland. Nachts meist locker oder wechselnd bewölkt. In der Mitte Deutschlands einzelne Schauer oder Gewitter, sonst überwiegend trocken, 21 bis 10 Grad. Tagsüber im Norden Sonne und Wolken im Wechsel, in der Mitte und im Süden wolkig und schwül. Schon am Vormittag erste Schauer und Gewitter, später Starkregen, Hagel und Sturmböen. Maximal 20 bis 32 Grad. 3.03 Uhr.
4: Und das ist der Verkehrsservice in der ARD-Hitnacht. Mit der Entwarnung von der B10 Ulm-Stuttgart kein Falschfahrer mehr zwischen Reichenbach-Hochdorf und der Ausfahrt Deizisau B10. So, dann schauen wir auf die amtliche Gefahreninformation. Wegen aktueller Waldbrände in Rheinland-Pfalz, Nordrhein-Westfalen, im Saarland und in Belgien kann es auch zu Rauch- und Brandgeruch kommen. Es besteht jedoch keine akute Gefahr. In Monschau allerdings, in den Ortsteilen Kalter Herberg und Mützenich, sollten sich die Anwohner jedoch bereits auf eine mögliche Evakuierung vorbereiten. Bitte den Notruf hier nur bei konkret erkennbarem Brand wählen oder bei einer akuten Gefahr natürlich oder einem medizinischen Notfall. Bitte nicht anrufen, um irgendwelche Informationen abzufragen. Das Rathaus in Monschau ist in der Nacht besetzt und auf monschau.de finden Sie alle weiteren Informationen, die Sie in dieser Nacht brauchen. Die A1 Lübeck-Fehmarn zwischen Neustadt-Pelzerhaken und Lehnsahn noch immer wegen eines Polizeieinsatzes gesperrt. A57 Köln Richtung Krefeld zwischen

Markus Poschlott, Zeit dafür, die Hosen hochzuziehen. Singt hier auch David Dundas, Jeans on. Und damit viele Grüße aus Erfurt ins ganze Land.

0: Das sind die Cranberries, Ode to My Family. In dieser ARD-Hitnacht um 3:12 Uhr. Also offenbar sitzen um diese Uhrzeit noch eine ganze Menge Menschen, die gerade dieses Programm hören, irgendwo auf dem Balkon.
1: Hier ist der Udo und die Conny aus Thalkirchen. Und wir sitzen auch auf dem Balkon und haben Kerzen. Und unser bester Freund war noch heute Abend dabei. Und wir hatten bisher mit dieser Musik den traumhaftesten Abend.
0: Na, das freut uns doch sehr. Dann beste Grüße an alle, die jetzt dort noch auf dem Balkon sitzen. Ich hoffe, mit der Musik geht's. Also, ich finde die Musik super, aber dass es Ihnen auch gefällt, das ist wichtig. Aber wer sagt denn Nein zu den Hooters? 500 miles away from home. Ja, damit gehen auch mal Grüße raus an alle, die uns jetzt irgendwo auf der Welt hören und eigentlich hier zu Hause sind.

Es ist 3.18 Uhr. Achtung Autos, Falschfahrer auf der A99, Autobahnring München. Zwischen Hohenbrunn und dem Kreuz München Nord kommt Ihnen ein Falschfahrer entgegen. Bitte fahren Sie äußerst rechts und überholen Sie nicht. Nochmal, Falschfahrer auf der A99, Autobahnring München. Zwischen Hohenbrunn und dem Kreuz München Nord kommt Ihnen ein Falschfahrer entgegen. Fahren Sie äußerst rechts, überholen Sie nicht und lassen Sie die ARD-Hitnacht an. Wir melden, sobald die Gefahr vorüber ist. Gute Fahrt für Sie.

Dire Straits, Money for Nothing, der Verkehrsservice in der ARD-Hitnacht. Schaut nochmal zum Falschfahrer auf die A99 Autobahnring München zwischen Ottobrunn und dem Kreuz München Nord ist der Fahrer jetzt unterwegs. Obacht auf der A99 Autobahnring München zwischen Ottobrunn und dem Kreuz München Nord ist jetzt der Falschfahrer unterwegs. Bitte fahren Sie äußerst rechts, überholen Sie nicht und ja, bleiben Sie bei uns. Wir melden, sobald die Gefahr vorüber ist. Gute Fahrt.

0: jedem sein Engel heute Nacht. There must be an angel. Die Eurythmics in der ARD-Hitnacht. Ist es schon 3:30? Ja. Wir schauen auf die Straßen. Das ist der Verkehrsservice in der ARD-Hitnacht. Achtung, zunächst nochmal der Falschfahrer auf der A99, Autobahnring München zwischen Ottobrunn und dem Kreuz München Nord kommt Ihnen weiterhin der Falschfahrer entgegen. Fahren Sie äußerst rechts und überholen Sie nicht. Dann die amtliche Gefahreninformation wegen aktueller Waldbrände in Rheinland-Pfalz, Nordrhein-Westfalen, im Saarland und Belgien kann es zu Rauch- und Brandgeruch kommen. Es besteht jedoch momentan keine akute Gefahr. In Monschau allerdings, in den Ortsteilen Kalter Herberg und Mützenich, sollten sich die Anwohner jedoch bereits auf eine mögliche Evakuierung vorbereiten. Bitte hier den Notruf nur bei einem konkreten, erkennbaren Brand, einer akuten Gefahr oder einem medizinischen Notfall anrufen, nicht um Infos abzufragen. Das machen Sie bitte über die Stadt Monschau auf monschau.de. Finden Sie alle weiteren Informationen, auch eine Telefonnummer ist dort angegeben, da können Sie anrufen, das Rathaus ist die Nacht über besetzt. A1 Lübeck, Fehmarn zwischen Neustadt und Lehnsahn in beiden Richtungen wegen eines Feuerwehreinsatzes gesperrt. Ich wünsche eine gute Fahrt.
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0: Mit Markus Poschlaut, viele Grüße aus Erfurt, und Billy Joel zählt ein.

3.42 Uhr ist es. Achtung, hier ist die nächste Meldung vom nächsten Falschfahrer auf der A52 Mönchengladbach-Düsseldorf zwischen Schiefbahn und dem Kreuz Karst kommt Ihnen ein Falschfahrer entgegen. Bitte fahren Sie äußerst rechts und überholen Sie nicht. Die ARD-Hitnacht meldet Falschfahrer auf der A52 Mönchengladbach-Düsseldorf zwischen Schiefbahn und Kreuz Karst, ein Falschfahrer. Obacht!

0: Das ist Michael Jackson und Hear the World. 3.44 Uhr ist es. Das ist die ARD-Hitnacht. So, wir räumen mal ganz kurz auf. A99, München Süd, München Nord. Dort kein Falschfahrer mehr zwischen Ottobrunn und dem Kreuz München Nord. Da haben Sie wieder freie Fahrt. Dafür jetzt aber Falschfahrer auf der A52. Mönchengladbach-Düsseldorf zwischen Schiefbahn und Kreuz Karst. Ein Falschfahrer. Bitte äußerste Vorsicht hier. So, die ARD-Hitnacht mit Ihren Grüßen und auch Glückwünschen.
1: Guten Abend, hier ist der Louis und ich grüße ganz herzlich die Laura, denn die hat heute Geburtstag und ich wollte ihr einfach mal alles Gute wünschen.

Es ist 3.45 Uhr und hier ist schon der nächste Falschfahrer. Obacht bitte, auf der A23 Hamburg-Heide in Höhe von Elmshorn, ein Falschfahrer. Fahren Sie bitte äußerst rechts, überholen Sie nicht. Auf der A23 Hamburg-Heide in Höhe von Elmshorn, ein Falschfahrer. Obacht bitte.

ist 3.50 Uhr, 10 Minuten vor 4 und wir sagen nochmal Obacht auf der A23 Hamburg-Heide in Höhe von Elmshorn kommt Ihnen ein Falschfahrer entgegen. Bitte fahren Sie äußerst rechts, überholen Sie nicht und lassen Sie das Radio an, wir melden, sobald die Gefahr vorüber ist. Betrifft auch immer noch die A52 Mönchengladbach-Düsseldorf zwischen Schiefbahn und dem Kreuzkarst, auch hier ein Falschfahrer unterwegs.

3.56 Uhr. Hier meldet sich die ARD-Hitnacht mit dem Verkehrsservice und die Entwarnung von der A52 Mönchengladbach-Düsseldorf. Kein Falschfahrer mehr zwischen Schiefbahn und dem Kreuz Karst. Aber Obacht bitte noch auf der 23 Hamburg-Heide in Höhe Elmshorn. Weiterhin der Falschfahrer. Obacht bitte.

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1: Um 4 Uhr mit Heike Lüttich. In dem Hochmoor Hohes Venn im Grenzgebiet zwischen Belgien und Deutschland breitet sich das Feuer immer weiter aus. Es ist nur noch etwa 3 Kilometer von der deutschen Grenze entfernt. Für erste Dörfer haben die belgischen Behörden bereits die Evakuierung angeordnet. Auf der deutschen Seite bereitet sich die Stadt Monschau in NRW darauf vor, Einwohner in Sicherheit zu bringen. Arndt Lorenz.
2: Das Lagezentrum der Städteregion Aachen ist in ständigem Austausch mit den Krisenstäben in Belgien. Dort mussten wegen des Brandes schon einige hundert Menschen ihre Wohnungen und Häuser verlassen. Vorsorglich warnt deshalb die Stadt Monschau etwa 4000 Einwohner mehrerer Ortsteile vor. Nach Behördenangaben lässt sich durch die Ausbreitung des Waldbrandes im Hohen Venn ein Übergreifen auf Teile von Monschau nicht vollständig ausschließen. Auch die Einrichtung von Notunterkünften ist geplant.
1: Russland hat in der Nacht wieder die ukrainische Hauptstadt Kiew mit ballistischen Raketen angegriffen. Bürgermeister Klitschko schreibt auf Telegram, es gäbe Explosionen in der Stadt, in 2 Stadtbezirken seien Brände ausgebrochen. Laut ukrainischer Luftwaffe wurden auch andere Landesteile angegriffen. Die Ukraine wiederum feuerte Drohnen Richtung Russland. Der Bürgermeister von Moskau bestätigte, dass die Streitkräfte mehr als 50 ukrainische Drohnen abgewehrt hätten. Im Südwesten von Kolumbien hat die Armee ein Drogenlabor ausgehoben und mehr als 1,8 Tonnen Kokain sichergestellt. Das teilte der neue Präsident de la Espriella auf der Plattform X mit. Er geht davon aus, dass das Labor von den Rebellen der linksgerichteten Nationalen Befreiungsarmee ELN betrieben wurde. Die ELN bestreitet allerdings, mit Kokainlabors oder Drogenhandel zu tun zu haben. Der neue Fußball-Bundestrainer Jürgen Klopp hat seinen ersten Arbeitstag hinter sich. Dabei hat er gestern auch zugegeben, sich bei der Pressekonferenz, bei der er als der Neue vorgestellt wurde, etwas unglücklich ausgedrückt zu haben. Aber das ist jetzt Geschichte, berichtet Sportreporter Luca Benincasa.
3: Nun blickt Klopp nach vorn und betont, dass er wirklich große Lust auf die Aufgabe habe, die er gemeinsam mit den Fans angehen wolle. Sein Debüt an der Seitenlinie gibt der neue Bundestrainer dann am 24. September in der Nations League in den Niederlanden. Danach stehen die Spiele gegen Griechenland und Serbien an. Zuvor möchte Klopp sich in der kommenden Woche den Supercup zwischen dem FC Bayern und Borussia Dortmund vor Ort im Stadion anschauen und dann auch bei einigen Bundesligaspielen auf der Tribüne sitzen.
1: Das Wetter für Deutschland. In der Mitte einzelne Schauer und Gewitter, sonst überwiegend trocken bei 21 bis 10 Grad. Tagsüber im Norden Sonne und Wolken im Wechsel, in der Mitte und im Süden schwül. Schon am Vormittag erste Schauer und Gewitter, später mit Starkregen, Hagel und Sturmböen. Die Zeit 4.03 Uhr.
4: Das ist der Verkehrsservice in der ARD Hitnacht. Zunächst der Falschfahrer auf der A23 Heide-Hamburg ist weiterhin da, und zwar in Höhe Elmshorn. Bitte aufpassen, A23 Hamburg-Heide in Höhe Elmshorn, ein Falschfahrer. Bitte fahren Sie rechts, überholen Sie nicht. Wir melden, sobald die Gefahr vorüber ist, und das passiert in diesem Augenblick. Also Entwarnung auf der A23, kein Falschfahrer mehr in Höhe Elmshorn. Entwarnung auch auf der A52 Mönchengladbach-Düsseldorf, kein Falschfahrer mehr zwischen Schiefbahn und Kreuz Karst. Und Entwarnung auf der A99 München-Süd, München-Nord, kein Falschfahrer mehr zwischen Ottobrunn und dem Kreuz München-Nord. Dann schauen wir auf die amtliche Gefahreninformation. Wegen aktueller Waldbrände in Rheinland-Pfalz, Nordrhein-Westfalen, im Saarland und in Belgien kann es zu Rauch- und Brandgeruch kommen. Es besteht aber keine akute Gefahr. In Monschau, in den Ortsteilen Kalter Herberg und Mützenich, sollten sich die Anwohner jedoch bereits auf eine mögliche Evakuierung vorbereiten. Bitte den Notruf hier nur in einem konkret erkennbaren Brand bei einem konkret erkennbaren Brand, einer akuten Gefahr oder einem medizinischen Notfall wählen. Nicht aus Gründen der Information. Da wenden Sie sich bitte in Monschau an das Rathaus. Es ist noch besetzt. Dann schauen wir auf die A1 Lübeck-Fehmarn zwischen Neustadt und Lehnsahn gesperrt. A3 Passau Richtung Nürnberg zwischen Passau Nord und Eicher vom Wald. 6 Kilometer stockender Verkehr. Dort ist wegen Bauarbeiten nur eine Spur frei. A57 Köln Richtung Krefeld zwischen

0: Es ist schön zu sehen hier in der ARD-Hitnacht. Das für manche ist es die Nacht, die stecken auf der Arbeit oder sind schon sehr lange unterwegs und die nächsten stehen schon wieder auf.
1: Guten Morgen, hier ist Roland aus Kreuzheim, hallo. Bin wieder aufgestanden, hab Kaffee gekocht und hört die ARD-Hitnacht und ich bin super, die coole Musik immer mitnachts. Jo, danke, ciao.
0: Wir danken. Dankeschön.
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0: Ja, wenn Sie auch noch Gedanken loswerden möchten, unsere Telefonnummer hier ins Studio ist die 0800 80 80 110.

Das ist die ARD-Hitnacht mit Al Corley und Square Rooms. So, jetzt kommt gleich Wishful Thinking mit dem großen Song Hiroshima. Und dabei ist mir auch eingefallen, dass heute Nacht auch eine Mail aus Osaka, aus Japan gekommen ist. Denn auch dort gibt es Menschen, die die ARD-Hitnacht nachts immer hören. Viele Grüße also gehen dorthin an Oliver, der hat uns geschrieben, er hört übers Internet, kommt ursprünglich aus Schleswig-Holstein und jetzt zum Frühstück, also ne, was bei uns nachts ist, ist dort halt dann schon morgens, da gibt es dann halt die ARD-Hitnacht mit dazu. Grüße gehen raus, wie er schreibt, ins schon wieder 27 Grad warme Osaka am Morgen. Grüße aus Japan an die ganze Fangemeinde der ARD-Hitnacht, schreibt Oliver. Wir danken sehr für diese Mail. Wenn Sie auch schreiben wollen, können Sie das gerne machen. Wir sind erreichbar ard-hitnacht@mdr.de. At MDR, wie der Mitteldeutsche Rundfunk. Wir senden ja in diesen Tagen hier aus Erfurt. So, hier ist Wishful Thinking.

0: kurz nach 4:30. Das ist der Verkehrsservice in der ARD-Hitnacht mit einer amtlichen Gefahreninformation wegen aktueller Waldbrände in Rheinland-Pfalz, Nordrhein-Westfalen, im Saarland und in Belgien kann es zu Rauch- und Brandgeruch kommen. Es besteht jedoch keine akute Gefahr. Aber im Ort Monschau, genauer gesagt in den Ortsteilen Kalter Herberg und Mützenich, sollten sich die Anwohner jedoch bereits auf eine mögliche Evakuierung vorbereiten. Bitte den Notruf hier nur bei einem konkreten erkennbaren Brand, einer akuten Gefahr oder einem medizinischen Notfall anrufen. Dann werden wir die A448 Bochum-West Richtung Dortmund-Witten ist zwischen dem Dreieck Bochum-West und Bochum-Süd wegen Bauarbeiten bis Montag früh gesperrt. Gute Fahrt für Sie.
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0: Mit Markus Poschlott grüße Sie und wünsche Ihnen einen schönen Sonntagmorgen.

0: Na, das fragt hier Herbert Grönemeyer in der ARD Hitnacht. 4.39 Uhr ist es. So, und ich gehe heute nicht aus der Sendung, ist noch ein bisschen Zeit, bis um 6 senden wir, ja. Aber ich gehe nicht aus der Sendung, ohne Ihnen noch einen Tipp mit an die Hand gegeben zu haben. Denn in der ARD Mediathek seit ein paar Tagen ein absoluter Wohlfühlfilm. Der passt eigentlich perfekt, naja, in so eine Art, ich würde sagen, in so einen Herbstabend rein, wo man sich zu Hause auf der Couch so richtig gemütlich macht. Jetzt haben wir noch nicht Herbst, aber er ist trotzdem mit dabei. Christoph Maria Herbst nämlich spielt die Hauptrolle in Der Buchspazierer. Und das ist einfach ein ganz, ganz, ganz, ganz, ganz toller Film. Hat mich damals, als ich den im Kino gesehen habe, wirklich sehr berührt und bewegt. Der bleibt auch so ein bisschen. Christoph Maria Herbst spielt den Buchspazierer und der ist da und bringt aus einer Bücherei den Menschen, die Bücher dort bestellt haben, die Bücher nach Hause. Er packt sie vorher aber richtig schön auch in Papier ein. Also das wirkt alles sehr wertig. Und dann kennt er die Leute ja auch und bringt ihnen mehrfach die Woche die Bücher nach Hause. Und er ist dabei nicht alleine.
1: Ich bin Sascha. Ich bin 9 Jahre alt.
2: Du darfst sicher nicht mit einem Unbekannten gehen.
1: Du bist kein Unbekannter. Ich kenne dich aus der Buchhandlung. Und ich sehe dich immer aus dem Fenster unserer neuen Wohnung. Du bist der Buchspazierer.
2: Wenn du mich kennst, weißt du sicher auch, dass ich immer alleine gehe.
1: Gut, dann gehst du alleine und ich gehe allein daneben.
2: Niemals bin ich allein. Viele, die vor mir lebten und fort von mir strebten, webten an meinem Sein. Rainer Maria Rilke.
0: Ja, sehr schön. Also, ich möchte sie nur empfehlen, ARD Mediathek, Der Buchspazierer, die Empfehlung vielleicht ja noch für heute Abend.
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0: Glauben Sie mir, dieser Film bleibt.

Jetzt haben wir gerade über den Buchspazierer gesprochen. Der Film mit Christoph Maria Herbst, jetzt in der ARD Mediathek zu sehen. Und das war hier Filmmusik aus dem Film Armageddon. 1998 kam der damals raus. Der Song dazu, I Don't Want to Miss a Thing. Das war Aerosmith hier in der ARD Hitnacht. 4:51 Uhr ist es. 9 vor.

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1: Um 5 Uhr mit Heike Lüttich. In dem Hochmoor Hohesfenn im Grenzgebiet zwischen Belgien und Deutschland breitet sich das Feuer immer weiter aus. Es hat inzwischen mehr als 2700 Hektar Fläche verwüstet. Das THW und die Feuerwehr von Monschau in NRW haben Felder in Grenznähe gewässert, damit die Flammen nicht übergreifen können. Allerdings gehe man aktuell nicht davon aus, dass das bald passieren könnte, hat ein Feuerwehrsprecher gesagt. Frank Werner berichtet.
2: Die Flammen haben sich durch das Moorgebiet im Hohenfenn bis auf wenige Kilometer an deutsche Siedlungen herangearbeitet. Betroffen sind zwei Ortsteile von Monschau, Mützenich und Kalter Herberg. Beide haben je rund 2000 Einwohner. Die wurden in der Nacht aufgerufen, sich auf eine mögliche Evakuierung vorzubereiten, für den Fall, dass sich die Flammen nicht eindämmen lassen sollten. Die Fläche, die in Belgien brennt, war bis zum Abend schon fast 10-mal so groß wie das Waldbrandgebiet in Hürtgenwald. Dort gab es am Abend vorsichtige Entwarnung. Die Menschen aus dem evakuierten Ortsteil Gai durften wieder in ihre Häuser zurück. Bis die Flammen im Hürtgenwald endgültig aus sind, werden nach Einschätzung der Feuerwehr aber noch einige Tage vergehen.
1: Haushalte in Ostdeutschland zahlen im Schnitt 16% mehr für Energie als Verbraucher im Westen. Das Vergleichsportal Verivox hat die Energiekosten von Januar bis Juli dieses Jahres betrachtet. Die größten Unterschiede gab es demnach beim Heizen und Tanken. Aber auch Strom und Gas kosteten regional unterschiedlich viel. Wo die Kaufkraft geringer war, mussten die Menschen mehr ihres Einkommens für Energie ausgeben. Der Iran fordert die Freilassung von 3 Kampfpiloten, die bei einem Angriff auf einen US-Stützpunkt in Katar im März gefangen genommen worden sein sollen. In einem Brief an das Rote Kreuz beklagte ein iranischer General, den Piloten sei bisher auch nicht erlaubt worden, mit ihren Familien oder iranischen Behörden Kontakt aufzunehmen. Die katarische Regierung bestreitet die Festnahme. Am letzten Tag der Leichtathletik-Europameisterschaften in Birmingham stehen noch einmal 10 Entscheidungen an. So will am Abend die deutsche Weitspringerin Malaika Mihambo aus der Kurpfalz ihren Titel verteidigen. Martin Roschitz.
3: In großen Drucksituationen funktioniert sie einfach am besten. Wenn Malaika Mihambo liefern muss, liefert sie fast immer. So auch beim Quali-Krimi in Birmingham. Ein Riesensatz, 7,10 Meter, die beste Weite im letzten Versuch. Ihre unglaubliche Nervenstärke ist der größte Trumpf im spannenden Finale. Die europäische Jahresbeste Iapichino aus Italien und die Portugiesin De Sousa werden Titelverteidigerin Malaika Mihambo attackieren. Sie will sich dieses Mal lieber nicht auf ihren letzten Versuch verlassen.
1: Das waren die Nachrichten mit Heike Lüttich. Und wir haben einen Falschfahrer. Achtung bitte, auf der A661 Egelsbach-Bad Homburg kommt Ihnen zwischen Offenbacher Kreuz und Offenbach-Taunusring ein Falschfahrer entgegen. Bitte fahren Sie vorsichtig.
4: Und das ist der Verkehrsservice in der ARD Hitnacht. Es kommt frischen Falschfahrer hier rein. Obacht bitte auf der A661 Egelsbach-Bad Homburg zwischen dem Offenbacher Kreuz und Offenbach-Taunusring. Da kommt Ihnen der Falschfahrer entgegen. Fahren Sie bitte äußerst rechts, überholen Sie nicht. Auf der A661 Egelsbach-Bad Homburg zwischen dem Offenbacher Kreuz und Offenbach-Taunusring. Ein Falschfahrer, bitte Obacht in beiden Richtungen. Dann schauen wir auf die amtliche Gefahreninformation. Wegen akuter Waldbrände in Rheinland-Pfalz, Nordrhein-Westfalen, im Saarland und Belgien kann es zu Rauch- und Brandgeruch kommen. Es besteht aber keine akute Gefahr. In Monschau hingegen, in den Ortsteilen Kalter Herberg und Mützenich, sollten sich die Anwohner jedoch bereits auf eine mögliche Evakuierung vorbereiten. Bitte den Notruf hier nur nutzen bei einem konkreten erkennbaren Brand, einer akuten Gefahr oder einem medizinischen Notfall. Für Info, also für weitere Informationen, wählen Sie bitte die Nummer des Rathauses in Monschau. Finden Sie auf monschau.de. Da sind auch die wichtigsten Informationen zusammengetragen. Dann schauen wir auf die A7. Hamburg Richtung Flensburg. Zwischen Tarp und Flensburg nach einem Unfall Vollsperrung. A57. Köln Richtung Krefeld zwischen dem Kreuz Meerbusch und Krefeld Zentrum wegen Bauarbeiten bis Montag früh gesperrt. A661 Mönchengladbach-Venlo zwischen dem Kreuz Mönchengladbach und Mackenstein, beiden Richtungen wegen Brückenarbeiten, bis Dienstag gesperrt. Ich wünsche eine gute Fahrt in diesen Sonntag.
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4: Mit Markus Poschlott am Mikrofon. Und das hier, das sind die beiden Phils. Philip Bailey und Phil Collins. Hier kommt Easy Lover und beste Grüße aus

The Killers hier in der ARD Hitnacht. 5.13 Uhr ist es gleich. Wir sagen nochmal Obacht bitte. Falschfahrer auf der A661 Egelsbach-Bad Homburg zwischen dem Offenbacher Kreuz und Offenbach-Taunusring ist der Falschfahrer in diesem Augenblick nicht mehr unterwegs. Sehr gut. Hier kommt gerade live die Entwarnung rein. Also A661 Egelsbach-Bad Homburg. Kein Falschfahrer mehr zwischen Offenbacher Kreuz und Offenbach-Taunusring. Da haben Sie wieder freie Fahrt und können das Radio wieder schön laut machen. Mit den Pretenders jetzt. I'll stand by you. Hier ist die ARD Hitnacht.

0: Das ist Bruce Springsteen und The River, 5.24 Uhr. So, damit hoffe ich, Sie hatten hier eine gute Party heute Abend. Sie sind ja offenbar immer noch unterwegs.
1: Guten Morgen, Deutschland. Grüße aus Unterfranken. Wir hören hier euren Sender, richtig gute Musik, richtig geil. Feiern Fabios Geburtstag. 30-30. Und wünschen allen eine gute Nacht. Ciao. Mystery Forest. Grüße von Mystery Forest.
0: Sehr schön. Ja, danke für die vielen Anrufe heute Nacht. Sie können das gerne noch machen. Wir sind ja hier noch bis um 6 auf Sendung. 0800 80 80 110. Wenn Sie vielleicht noch einen Gruß loswerden möchten, können Sie das sehr gerne machen. So, jetzt Chaka Khan. Und Ain't Nobody.

0: Das ist die ARD-Hitnacht mit Ain't Nobody und damit ist es gleich 5:30. Und wir schauen auf die Straßen. Hier ist der Verkehrsservice in der ARD-Hitnacht mit der Entwarnung auf der A661 Egelsbach-Bad Homburg. Kein Falschfahrer mehr zwischen dem Offenbacher Kreuz und Offenbach-Taunus-Ring. Dann die amtliche Gefahreninformation. Wegen aktueller Waldbrände in Rheinland-Pfalz, Nordrhein-Westfalen, im Saarland und in Belgien kann es zu Rauch- und Brandgeruch kommen. Es besteht aber noch keine akute Gefahr. Das ist aber in Monschau eine etwas andere Situation. In den Ortsteilen Kalter Herberg und Mützenich sollten sich die Anwohner auf eine mögliche Evakuierung vorbereiten. Hier bitte den Notruf nur bei einem konkret erkennbaren Brand, einer akuten Gefahr oder bei einem medizinischen Notfall rufen. Bitte nicht die 112 wählen, um nach Details und Informationen zu fragen. Dafür können Sie sich an das Rathaus von Monschau wenden. Die sind schon die ganze Nacht dort und nehmen die Anrufe entgegen und die Fragen. Dann schauen wir auf die A7, Hamburg Richtung Flensburg, zwischen Tarp und Flensburg, nach einem Unfall gesperrt, nutzen Sie bitte die U67. A57, Köln Richtung Krefeld, zwischen dem Kreuz Meerbusch und Krefeld Zentrum, wegen Bauarbeiten bis Montag früh gesperrt. Und die A448, Bochum West Richtung Dortmund Witten, zwischen dem Dreieck Bochum West und Bochum Süd, wegen Bauarbeiten bis Montag früh gesperrt. Ich wünsche eine gute Fahrt.
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0: Mit Markus Poschlott aus Erfurt. Hallo und guten Morgen.

0: Das ist Licke Lee und I Follow Rivers in der ARD Hitnacht. Um 5.38 Uhr ist es, die Sendung geht langsam aber sicher dem Ende entgegen. Was haben wir heute Nacht gesprochen hier? Sehr häufig und sehr oft auf die Frage, die ich Ihnen gestellt habe, nämlich was geht Ihnen heute Nacht gerade so durch den Kopf, was beschäftigt Sie, war natürlich das Thema Waldbrand in einigen Teilen in Rheinland-Pfalz, Nordrhein-Westfalen, im Saarland und was da aus Belgien rüberkommt. Das hat Sie natürlich auch beschäftigt heute Nacht, darüber haben wir immer wieder gesprochen, haben natürlich die aktuelle Situation auch in Monschau im Blick gehabt und deswegen umso schöner, dass sich dieser Anruf hier gerade eben noch auf der Hotline bei uns eingefunden hat.
1: Guten Morgen, hier ist Pierre aus der Eifel. Ich wollte den Rettungskräften, die im Einsatz sind, im Hohenfenn oder im Hürtchenwald oder sonst wo, vielen Dank sagen für eure Hilfe. Und gute Tat.
0: Ein großes Dankeschön an alle, die jetzt dort arbeiten und auch schon seit vielen Tagen unterwegs sind und viele, viele Leute, die da auch ehrenamtlich auch noch mithelfen und dafür sorgen, dass das Ganze am Ende hoffentlich doch gut ausgeht. Dankeschön dafür.
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In diesem Augenblick piepst meine Uhr und sagt mir, du bist fast am Ziel. Das stimmt. Die Sendung ist gleich vorbei, diese ARD-Hitnacht. Die nächste kommt heute Abend wieder ab 23 Uhr. Dankeschön fürs Zuhören. Ihnen allen einen schönen Sonntag und den Kollegen, die jetzt übernehmen, eine schöne Radiosendung. Ich bin Markus Poschlott. Bis zum nächsten Mal.

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1: Um 6 Uhr mit Ines Kunze. In Nordrhein-Westfalen bereiten sich Einsatzkräfte auf mögliche Evakuierungen wegen eines Moorbrands vor. Die deutschen Sportler holen zahlreiche Medaillen. Das Wetter? Wolken und Sonne, zeitweise Schauer und Gewitter. Maximal 25 bis 32 Grad. Bei dem Moorbrand an der Grenze von Belgien nach Nordrhein-Westfalen bereiten sich Einsatzkräfte und Anwohner auf mögliche Evakuierungen vor. Das Feuer breitet sich aktuell immer weiter aus. Einsatzkräfte haben unter anderem anliegende Felder gewässert, um ein Übergreifen der Flammen zu verhindern. Bisher sind mehr als 2700 Hektar Fläche verwüstet. Im nahegelegenen Hürtgenwald hat sich die Lage dagegen etwas entspannt. Anwohner konnten wieder in ihre Häuser zurück. Viele von ihnen waren bei Freunden und Verwandten untergekommen, wie bei diesem.
2: Wir haben am heutigen Abend meine Mutter nach Hause gebracht, nach anderthalb Tagen jetzt. Und die sind jetzt froh, dass sie zu Hause sind. Die Untermieter haben wir dann auch mitgenommen. Die waren bei uns alle untergebracht mit insgesamt noch 6 Katzen.
1: Gelöscht ist das Feuer nicht. Nach Angaben des Einsatzleiters versuche man, den Brand nun so weit einzudämmen, dass er sich nicht verbreiten könne. Der Iran fordert die Freilassung von 3 Kampfpiloten, die bei einem Angriff auf einen US-Stützpunkt in Katar im März gefangen genommen worden sein sollen. Die katarische Regierung bestreitet die Festnahme. Ein Sprecher des Außenministeriums in Doha äußerte sich auf X überrascht über diese, Zitat, irreführenden Aussagen aus Teheran. Der Schwimmer Johannes Liebmann aus Magdeburg ist Doppel-Europameister. Nach dem Gold für 800 Meter in Europarekordzeit hat er bei der Schwimm-EM in Paris auch über die 1500 Meter Freistil den Titel geholt. Und das in der Weltrekordzeit von 14 Minuten und 26 Sekunden, was ihm selbst noch ein bisschen unglaublich vorkommt.
3: Ja, ich bin mega, mega glücklich. Besser hätte es wirklich nicht laufen können. Ich wollte es von vorne schnell gehen. Ich wollte quasi die anderen direkt hinter mir lassen, das Rennen für mich gestalten und das Tempo dann einfach so lange halten wie möglich. Das hat am Ende auch echt wehgetan. Ich habe dann nochmal gebissen am Ende und dass ich jetzt so weit runter bin, das hätte ich aber auch nicht gedacht. Was genau mir vorgeht, weiß ich selber noch nicht genau. Es ist auf jeden Fall viel, aber ja, ich bin sehr glücklich.
1: Hinter Liebmann schlug Oliver Clement aus Frankfurt als Dritter an und die Mixed-Staffel holte über 4x200 Meter Freistil Silber. Auch bei den anderen Europameisterschaften, die gerade in diversen Sportarten stattfinden, haben deutsche Athleten Medaillen gewonnen. So holte das deutsche Team bei der Leichtathletik-EM in Birmingham bisher 15 Medaillen. Zuletzt gab es Gold und Silber im Speerwurf und Silber für die 4x100 Meter Staffel der Herren. In Zagreb hat außerdem Helen Kevrich bei der Turn-Europameisterschaft Gold am Stufenbarren geholt. Silber ging an Carina Schönmeier am Sprung. Die Zeit 6.03 Uhr.
4: Und wir schauen auf die Straßen an diesem frühen Sonntag. Bisschen was haben wir. Vorsicht in Rosenheim auf der Landesstraße zwischen Rosenheim und Luckenbach. Da liegt ein Wildschwein. Die B9 Mainz-Ludwigshafen ist zwischen dem Ortseingang und der Rheinstraße wegen Bergungsarbeiten in beiden Richtungen gesperrt. Und dann gibt es eine amtliche Gefahreninformation wegen der aktuellen Waldbrände in Teilen von Rheinland-Pfalz und Nordrhein-Westfalen. Auch im Saarland und in Belgien kann es zu Rauchbildung und Brandgeruch kommen. Es besteht aber keine akute Gefahr. Gute und sichere Fahrt für alle unterwegs. Das Wetter ist heute Morgen und am Vormittag ein Wechsel aus Sonne und Wolken. In Baden-Württemberg können sich vereinzelte Schauer bilden. Am Nachmittag und am Abend entstehen dann zum Teil sehr kräftige Schauer und Gewitter. Die Luft ist ziemlich schwül und die Temperaturen erreichen maximal 25 Grad im Westerwald und bis 32 Grad in der Kurpfalz.
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4: Mit Christian Rönspieß. Es ist Sommer, deshalb geht es bei uns heute immer wieder ums Reisen. Warum wir es tun und was es mit uns macht. Gleich hören wir zum Beispiel, was für unterschiedliche Reisen bei Menschen aus Heilbronn einen bleibenden Eindruck hinterlassen haben. Guten Morgen.

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1: Wir haben Mitte August. Das ist die Hochsaison fürs Reisen. Auch wenn in Rheinland-Pfalz die Schule nach den großen Ferien schon wieder angefangen hat. Es ist ja schon spannend, dass für die meisten Menschen das Verreisen ganz selbstverständlich zum Urlaub und zum Leben dazugehört. Warum das so ist, erklärt uns eine Expertin später noch. Interessant ist auch, dass nicht jede Reise, nicht jeder Urlaub einen bleibenden Eindruck hinterlässt. SWR1-Reporter Robin Pfeiffer hat Menschen in Heilbronn gefragt, welche Reisen sie wirklich nachhaltig geprägt haben.
2: Das ist schon ganz lange her. Ich war noch ziemlich jung und mit meinem damaligen Freund haben wir dann beschlossen, eine Reise nach Asien zu machen. Die Natur, die Geräusche, diese unvorhergesehenen Dinge und Natur, Natur, Natur. Also das, was wir hier brauchen und was ich hier auch vermisse, dass das immer weniger wird.
3: Eine Reise, die mich besonders geprägt hat, ist an die Nordseeküste.
4: Was hat sie daran so geprägt?
3: Ja, die Weite des Meeres, Land und Leute eigentlich da oben. Man sagt ihnen immer nach, die sind so ein bisschen verschlossen, finde ich jetzt überhaupt nicht, im Gegenteil. Für mich waren sie ganz aufgeschlossen.
5: Ja, das ist aber schon ziemlich lange her. Da war ich auf der Insel Djerba in Tunesien und da habe ich festgestellt, welches großes Elend und Armut es in diesem Land noch gab. Das hat mich wirklich geprägt, dass ich gedacht habe, wir reisen in den Urlaub in solche Länder und manche kämpfen tatsächlich ums Überleben.
6: Das war meine erste Reise. Ich habe damals mit meinem Freund zusammengelebt und wir hatten beide kein hohes Einkommen. Und ich habe meinem Freund einen Flug von Stuttgart nach Zürich geschenkt, damit er endlich mal fliegen konnte.
1: Wie ist das bei euch? Welche Reise hat bei euch lebenslangen, bleibenden Eindruck hinterlassen? Schickt eine Nachricht per WhatsApp oder über die SWR 1 App.
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0: Wir reisen heute immer wieder im SWR1 Sonntagmorgen. Jetzt nach Bad Wilsnack. In mittelalterlichen Urkunden taucht das Städtchen in Brandenburg das erste Mal auf, weil dort angeblich ein Wunder passiert ist. Es geht um Hostien in den Trümmern einer Kirche. Und schon direkt danach war es so, dass die nach dem Wunder neu gebaute Kirche zum Wallfahrtszentrum wurde. Da wurde also Glaube einfach mal mit handfestem Tourismus kombiniert. Und das ist bis heute so geblieben. Kirsten Dietrich war dort und hat unter anderem mit der Pfarrerin gesprochen.
1: Wir haben schon so viele Menschen gebetet. Das sind durchbetete Steine. Natürlich ist das ein heiliger Ort. Aber nicht, weil es eine Kirche ist, sondern weil Menschen hier eine Erfahrung machen, die ihnen heilig ist.
2: Anna Trapp ist die Pfarrerin der Wunderblutkirche in Bad Wilsnack im nordwestlichen Zipfel von Brandenburg, kurz vor der Elbe. Etwa 2500 Einwohner hat die Stadt und mittendrin ragt wie ein freundlicher Buckelwal das Kirchenschiff von St. Nikolai über die Häuser.
1: 28 Meter hoch.
2: Höher als alle Gebäude und viel zu groß für die kleine Stadt. Unter den gotischen Gewölben spürt man, hier ist einst Besonderes geschehen.
1: Und die Wunderblutkapelle, das war der Ort, der im Mittelalter diese große Anziehung für die Menschen hatte. Dorthin wollte man. Und dorthin gehen wir auch.
2: Alles fing an im Jahr 1383 mit einer Katastrophe. Alle Einwohner von Wilsnack waren zur Kirchweih im Nachbarort und währenddessen
3: hat ein Ritter, der mit dem Bischof von Havelberg über Kreuz lag, das Dorf Wilsnack niedergebrannt.
2: Erzählt der Historiker Hartmut Kühne. Aber auf dem Altar der niedergebrannten Kirche hatten ein paar Hostien gelegen und die waren schon geweiht und damit der Leib Jesu Christi. Deshalb durchsuchte der Pfarrer nach ein paar Tagen die Trümmer.
3: Und fand nun diese drei Hostien völlig unversehrt vom Feuer und zudem auch noch nicht feucht, obwohl es in der Nacht vorher geregnet hatte.
2: Die Geschichte ging noch weiter. Der örtliche Bischof war nicht so richtig überzeugt, wollte die wunderbar erhaltenen Hostien sicherheitshalber nochmal weihen.
3: Und während er das noch überlegte, sah er plötzlich aus den Hostien Blut austreten, um ihn daran zu hindern, sagen die Sakrileg zu begehen und die schon geweihte Leib Christi nochmals zu weihen.
2: Mehr brauchte es nicht für inbrünstige Verehrung. Das Wunder wurde aktenkundig und die Menschen machten sich auf nach Wilsnack zur Wunderblutkirche. Anderthalb Jahrhunderte war Wilsnack einer der wichtigsten Pilgerorte Europas, bis die Reformation kam und dieser Form der Frömmigkeit ein Ende bereitete. Geblieben von Kult und Pilgerströmen ist die riesige Kirche. Anna Trapp hat als evangelische Pfarrerin mit heiligen Hostien natürlich nicht viel am Hut, aber dass Glauben auch fassbar sein muss, damit er trösten kann, davon ist sie fest überzeugt.
1: Jetzt kann man über diese Blutstropfen wissenschaftlich viel sagen, was das gewesen sein könnte. Es ist aber völlig irrelevant, wenn Menschen hierher kommen und das Gefühl haben, ich bin nicht alleine, ich muss diesen Krebs nicht alleine durchkämpfen. Ich muss mit meiner Trauer nicht alleine sein. Ich weiß nicht, wohin mein Lebensweg jetzt geht, aber ich bin gewiss, Gott öffnet mir eine Tür.
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0: Es ist gleich 6:30 und wir schauen auf die Straßen im SR1-Verkehrsservice. Die B9 Mainz-Ludwigshafen ist zwischen dem Ortseingang und der Rheinstraße wegen Bergungsarbeiten in beiden Richtungen gesperrt. Und dann gibt's eine amtliche Gefahreninformation, die uns wahrscheinlich den ganzen Tag über erhalten bleiben wird. Wegen aktueller Waldbrände in Teilen von Rheinland-Pfalz, Nordrhein-Westfalen, im Saarland und in Belgien kann es zu Rauchbildung und Brandgeruch kommen. Akute Gefahr besteht allerdings im Moment nicht. Gute Fahrt für alle unterwegs.
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0: Mit Christian Röhnspieß. Zahnpflege ist wichtig, wissen wir. Aber was ist, wenn man es nicht in die Zahnarztpraxis schafft, weil man vielleicht nicht mehr so mobil oder sogar pflegebedürftig ist? Dann kommt der Zahnarzt oder die Zahnärztin nach Hause. Wie das funktioniert, hören wir nach PhD und Texas.

0: SR1 Sonntagmorgen. Wenn ihr einen alten, vielleicht pflegebedürftigen Menschen in eurer Verwandtschaft habt, dann kennt ihr das. Demenz, Lähmungen oder andere körperliche Einschränkungen. All das kann einen Besuch in einer Zahnarztpraxis fast unmöglich machen. Seit 2 Jahren kommt deshalb Zahnärztin Jana René Ceylan aus Aalen mit ihrem mobilen Service einfach zu den Patientinnen und Patienten in die Pflegeeinrichtung oder auch nach Hause. SWR1-Reporterin Katja Stolle-Kranz hat sich das angeschaut.
1: Jana René Ceylan kommt mit dunkelblauer Jacke und Arzthaube ins DRK Altenhilfezentrum Wiesengrund in Aalen. Sie hat einen großen Rollkoffer dabei. Eigentlich ist es ein Schrank mit Schubladen.
2: Hier haben wir einfach das Grundbesteck mit Spiegelsonden und Pinzette, Watterollen, all sowas, was halt anfallen könnte.
1: Auch Patientenlätzchen und Spülbecher sind im Gepäck und Zement für den medizinischen Gebrauch. Bei einer Patientin ist die Brücke rausgefallen, die nun so hergerichtet wird, dass sie wieder festsitzt. Die Seniorin wartet schon auf einem Stuhl in ihrem Zimmer.
2: Und dann setze ich Ihnen die Brücke wieder ein. Und dann müssen Sie ein bisschen zugebissen lassen, okay?
3: Ja.
2: Und danach machen wir noch die Zementreste weg.
3: Ja.
1: Eigentlich keine große Sache, aber wer es krankheitsbedingt nicht mehr in eine Praxis schafft, hat häufig das Nachsehen, weiß die junge Zahnärztin auch von ihren Hausbesuchen daheim.
2: Ich sehe halt einfach, dass gerade in der häuslichen Versorgung, dass da unheimlich viel Bedarf besteht und wir den Patienten, aber auch den Angehörigen wirklich einen großen Gefallen tun können. Und das fängt bei der Prophylaxe an, dass wir Zahnstein entfernen, Prothesen reinigen. Da wir aber auch ein kleines Praxislabor haben, können wir auch vor Ort kleinere Reparaturen durchführen. Uns ist es sehr wichtig, dass die Patienten schmerzfrei und beschwerdefrei noch das essen können, was sie essen möchten.
1: Denn dies bedeutet Lebensqualität, findet Jana René Ceylan. Einem 88-Jährigen, der stark abgenommen hat, hat sie die Zahnprothese von der Größe neu angepasst. Auch seine Frau ist froh.
4: Das ist so gut, dass sie kommt und guckt. Finde ich ganz arg toll.
1: Beide wohnen auch in der alten Pflegeeinrichtung. Während die Zahnärztin am Patienten arbeitet, bereitet ihr Mann und Teampartner im Hintergrund den Einsatz der Prothese vor. Eine über 90-Jährige kann den Mittagstisch im Speisesaal wieder genießen. Nur zum Abdruck war sie kurz selbst in der Praxis.
5: Und das andere ist alles hier gemacht worden. Mir waren 2 Eckzähne rausgebrochen und das war wirklich ganz, ganz übel. Und da habe ich nur die 2 Eckzähne machen lassen. Also ich würde es wieder machen lassen, sofort.
0: So läuft's also, wenn der Zahnarzt sozusagen nach Hause kommt. Was viele nicht wissen, Menschen mit Pflegegrad steht so ein Hausbesuch über die Krankenkasse zu. 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

0: 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Es war der Höhepunkt der Pride Week in Koblenz. Die Christopher Street Day Demo gestern. Wer dachte, nach dem Anschlag auf den CSD in Berlin würden vielleicht weniger Menschen kommen, aus Angst oder so, der lag komplett falsch. Rund 7000 Menschen sind gestern mitgelaufen, doppelt so viele wie erwartet, um für die Rechte von queeren Menschen zu demonstrieren. Mit dabei waren auch Mitarbeitende des Bistums Trier unter dem Motto »Unter Gottes Himmel haben alle Platz«. SWR1-Reporterin Paula Zeiler war für uns beim CSD in Koblenz.
1: Die Fußgruppe des Bistums Trier steht bereit mit Blick auf Rhein und Ehrenbreitstein. Bei Martina ist die Aufregung groß, aber auch die Freude.
2: Man ist Gemeinschaft, ohne dass man da was für tun muss. Einfach nur dabei sein und für das Gleiche unterwegs sein.
1: Martina Beutgen steht neben ihrer Ehefrau Bianca. Gemeinsam tragen sie das Banner »Unter Gottes Himmel haben alle Platz«. Auf ihren T-Shirts ein Kreuz in Regenbogenfarben. So offen ihre Liebe zeigen, das wäre vor 10 Jahren undenkbar gewesen. Bianca erinnert sich daran, als ihre Beziehung noch geheim war.
3: Eine nicht so schöne Zeit. Da wurde das Auto immer 3 Straßen weiter geparkt, wo ich wohnte, damit bloß keiner in Verbindung bringen könnte. Oder das Auto steht da vor der Tür. Nicht, dass die doch zusammen sind. Also es war schon immer sehr eine Gratwanderung, wie wir uns geben.
1: Biancas Arbeitgeberin, die Caritas in Bad Neuenahr-Ahrweiler, wusste von Anfang an Bescheid, dass sie Frauen liebt. Aber Martina hatte Sorge, dass sie ihren Job in der Verwaltung der katholischen Kitas im Burgbrohl verlieren könnte, wenn ihre Beziehung zu Bianca öffentlich würde.
2: Es lief immer so der Film mit, was ist, wenn irgendjemand sehr Konservatives sich an den Bischof wendet und er dann entscheiden muss.
1: Nach 10 Jahren Versteckspiel traute sich Martina. Sie fragte ihren Arbeitgeber, ob sie ihre Bianca heiraten darf. Sie wollten nichts mehr heimlich machen.
2: Die Reaktion war super. Es waren noch alle, also Geschäftsführung, Aufsichtsrat und auch der Generalvikar haben das okay gegeben für diese Hochzeit.
1: Dass Martina und Bianca Beutgen mit ihren Erlebnissen und Gefühlen nicht alleine waren, zeigt sich 2022 mit der Bewegung Out in Church. Über 120 Mitarbeitende der katholischen Kirche sprachen öffentlich über ihre sexuelle Orientierung und auch über ihre Ängste, sich als kirchliche Mitarbeitende zu outen. Wenige Monate später wurde das kirchliche Arbeitsrecht reformiert. Homosexualität oder Scheidung sind seitdem kein Kündigungsgrund mehr. Für Martina ein zweiter wichtiger Wendepunkt nach der Hochzeit.
2: Was gemacht hat, dass ich dem Moment noch offener auch als Vorbild im Unternehmen sein konnte und auch Menschen einstellen darf, die queer sind, ohne dass ich da irgendwie jemanden fragen muss, ne? Sondern das ist so. Und das finde ich einfach wunderbar.
1: Dass sich in der katholischen Kirche etwas verändert hat, das wollen Martina, Bianca und die anderen katholischen Mitarbeitenden mit ihrer Teilnahme am Christopher Street Day in Koblenz auch zeigen.
2: Macht auch Spaß, hier diese Karten zu verteilen, weil die Leute sich darüber freuen. Viele machen auch ein Foto von uns, also von dem Spruch. Und freuen sich, glaube ich, genauso wie wir, dass Kirche sich verändert.
1: Zwei Flüsse, eine Liebe. Dafür steht Koblenz, wo Rhein und Mosel zusammenfließen bei diesem Christopher Street Day. Und das passt auch zu der Botschaft, die katholischen Mitarbeitenden senden wollen. Unter Gottes Himmel haben alle Platz.
0: Wir haben eine neue Gefahrenstelle im SWR1 Verkehrsservice. Vorsicht auf der A3 Köln Richtung Frankfurt in der Einfahrt Idstein. Da liegt ein Unterlegkeil auf der Fahrbahn.

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1: Mit Monika Christ, guten Morgen. Im Seniorenheim ist Stau. Immer nach dem Gottesdienst, den wir freitags nachmittags im großen Speisesaal feiern, ist Stau auf dem Flur. Denn nach der Schlussmusik wollen die ungefähr 30 Seniorinnen und Senioren zurück in ihre Zimmer, natürlich alle gleichzeitig. Ehrenamtlich Helfende und Pflegekräfte kommen, um den Senioren behilflich zu sein. Weil ich noch mit einer Frau spreche, komme ich etwas später als sonst raus auf den Flur. Die Musikerin und ich müssen immer noch weiter zum nächsten Gottesdienst. Vor mir, auf dem Flur, ist schon die lange Schlange aus Rollatoren, Rollstühlen, langsam gehenden Senioren und Pflegekräften. Ich weiß nicht recht, wie ich vorbeikommen soll und schaue mich um. Eine Seniorin ganz hinten in der Schlange sagt, das ist der Stau am Aufzug, ist immer so nach dem Gottesdienst, wissen Sie ja. Und dann sagt sie zu ihrer Nachbarin, die auch schon auf ihrem Rollator Platz genommen hat, um zu warten. Aber macht nichts. Wir stellen uns einfach vor, wir stehen im Stau am Brenner und sind auf dem Weg nach Italien. Die Nachbarin lacht und macht eine Bewegung mit der Hand, als würde sie mit ihr mit einem Glas anstoßen. Ein Mann weiter vorne ruft, ja genau, wie früher am Brenner, Blockabfertigung. Was dann passiert, ist ein munteres Gespräch über Urlaubserinnerungen im Käfer mit 4 Personen und Zelt nach Italien. Auch über die erste Flugreise. Oder an die Ostsee mit den Enkeln. Als ich die Gruppe überhole, ist es längst eine Reisegruppe, die in Urlaubserinnerungen schwelgt. Oft fehlen mir im Seniorenheim gute Worte, wenn ich bemerke oder höre, dass das Leben schwer geworden ist. Dann suche ich nach Bildern oder wie ich gute Erinnerungen ins Gedächtnis bringen kann. Aber Leichtigkeit lässt sich nicht abrufen. Oder das Erinnern löst eher Schmerzhaftes aus, das Menschen ins Grübeln bringt. Aber dann und wann bricht sich Leichtigkeit lachend Bahn. Sie wohnt offenbar doch in der Erinnerung und irgendwie in der Seele. Und alles Schwere kann sie nicht ganz verdecken. Und abends im Stau an einer kaputten Ampel denke ich wieder dran. Ach, ich stelle mir einfach vor, ich stehe am Brenner und bin auf dem Weg nach Italien. Monika Christ aus Hörgrenzhausen von der Evangelischen Kirche.
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2: Um 7 Uhr mit Ines Kunze. Wegen eines Moorbrands an der belgischen Grenze müssen Anwohner in Nordrhein-Westfalen ihre Häuser verlassen. Die deutschen Athleten feiern Erfolge bei diversen Europameisterschaften. Das Wetter, Wolken und Sonne, zeitweise Schauer und Gewitter. Maximal 25 bis 32 Grad. Die in Nordrhein-Westfalen durch einen Großbrand bedrohten Anwohner sollen ihre Häuser verlassen. Das teilt die Stadt Monschau mit. Das Feuer war in einem Moorgebiet an der belgischen Grenze ausgebrochen und breitet sich aktuell immer weiter aus. Frank Wörner berichtet.
3: Die Flammen haben sich durch das Moorgebiet im Hohenfenn bis auf wenige Kilometer an deutsche Siedlungen herangearbeitet. Betroffen sind 2 Ortsteile von Monschau, Mützenich und Kalter Herberg. Beide haben je rund 2000 Einwohner. Die wurden in der Nacht aufgerufen, sich vorsorglich auf eine mögliche Evakuierung vorzubereiten. Vorhin hat die Stadt dann einigen von ihnen dringend geraten, ihre Wohnungen bis spätestens 10 Uhr zu verlassen, weil Gesundheitsgefahren durch den Rauch aus dem Hohenfenn nicht ausgeschlossen werden könnten. Die Fläche, die in Belgien brennt, war bis zum Abend schon fast 10-mal so groß wie das Waldbrandgebiet in Hürtgenwald. Dort gab es am Abend vorsichtige Entwarnung. Die Menschen aus dem evakuierten Ortsteil Gai durften wieder in ihre Häuser zurück.
2: Immer mehr geflüchtete Syrer in Deutschland bekommen den Flüchtlingsstatus aberkannt. Das geht aus einer Antwort der Bundesregierung auf eine Anfrage der Linksfraktion hervor. Das Bundesamt für Migration und Flüchtlinge hat im ersten Halbjahr mehr als 8000 Fälle überprüft. In 23% der Fälle wurde der Schutzstatus widerrufen oder zurückgenommen. Deutlich mehr als bei Prüfungen in den vergangenen beiden Jahren. Im Berliner Tiergarten haben zehntausende Menschen die Techno-Parade Rave the Planet gefeiert. Die als Demonstration angemeldete Veranstaltung stand unter dem Motto Imagine Love. Es war das erste Großereignis nach dem mutmaßlich islamistischen Anschlag beim Christopher Street Day vor 3 Wochen. Die Parade begann mit einer Schweigeminute für die Opfer des Anschlags. Die Polizei war mit rund 1500 Beamten im Einsatz und sprach anschließend von einem störungsarmen Verlauf. Bei der Leichtathletik-EM in Birmingham hat Speerwerfer Julian Weber Gold geholt. Er warf seinen Speer im letzten Versuch 90,40 Meter weit. Auch Silber ging an das deutsche Team, an Nick Tum. Außerdem gab es am Abend Silber für die deutsche 4x100 Meter Staffel der Männer. Bei der Schwimm-EM holte Johannes Liebmann Gold über 800 Meter und über 1500 Meter Freistil, beide in Rekordzeit. Bronze ging an Oliver Klemert. Die Mixed-Staffel holte über 4x200 Meter Freistil Silber. Und bei der Turn-EM in Zagreb gewann Helen Kevrich am Stufenbarren Gold. Silber ging an Carina Schönmeier am Sprung. Und im Fußball haben die Frauen des FC Bayern München den Supercup gewonnen. In der zweiten Fußball-Bundesliga endete das Abendspiel zwischen Kaiserslautern und Karlsruhe unentschieden 0:0. Die Zeit, es ist 7.03 Uhr.
4: Hier ist der SWR1 Verkehrsservice. Vorsicht bitte auf der A3 Köln Richtung Frankfurt in der Einfahrt Idstein. Da liegt immer noch ein Unterlegkeil auf der Fahrbahn. Die B9 Mainz-Ludwigshafen ist zwischen dem Ortseingang und der Rheinstraße wegen Bergungsarbeiten in beiden Richtungen gesperrt. Dann haben wir eine Gefahreninformation für den Landkreis Südwestpfalz, Stadt Pirmasens, Stadtteil Niedersimten. Dort kommt es wegen eines Brandes zu Rauchentwicklung und Geruchsbelästigung. Bitte Fenster und Türen geschlossen halten und auch Lüftungen und Klimaanlagen erstmal abschalten. Noch eine Gefahreninformation, die ist jetzt ein bisschen genereller. Wegen aktueller Waldbrände in Teilen von Rheinland-Pfalz, Nordrhein-Westfalen, im Saarland und auch in Belgien kann es zu Rauchbildung und Brandgeruch kommen. Es besteht aber noch keine akute Gefahr. Das war's. Gute Fahrt für alle unterwegs. Das Wetter ist heute ein Wechsel aus Wolken und Sonne. In Baden-Württemberg können sich vereinzelt ein paar Schauer bilden. Am Nachmittag und am Abend dann zum Teil kräftige Schauer und auch Gewitter. Es ist ziemlich schwül heute und die Temperaturen schaffen maximal 25 Grad im Westerwald und bis 32 Grad in der Kurpfalz. Morgen dann Schauer und Gewitter, die im Laufe des Tages in Richtung Süden ziehen. Und dann wird es von Norden her langsam trocken. Am Dienstag Wolken und zeitweise Regen. Und es ist nicht mehr so heiß.
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4: Mit Christian Rönspieß. Reisen bildet nicht nur, was den Kopf angeht, auch was die Gefühle für Menschen und die Welt angeht. Und von jeder Reise bleibt was. Wir hören gleich, wovon Menschen in Trier noch zehren, wenn sie wieder zu Hause sind. Guten Morgen!

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1: Das ist heute das Reisen. Ich hatte vorhin gefragt, welche Reise euch besonders in Erinnerung geblieben ist. Dazu hat Christoph über WhatsApp geschrieben: Mein schönster Urlaub war auf Ibiza. Nicht nur wegen Es Vedrà, diesem Felsen, der mir den Stress förmlich aus der Seele gezogen hat, sondern wegen der ganzen Insel. Die Stadt war lebendig und gleichzeitig herzlich. Die Strände warm, hell und offen wie ein guter Gedanke. Ibiza hat mir Ruhe gegeben, Freude, Leichtigkeit. So war das also für Christoph. Viele von euch sind vielleicht gerade in Urlaub oder fahren demnächst los. In Baden-Württemberg sind ja noch 4 Wochen Sommerferien. In Rheinland-Pfalz sind die seit einer Woche rum. Da sind viele also schon wieder zu Hause. Wir haben mal in Trier nachgefragt, was bleibt von der Reise? Wovon zehrt ihr noch lange danach?
2: Viele neue Eindrücke, neue Landschaften, besonders leckere, noch nie gegessene Gerichte und kleine Geschichten, die mir Einheimische erzählen.
3: Ich liebe Essen. Also reisen und dann irgendwo in die Lokale gehen. Es ist ein Traum. Gutes Essen, gutes Trinken. Mehr brauche ich nicht. Sonnenschein und Meer. Und dann bin ich glücklich.
4: Ja, die Erholung ziehe ich natürlich aus meinem Reisen. Und ich freue mich natürlich dann noch immer wieder nach Hause zu kommen, weil ich dann erleben darf, wie schön die Region ist, in der ich lebe.
5: Ich denke an Freiheit. Ich denke an Sonne. Ich denke an Mopedfahren. Ich denke an schönen Cocktail. Es war in Thailand. Und dann ging die Sonne auf. Und wir waren im Paradies.
6: Wasser, Befreiung.
7: Erholung, gutes Essen, neue Leute kennenlernen, Sprachen, andere Sprachen hören.
2: Also tatsächlich gucke ich gerne auf Social Media, weil ich da meine liebsten Urlaubsfotos, Eindrücke poste.
7: Dokumentarfilme. Wenn ich da so einen schönen Film sehe, wo über irgendeinen Landstrich, eine Region, wo ich mal war oder wo ich gerne hin möchte.
6: Auf jeden Fall Fotos. Ich habe ganz viele Alben, die ich mir zusammenstelle und die ich mir auch schön auf mein Handy ziehe. Das heißt, mir werden täglich Urlaubsfotos angezeigt und die benötige ich auch für meinen Alltag.
1: Also Erinnerungen an gutes Essen oder Urlaubsfotos. Was sorgt bei euch dafür, dass das Reiseerlebnis noch lange nachwirkt? Schickt gerne eine Nachricht per WhatsApp oder über die SWR1-App. Text oder auch Sprachnachricht.
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0: Das ist der SR1 Sonntagmorgen. Hexenverfolgungen kennen wir hier in Europa aus dem späten Mittelalter oder der frühen Neuzeit. Aber in 47 Ländern der Welt gibt's den Glauben an Hexen immer noch. Und dort finden tatsächlich auch regelmäßig Verbrennungen oder Folterungen statt. Auch im pazifischen Inselstaat Papua-Neuguinea. Die Schweizer Ordensfrau Schwester Lorena hat als Projektpartnerin von Missio Aachen dort für Frauen und gegen den Hexenwahn gekämpft. Diese Woche war sie im Mainzer Landtag zu Gast. Im Abgeordnetenhaus wird in einer kleinen Ausstellung über ihre Arbeit informiert. Claudia Barthe hat mit Schwester Lorena gesprochen.
1: Ein breites Lächeln, blau lackierte Fingernägel, kurze Rasterlocken und eine rote Bluse mit Blumenmuster. Das war Christina. Die Fotos von ihr haben für Schwester Lorena eine besondere Bedeutung. Christina war die erste Frau, die sie 2012 retten konnte.
2: Diese Frau gibt mir bis zum heutigen Tag die Kraft, den Enthusiasmus, auch die Freude. Solange eine einzige Frau gequält wird oder angeklagt wird, dass wir da sind.
1: Die Angst vor Hexen ist in den verschiedenen Volksgruppen Papua-Neuguineas tief verwurzelt. Die vermeintlichen Hexen werden schwer gefoltert. Oft waren die Frauen einfach nur zufällig während eines Unglücks in der Nähe oder sie wurden aus Neid denunziert. Im Prinzip könne es jede treffen, sagt die katholische Missionsschwester Lorena. Auch Christina sei einfach nur die Nachbarin eines reichen Mannes gewesen, der bei einer Party an einem Asthmaanfall starb.
2: Der Finger ging auf Christina, die überhaupt nichts mit diesem Mann zu tun hatte, weil sie eben eine selbstsichere und auch eine Frau war, die intelligent war, und solche Frauen stören. Einfach irrational, Willkür, Urängste.
1: Mit ihrer Hartnäckigkeit hat Schwester Lorena schon einige Frauen aus den Händen ihrer Folterer befreien können. Inzwischen sind es rund 4200. Ihr Engagement hat sie schon oft in gefährliche Situationen gebracht.
2: Messer am Hals, Waffe auf der Brust. Aus den Reifen die Luft rausgenommen, Auto gesteinigt, bedroht. Ich habe Frieden damit gemacht, sonst könnte ich ja nicht leben.
1: Die traumatisierten Frauen und ihre Kinder werden im Haus der Hoffnung der Hilfsorganisation Missio Aachen in Papua-Neuguinea medizinisch und psychologisch betreut.
2: Wir wollen dann, sobald die Frauen auf den Beinen sind, sie auch auf ihre äußere Schönheit aufmerksam machen, schön kleiden, wieder Freude haben an Leben, wieder Lebensfülle ermöglichen und der ganzen Welt verkünden, es gibt keine Hexen.
1: Schwester Lorena und ihre Mitstreiter versuchen, die Menschen in Papua-Neuguinea über Hexenwahn aufzuklären. Sie gehen in Schulen und Kindergärten oder sprechen mit den Männern, den Dorfältesten und Politikern. Es sei sehr mühsam, gegen den Aberglauben anzukommen, sagt Schwester Lorena, aber ihr gegenüber würden die Menschen sich öffnen.
2: Weil wir eben niemanden anklagen und niemanden verurteilen, glauben uns die Menschen. Die haben ja auch Schuldgefühle. Die sehen ja, was das mit ihren Frauen und den jungen Mädchen macht. Wir wollen alle in eine gute Zukunft führen.
0: Schwester Lorena kämpft unter anderem in Papua-Neuguinea gegen Hexenglauben und für die Frauen.

0: S1 Verkehrsservice um 7:30. Vorsicht auf der A60 Mainz Richtung Rüsselsheim zwischen Ginsheim, Gustavsburg und Main-Spitzdreieck. Eine ungesicherte Unfallstelle da auf der linken Spur. Die B9 Mainz-Ludwigshafen ist zwischen dem Ortseingang und der Rheinstraße wegen Bergungsarbeiten in beiden Richtungen gesperrt. Und dann haben wir eine Gefahreninformation für den Landkreis Südwestpfalz. Genauer gesagt, den Pirmasenser Stadtteil Niedersimten. Dort kommt es wegen eines Brandes zu Rauchentwicklung und Geruchsbelästigung. Bitte Fenster und Türen geschlossen halten. Und auch Lüftungen und Klimaanlagen vorerst mal abstellen. Und noch eine Gefahreninformation, die ist ein bisschen genereller. Wegen aktueller Waldbrände in Teilen von Rheinland-Pfalz, Nordrhein-Westfalen, im Saarland und in Belgien kann es zu Rauchbildung und Brandgeruch kommen. Akute Gefahr besteht im Moment aber nicht. Das war's. 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
0: Mit Christian Rönspieß. Guten Morgen. Was haben Unverpacktläden in Südafrika mit Armut zu tun? Das erfahren wir von unserem Korrespondenten in etwa 9 Minuten.

0: 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In Deutschland kennen wir alle sogenannte Unverpackt-Läden. Wer dort einkauft, bringt seinen eigenen Behälter mit, vermeidet damit überflüssigen Plastik- und Verpackungsmüll. Bei uns ist das vor allem ein Beitrag zum Umweltschutz. Im Township Alexandra in Johannesburg heißen diese Geschäfte Qualisa. Der Begriff kommt aus der Sprache der Zulu und bedeutet so viel wie auffüllen oder vollmachen. Das Prinzip ist ähnlich wie in Deutschland. Die kleinen Läden erfüllen aber in erster Linie eine soziale Funktion. Die Kundinnen und Kunden können sich dort nämlich Mehl, Reis oder Tee in kleinsten Portionen abfüllen lassen, weil ihr Geld oft für mehr nicht reicht. Südafrika-Korrespondent Stefan Überbach hat so einen Laden besucht.
1: Alexandra, ein Township im Nordosten von Johannesburg. Einfache Unterkünfte, Wellblechhütten, kleine Geschäfte. Dazwischen ein gelber Schiffscontainer, der Laden Qualisa. Jacqueline Duma wohnt ganz in der Nähe und kommt regelmäßig zum Einkaufen.
2: Das ist wichtig, weil wir keine Arbeit haben. Es hilft uns. Wenn man zum Beispiel 20 Rand hat, kann man Reis oder Maismehl kaufen. Deshalb ist das für uns relevant.
1: 20 Rand, umgerechnet sind das etwas mehr als 1 Euro. In normalen Supermärkten haben oft Großpackungen auf das Kilo gerechnet die günstigsten Preise. Das heißt, wer sowieso schon wenig Geld hat und nur kleine Mengen kaufen kann, zahlt da am Ende mehr. Viele Menschen in Alexandra haben kein festes Einkommen. Bei Qualisa können sie sich kleine Portionen abfüllen lassen, ohne dabei drauf zu zahlen.
3: It's a different.
2: Es macht einen Unterschied, einen großen Unterschied, wirklich. Zum Beispiel bekommt man 2 Teebeutel für 1 Rand oder Milch für 5 Rand. Das hilft unserer Gemeinschaft enorm, weil wir arbeitslos sind. Es hilft uns sehr.
1: Alles gibt es hier einzeln. Windeln zum Beispiel oder Teebeutel und Zigaretten. Aber auch kleinste Mengen Kaffee oder Öl. Filialleiterin Kensani Bopepe.
4: People in township areas are not necessarily poor.
2: Die Menschen in den Townships sind nicht unbedingt arm, sondern oft schlecht bezahlt. Wir haben gesehen, wie schwierig es für viele ist, Zugang zu den grundlegenden Dingen des täglichen Lebens zu bekommen. Dabei geht es nicht nur um Lebensmittel. Bei uns kann man sogar eine einzelne Damenbinde für 3 Rand kaufen.
4: Just a single pad for 3 Rand here.
1: Bezahlt wird nach Gewicht. Die Preise sind auch bei kleinen Mengen günstig. Was auch Kunden aus anderen Gegenden anlockt, sogar aus Sandton, dem nahegelegenen Finanzzentrum der Stadt, das als reichster Quadratkilometer des afrikanischen Kontinents gilt. Lolo Makamata ist Manager der kleinen Ladenkette. Früher dachten wir, Qualisa sei nur für unsere Gemeinschaft hier im Township. Aber ich spreche oft mit Kundinnen und Kunden und dabei habe ich festgestellt, dass sogar Menschen aus Sandton hier einkaufen. Dabei ist Qualisa kein schicker Bioladen für Besserverdiener, sondern für viele Township-Bewohner angesichts von Arbeitslosigkeit, großer Armut und ständig steigender Preise die einzige Möglichkeit, sich über Wasser zu halten. Ein Mehrweg-Supermarkt für nachhaltigen Konsum und gleichzeitig ein Sozialprojekt.
0: Wir haben eine neue Gefahrenstelle im SWR1 Verkehrsservice. Vorsicht im Kreis Oberallgäu auf der B19 zwischen der B308 Immenstadt Zentrum und Immenstadt Nord. Da liegt eine Matte

0: 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Wir kümmern uns heute um Reisen. Kreuzfahrten sind gerade so beliebt wie noch nie. Der Deutsche Reiseverband rechnet für 2026 mit einem Rekordjahr für die Branche. Viele Menschen arbeiten auch auf Kreuzfahrtschiffen und einen ganz besonderen Job macht Axel Werner. Er ist seit fast 30 Jahren immer wieder als Kreuzfahrtseelsorger im Einsatz. Herr Werner, Sie machen das ja nicht dauernd. Wie kommt man drauf, sozusagen im Nebenjob als Seelsorger auf Kreuzfahrtschiffe zu gehen?
1: Ja, das kommt eigentlich durch die Koordinierungsstelle für die Auslandsseelsorge, das katholische Auslandssekretariat innerhalb der Deutschen Bischofskonferenz in Bonn. Diese beiden Aktivitäten, Tourismusseelsorge oder auch deutschsprachige Seelsorge im Ausland, werden von dort koordiniert und sozusagen ein kleiner Nebenbetrieb ist dann auch die Kreuzfahrtseelsorge, die wir zusammen im ökumenischen Geist mit evangelischen Kolleginnen und Kollegen durchführen.
0: Bei Kreuzfahrt, da denken die meisten an Urlaub, Erholung, Spaß, die Welt entdecken, abschalten, eher nicht an Situationen, die seelsorgerischen Beistand erfordern. Was genau machen Sie da? Was sind die Themen, mit denen Sie konfrontiert sind?
1: Und ich denke, das wichtigste Thema sind sicher die Gottesdienste. Da stehen die Passagiere im Vordergrund. Diese Gottesdienste finden konfessionsübergreifend statt, weil immer nur ein Pfarrer einer Konfession auch an Bord ist. Das ist sicherlich mal, sage ich mal, das Fundament der ganzen Tätigkeit. Aber Menschen bringen ja auch viele Dinge mit an Bord. Gefühle, Lebenssituationen. Das sind schöne Situationen, dass man nach 25 Jahren Ehe auf ein Kreuzfahrtschiff gehen, das besonders feiern möchte. Aber es bringen die Menschen eben auch ihre Krisen mit an Bord. Da ist es vielleicht die letzte Kreuzfahrt mit dem Ehepartner, der Ehepartnerin, die schwer erkrankt ist. Da ist es vielleicht die erste Kreuzfahrt nach einer langen Phase der Trauer, dass man sich wieder traut, als Alleinreisende auf ein Schiff zu gehen. Denn dort hat man am ehesten eine große Chance, auch wieder Menschen kennenzulernen, die alleine reisen, die vielleicht sogar in der gleichen Situation sind. Aber es geht auch um kirchliche Themen, die den Leuten aus den Nägeln brennen, nach dem Motto, jetzt habe ich einen Pfarrer an Bord, den kann ich auch mal fragen. Denn wir wissen ja alle, wie schwierig es ist, wenn man in der täglichen Situation der Pfarrei, einen Seelsorger wirklich zum Gespräch noch zu bekommen in der geringen Zahl und in der Situation der seelsorglichen Arbeit in der ganz normalen Pfarrei.
0: Sind Sie da dann eher auf Zuruf im Einsatz oder sind die Tage jetzt vielleicht mal abgesehen von den Gottesdiensten dann doch eher durchgeplant?
1: Also es gibt schon strukturierte Angebote für Gruppengespräche. Es gibt strukturierte Angebote, wo man den Seelsorger als Einzelperson antreffen kann, wenn man ein sehr persönliches Problem hat. Man muss da schon sehr flexibel sein. Und ich möchte sehr betonen, wie wichtig die Seelsorge auch für die Besatzung ist, die ja oft Wochen und Monate auf einem Schiff sitzt, um für die Passagiere zu arbeiten, aber über deren persönliche Lebenssituation da wenig nachgedacht.
0: Das wäre meine nächste Frage, nämlich Sie kümmern sich nicht nur um die Passagiere, sondern auch um die Besatzung. Wie unterscheidet sich das?
1: Das unterscheidet sich zunächst mal in der Sprache. Wer für die Besatzung wirklich tätig sein möchte, muss Englisch können. Das ist die Bordsprache, die Seefahrernation. Ich denke, das wissen auch viele, sind die Philippinen, jetzt auch Vietnamesen, wo die katholische Kirche sehr, sehr wächst, sind an Bord tätig. Das nächste ist, man muss zeitlich flexibel an Bord sein, denn oft sind die Arbeitszeiten natürlich so, dass erst gegen 22 Uhr, 23 Uhr nach dem normalen Dienst an Bord in Restaurants, im Maschinenraum, wo auch immer es möglich ist, dass Menschen sich von der Besatzung auch zusammenfinden. Und wenn sie dann um Mitternacht die Heilige Messe feiern, um 2 Uhr Beichte hören, haben sie aber zum Beispiel die Wäscherei noch immer nicht erfasst. Also an Bord ist zeitliche Flexibilität für den Seelsorger ein großes Plus und eigentlich schon ein Muss.
0: Was nehmen Sie selbst mit von der seelsorgerischen Arbeit an Bord?
1: Also ich bin immer wieder erstaunt und auch erfreut, wie sehr die Situation an Bord, also das Zusammensein auf einem bestimmten Raum, das zusammen unterwegs sein, vielleicht aber auch die fehlende Möglichkeit, einfach davon zu laufen, die Möglichkeit zum Gespräch eröffnet. Das ist doch ein bisschen anders als in der normalen Pfarrei. Ein bisschen vergleichen kann ich das schon mit meiner Tätigkeit auf Gran Canaria. Da ist es dann eben kein Kreuzfahrtschiff, sondern eine Insel. Ich würde jetzt aus meiner Erfahrung sagen, die Urlaubssituation öffnet den Menschen für einen anderen, für dich selber, aber auch, und zwar schlechter, sogar auch für Gott ein bisschen mehr. Das gibt ihnen mehr Freiheit, denn die täglichen, die beschäftigen ihn nicht so sehr.
0: Einblicke in die seelsorgerische Arbeit auf einem Kreuzfahrtschiff waren das von Axel Werner.

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1: Mit Felix Weise. Guten Morgen. Wessen Meinung bedeutet mir eigentlich etwas? Ich frage mich das, weil ich mich so oft ärgere. Zum Beispiel über Äußerungen im Internet. Hier darf man wirklich nicht jede Meinung zu nah an sich heranlassen. Und gleichzeitig finde ich es wichtig, sich nicht komplett zu verschließen, nicht nur die ernst zu nehmen, die den eigenen Vorstellungen entsprechen, vom Bildungsstandard, dem eigenen Weltbild oder auch dem Demokratieverständnis. Ich meine, wessen Meinung wir Beachtung schenken, zeigt auch, wie selbstgerecht wir durch die Welt gehen. Wie selbstgerecht sind wir unterwegs? Genau darum geht es im Text, über den heute in vielen evangelischen Kirchen gepredigt wird. Da erzählt Jesus im Lukas-Evangelium das Gleichnis von einem selbstgerechten Pharisäer. Also einem Mann, der eine besonders fromme und gelehrte Lebensweise gewählt hat. Der geht in den Tempel in Jerusalem und betet: Danke Gott, dass ich nicht bin wie die Räuber, die Ehebrecher und die Ungerechten. Daneben stellt Jesus einen Zöllner, also jemand, der seine Mitmenschen schamlos ausgenutzt und ihnen viel zu viel Geld abgenommen hat. Den Inbegriff von Gewissenlosigkeit. Der Zöllner betet auch, und zwar ganz knapp: Gott, sei mir Sünder gnädig. Die Pointe in der Geschichte, die Jesus da erzählt: In Gottes Augen ist der Zöllner und berufstätige Betrüger ein gerechter Mann. Und umgekehrt hat der gelehrte und fromme Mann ein Problem. Er ist trotz seines moralisch einwandfreien Lebens selbstgerecht geworden. Und in seiner Selbstgerechtigkeit schaut er nur noch auf die Fehler anderer Menschen. Ich glaube, so eine Selbstgerechtigkeit macht nicht nur hart, sie macht auch blind. Blind für das, was andere Menschen mir zeigen können. Für mich steckt darin auch ein anderer Gedanke. Wer nicht ständig über andere urteilt, kann sich leichter von ihnen überraschen lassen. Erst kürzlich hat mich ein Grundschüler überrascht. Aus dem Nichts hat er gefragt: Gell, wenn Gott die Mutter von allen Menschen ist, dann sind wir doch auch irgendwie alle Geschwister. Dass Gott für ein Kind so selbstverständlich auch Mutter sein kann und er einfach so verstanden hat, wie viel uns Menschen verbindet. Er hat das so gut auf den Punkt gebracht. Das habe ich nicht erwartet. Ja, meine eigene Vorstellung davon, wer etwas Kluges über Gott denken und sagen kann, die wurde hier in Frage gestellt. Ich wurde von der Weisheit eines Grundschülers überrascht. Vermutlich ein guter Schutz gegen Selbstgerechtigkeit. Damit zu rechnen, dass Gott mir auch durch Menschen etwas zeigen kann, von denen ich es nicht erwartet hätte. Felix Weise, Stuttgart, Evangelische Kirche.
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2: Um 8 Uhr mit Ines Kunze. Anwohner in Nordrhein-Westfalen müssen wegen eines Großbrands in Belgien ihre Häuser verlassen. In Ceuta ist die Nacht trotz Aufrufen auf Social Media ruhig verlaufen. Das Wetter: Wolken und Sonne, zeitweise Schauer und Gewitter. Maximal 25 bis 32 Grad. Wegen eines Großbrands in Belgien müssen Menschen in Nordrhein-Westfalen nahe der Grenze ihre Häuser verlassen. Betroffen sind Teile der Stadt Monschau mit je rund 2000 Einwohnern. Das Feuer ist laut den Einsatzkräften nur noch wenige Kilometer von Wohnsiedlungen entfernt und breitet sich immer weiter aus. Die Fläche, die in Belgien brennt, liegt bei rund 2700 Hektar, in etwa das Zehnfache des Waldbrands im nahegelegenen Hürtgenwald. Dort entspannte sich die Lage etwas. Die Menschen aus dem evakuierten Gebiet konnten wieder zurückkehren. Nach dem schweren Erdbeben vor der Küste der indonesischen Insel Flores ist die Zahl der Todesopfer auf 51 gestiegen. Wie die indonesische Katastrophenschutzbehörde weiter mitteilte, wurden mehr als 150 Häuser nahezu zerstört. Auch seien Schulen und Gesundheitseinrichtungen beschädigt worden. Mithilfe der Luftwaffe würden erste Hilfslieferungen im Umfang von 275 Tonnen in die Region geschickt. In der spanischen Exklave Ceuta berichten Medien übereinstimmend von einer ruhigen Nacht. Nach Aufrufen auf Social Media hatte es Befürchtungen gegeben, dass es an diesem Wochenende wieder massenhaft illegale Grenzübertretungen geben könnte. Franka Walz ist in Ceuta vor Ort.
3: Am Samstag hatten Spanien und Marokko jeweils ein Großaufgebot eingesetzt, um einen erneuten massenhaften Grenzübertritt zu verhindern. Die marokkanischen Sicherheitskräfte gaben Samstagabend bekannt, fast 300 Personen festgenommen zu haben, die versucht hätten, Ceuta zu erreichen. Dabei soll es sich um vorläufige Zahlen handeln. Die große Mehrheit der Festgesetzten kommt demnach aus afrikanischen Ländern südlich der Sahara. Nur ein kleiner Teil stammt aus Marokko. Nach Angaben der Nachrichtenagentur EFE wurden zudem weitere 61 Personen festgenommen. Sie sollen im Verdacht stehen, in sozialen Netzwerken zu irregulären Grenzübertritten aufzurufen.
2: Der neue Fußball-Bundestrainer Jürgen Klopp hat seinen ersten Arbeitstag hinter sich. Dabei hat er gestern auch zugegeben, sich bei der Pressekonferenz, bei der er als der Neue vorgestellt wurde, etwas unglücklich ausgedrückt zu haben. Aber das ist jetzt Geschichte, berichtet Sportreporter Luca Benincasa.
4: Nun blickt Klopp nach vorn und betont, dass er wirklich große Lust auf die Aufgabe habe, die er gemeinsam mit den Fans angehen wolle. Sein Debüt an der Seitenlinie gibt der neue Bundestrainer dann am 24. September in der Nations League in den Niederlanden. Danach stehen die Spiele gegen Griechenland und Serbien an. Zuvor möchte Klopp sich in der kommenden Woche den Supercup zwischen dem FC Bayern und Borussia Dortmund vor Ort im Stadion anschauen und dann auch bei einigen Bundesligaspielen auf der Tribüne sitzen.
2: Die Zeit, es ist 8.03 Uhr.
5: Im SH1-Verkehrsservice schauen wir zuerst auf die B9 Mainz-Ludwigshafen. Die ist zwischen dem Ortseingang und der Rheinstraße wegen Bergungsarbeiten in beiden Richtungen gesperrt. Und dann haben wir noch eine amtliche Gefahreninformation wegen aktueller Waldbrände in Teilen von Rheinland-Pfalz, Nordrhein-Westfalen, im Saarland und in Belgien. Kann es zu Rauchbildung und Brandgeruch kommen. In Rheinland-Pfalz und Baden-Württemberg besteht allerdings keine akute Gefahr. Das war's. Fahrt vorsichtig und kommt gut und sicher ans Ziel. Dieser Sonntag wird gemischt. Wir kriegen einen Wechsel aus Wolken und Sonne, was das Wetter angeht. In Baden-Württemberg können sich vereinzelt paar Schauer bilden. Am Nachmittag und am Abend werden das dann kräftige Schauer und auch Gewitter. Es ist ziemlich schwül und die Temperaturen erreichen maximal 25 Grad im Westerwald und 32 Grad in der Kurpfalz. Morgen dann Schauer und Gewitter. Im Laufe des Tages ziehen die nach Süden. Von Norden her wird's trocken. Am Dienstag Wolken und zeitweise Regen und auf jeden Fall nicht mehr so heiß.
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5: Mit Christian Rühnspieß. Was könnte das bedeuten? Gleich gibt es wieder die Möglichkeit mitzuraten, was ein Wort aus einem Dialekt, das es vielleicht nur in einer ganz bestimmten Region gibt, eigentlich heißt. Bei Heimat für die Ohren. Schönen guten Morgen.

0: um Begriffe oder Redewendungen, bei denen ihr euch vielleicht schon immer gefragt habt, wieso man das bei euch so sagt, oder um solche, bei denen ihr großen Spaß hättet, wenn Menschen aus anderen Regionen raten, was sie bedeuten könnten. Unser heutiges Dialektwort ist vermutlich allen Schwäbinnen oder Schwaben unter euch absolut vertraut.
1: Guten Morgen, hier ist der Armin aus Bad Säckingen. Ich bin gerade auf dem Weg in die Kirche. Mein absolutes schwäbisches Lieblingswort ist Glotzibbel. Ich wünsche euch was. Tschüss.
0: Vielen Dank, Armin, für deine Sprachnachricht und dein Dialektwort Glotzbäbbel im Schwabenland. Kaum vorstellbar, dass irgendjemand nicht weiß, was das bedeuten könnte. Deshalb ist Lynn Benson für uns in Trier mal losgezogen, um zu checken, ob jemand drauf kommt, was das sein könnte.
2: Glotzbäbbel ist eine Glatze.
3: Zeitung.
4: Fernseher, ganz klar.
2: Nein, Fernseh, TV, Glotzbäbbel, ich glotz mir was an.
5: Das ist eine Brille.
6: Das ist, glaube ich, ein Fernrohr.
5: Einer, der spannt. Ein Spanner.
7: Das könnte so etwas sein, wo man versucht, Menschen mit einem Aufkleber auf etwas, ja, hinschauen zu lassen, worauf sie sich konzentrieren sollen.
6: Also Bäbbel ist was, was handfest ist und tatsächlich auch, ja, einen Griff hat. Bäbbel und Klotz, ein Klotz. Also ein Klotz mit einem Bäbbel dran.
0: Naja, das Ding mit dem Griff ist vielleicht eher ein Bämbel, oder? Aber da waren schon einige in die richtige Richtung unterwegs. Brille, Fernrohr. Sie alle haben was mit Glotzbäbbeln zu tun. Die Auflösung bekommt ihr heute von mir. Es sind tatsächlich die Augen. Und weil Glotz von Glotzen wie Gucken oder Starren einigermaßen klar ist, hat unsere Sprachwissenschaftlerin und Dialektexpertin Dr. Maike Edelhoff den Fokus bei der Erklärung heute auf die Bäbbel gelegt. Bäbbel als Mehrzahl von?
8: Bobble ist in Süddeutschland ja ein total allgegenwärtiges Wort. Sei es für Kugeln, Bälle, Knäuel, Bommeln. Hauptsache es ist rund. Die Augen sind also Glotzkugeln. Und irgendwie finde ich, das Wort klingt auch nach was Rundem und die Assoziation kommt nicht von ungefähr. Der Bobbel ist eine lautmalende sprachliche Interpretation des Geräuschs, das Wasser macht, wenn es Blasen wirft. Im Süden bobbelt es, im Norden blubbert es auch ganz lautmalerisch. Blubbern ist ja dasselbe, das ist auch lautmalend. Also das ist so ein wahnsinnig großes Bedürfnis, dieses Wasserblubbern sprachlich nachzuahmen. Ich muss ehrlich sagen, ich finde das Wort schon cool, aber auch irgendwie erschreckend anatomisch. Ne, wenn du sagst, okay, Bobble ist eigentlich so eine Blase, die im Wasser entsteht, und dann hast du Glotzbäbbel, das sind es einfach wassergefüllte Blasen.
0: Ja, genau. Wenn ihr auch Wörter oder auch gerne ganze Redewendungen in eurem Dialekt habt, bei denen ihr denkt, da kommt keiner drauf, und ihr vielleicht Freude hättet, Menschen in anderen Regionen raten zu lassen oder auch von Maike Edelhoff was zum Hintergrund zu lernen, dann gerne her damit. Schickt uns unbedingt eine Sprachnachricht mit eurem Namen, wenn ihr wollt und wo ihr herkommt, per WhatsApp über die SWR1-App oder im Anhang an eine Mail ins Studio. Unbedingt immer mit der Info, wo ihr herkommt. Je weiter das Dialektwort oder die Redewendung von der hochdeutschen Übersetzung ist, umso besser. Wir sind gespannt und freuen uns auf eure Sprachnachrichten.
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0: Hier ist der SWR1 Sonntagmorgen. Vor 5 Jahren haben die Taliban in Afghanistan die Macht übernommen. Viele von euch erinnern sich vermutlich an die Bilder von Menschen, die neben startenden Militärtransportflugzeugen herrennen und versuchen, irgendwie an Bord zu kommen. Die westlichen Truppen hatten den Terrorangriffen der Taliban nichts mehr entgegenzusetzen und sind überstürzt abgezogen. Das war das Ende einer gescheiterten Mission. Viele Afghanen haben es geschafft, vor der Schreckensherrschaft der radikalen Islamisten zu fliehen. In Baden-Württemberg leben aktuell mehr als 44.000 Afghaninnen und Afghanen. Die große Mehrheit sind Geflüchtete. Viele sind gut integriert, machen sich jetzt aber Sorgen wegen verschärfter Abschiebungen und Veränderungen in der deutschen Migrationspolitik. Susanne Babila hat 2 junge Afghanen in Schwäbisch Hall getroffen.
1: Sadik Zartila kocht in seiner kleinen Küche Wasser und gibt in eine Teekanne Safranfäden. Auf den Tisch im Wohnzimmer stellt der 28-jährige Pistazien und getrocknete Rosinen. Zu Besuch ist Sarah Schirsat. Beide stammen aus Afghanistan und leben seit 11 Jahren in Baden-Württemberg. Doch das Schicksal ihrer Landsleute lässt sie nicht los. Sadik zeigt Videos der Hilfsprojekte, die er unterstützt.
2: Das ist eine Privatschule, da ist auch Frauen werden unterrichtet und Mädchen. Also hier habe ich jetzt 4 Computer geschickt für die Mädchen.
3: Super. Wie sieht's aus? Wissen das dann die Regierung, dass die da
2: Nein, das ist gut.
1: Sarah ist gut vernetzt und hat einen eigenen Insta-Kanal. Sie erreicht viele Menschen und will Sadik helfen, Spenden zu sammeln.
3: Ich fühle mich hier nicht frei, solange eine andere Frau in einem anderen Land gequält wird, ihre Freiheit geraubt wird. Zum Beispiel, sie dürfen nicht zur Schule gehen, sie dürfen keine Arbeit.
1: Sarah war gerade mal 7 Jahre alt, als sie mit ihren Eltern 2015 vor den Taliban aus Afghanistan flüchtete und in Deutschland jahrelang in einem Flüchtlingsheim wohnte. Heute will sie ihr Fachabitur machen.
3: Meine Eltern sind extra nach Europa gekommen, damit wir ein gutes Zukunft haben. Und ich habe hier die Möglichkeit, selbst über mein Leben zu entscheiden.
1: Und Sadik? Er hat in Deutschland eine Ausbildung als Konstruktionsmechaniker absolviert. Seine Familie gehört in Afghanistan einer schiitischen Minderheit an, der Hazara. Sie werden in Afghanistan diskriminiert, vertrieben und getötet. Er flüchtete allein, ohne Eltern, in einem Schlauchboot über das Mittelmeer nach Deutschland. Seine Mutter blieb im Iran. Der Anfang in Deutschland war hart, erzählt er. Ich war 17, alles war fremd, doch dann habe er Freunde gefunden.
2: Also hier ist das Bild von 2015. Das sind meine Klassenkameraden, das ist meine Lehrerin. Also sie hat mir wirklich sehr viel unterstützt und sie unterstützt mich immer noch. Und das ist so wie meine zweite Mama für mich.
1: Doch die verschärfte Migrationspolitik macht ihm Angst. Das Konsulat in Bonn wurde vor einem Jahr von den Taliban wiedereröffnet, unter anderem zur Abwicklung von Abschiebungen. Und das, obwohl die Bundesregierung die Taliban nicht als legitime Regierung anerkennt. Daten, Visa, Pässe, Geburtsurkunden, alles nur mit einem Okay der Taliban. Sarah sorgt sich um ihre Zukunft.
3: Sie haben jetzt eine Mitentscheidung über das, was mit mir geschieht. Weil ich habe ja auch nicht die deutsche Staatsangehörigkeit. Und falls ich zum Beispiel meinen Pass verlängern muss, dann muss ich zum Konsulat. Und das bereitet mir großen Angst.
1: Die 18-Jährige möchte nach ihrem Abi Politikwissenschaften studieren und sich weiter für Menschenrechte einsetzen. Sadik engagiert sich im Flüchtlingsrat Baden-Württemberg und leitet in Schwäbisch Hall ein Sprachcafé für Geflüchtete. Er hat eine unbefristete Aufenthaltserlaubnis, möchte sich aber so bald wie möglich einbürgern lassen.
2: Gefühlmäßig, ich bin ein Deutscher, sogar ein Schwabe.
0: Das ist doch mal gelungene Integration, wenn ein vor den radikal-islamistischen Taliban geflüchteter Afghane sagt, gefühlsmäßig bin ich Schwabe.

0: Das ist der SWR1 Verkehrsservice und der ist um kurz nach 8:30 relativ entspannt. Es gibt keine Meldungen von den Straßen, aber eine amtliche Gefahreninformation. Wegen aktueller Waldbrände in Teilen von Rheinland-Pfalz, Nordrhein-Westfalen, im Saarland und in Belgien kann es zu Rauchbildung und Brandgeruch kommen. In Baden-Württemberg und Rheinland-Pfalz besteht allerdings keine akute Gefahr. Ja, und wenn es dann doch mal was von den Straßen gibt, dann findet ihr alle Verkehrsinfos auch jederzeit auf swr1.de und in der SWR1 App.
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0: Ich bin Christian Röhnspieß und bei uns geht's heute ums Reisen. Von einer Tourismusexpertin erfahren wir in dieser halben Stunde, warum wir überhaupt reisen und wie wir das vielleicht ein bisschen umweltschonender tun könnten. Guten Morgen!

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1: Der Sommer ist für viele Menschen die klassische Reisezeit. Wer Kinder hat, ist natürlich an die Schulferien gebunden. Die sind in Rheinland-Pfalz seit einer Woche vorbei. In Baden-Württemberg dauern sie noch 4 Wochen. Aber auch in der Zeit direkt vor und nach den Ferien ist in vielen Reiseregionen immer noch Hochsaison. Was steckt hinter der Reiselust der Menschen? Darüber spreche ich mit Sabrina Seeler vom Deutschen Institut für Tourismusforschung. Warum gehört für viele Menschen Reisen einfach ganz natürlich zum Leben?
2: Reisen macht glücklich. Es trägt zur mentalen und auch physischen Gesundheit bei. Das zeigen auch Studien. Natürlich ist das am Ende immer auch ein wenig subjektiv, was eine Urlaubsreise mit einem macht. Aber es löst in der Regel sehr positive Emotionen aus. Und Menschen fühlen sich einfach gut, wenn sie aus dem Urlaub zurückkommen, weil sie Abstand gewinnen konnten vom Alltag, weil sie neue Perspektiven vielleicht auch erlangen konnten und ja auch mal so gewisse Routinen verlassen konnten, auch ihre gewohnten Rollen verlassen konnten, nicht nur den Ort. Und das stimmt viele Menschen glücklich, einfach mal in so eine andere Perspektive reinzuschauen, zumindest für eine kürzere Zeit.
1: Stichwort andere Perspektive. Es gibt Menschen, die machen nicht die klassischen, sagen wir mal, 2 Wochen Pauschalreise. Die sind monatelang oder sogar jahrelang unterwegs. Welche Motivation steckt da dahinter? Geht es da mehr um das Fremde, das man entdeckt, oder um sich selbst und was diese Erfahrungen auslösen?
2: Ja, das ist in der Tat häufig irgendwie in gewisser Weise auch ein Mix aus zum einen natürlich einer Befriedigung von so hedonischen Motiven. Das heißt, ich möchte einfach eine gute Zeit haben. Ich möchte vielleicht jetzt gerade auch so eine gewisse Zwischenphase nutzen, zum Beispiel zwischen der Schule und dem Studium. Aber das kann auch in einer anderen Altersphase im Leben natürlich auch auftreten, dass man einfach einmal ja den Lebensalltag verlassen möchte und zum einen einfach mit viel Freude und Spaß den Alltag genießen möchte oder halt auch neugierig ist, neue Dinge auszuprobieren, den Horizont zu erweitern, Dinge auch zu testen, die man im Alltag vielleicht nicht testen kann. Und gerade wenn ich länger reise und einen größeren Abstand zum Alltag habe, dann gelingt mir das in der Regel auch besser, weil ich auch mehr Zeit habe, über gewisse Dinge zu reflektieren, sie vielleicht auch in Frage zu stellen, zu überlegen, will ich vielleicht auch etwas anders machen und wie kann ich wirklich mein Alltag in der Zukunft auch anders gestalten. Aber natürlich nicht jeder Mensch sucht das auch unbedingt, ja, wenn er eine Reise startet, sondern findet es vielleicht auch einfach unterwegs.
1: Wenn Sie auf die Geschichte des Reisens schauen, was sind da die wichtigsten Veränderungen in den letzten Jahrzehnten oder Jahrhunderten?
2: Ja, es hat im Prinzip ja wirklich mit einem Individualtourismus angefangen. Gerade wenn wir wirklich ganz weit zurückschauen, dann war es eine sehr langsame Form des Reisens. Es waren zwar schon Reisegruppen, aber es waren jetzt ja nicht wirklich große Gruppen, die zusammengereist sind. Das hat sich natürlich dann über die Jahre immer mehr verändert mit dem Pauschaltourismus, der sich entwickelt hat, der auch in gewisser Form für Formen des Massentourismus natürlich mitverantwortlich ist. Gleichzeitig ist der Individualtourismus aber eigentlich auch immer geblieben, wurde in gewisser Weise auch wiederentdeckt oder zurückgeholt, sodass wir so gewisse Wellen durchlaufen. Aber das Reisen gehört für 80% der Deutschen im Prinzip zur Jahresplanung und in den letzten Jahren sind natürlich auch viele andere Länder dazugekommen, denen Reisen eigentlich jetzt erst ermöglicht wird, weil sie sich leisten können, weil sie vielleicht auch andere Visa-Regularien haben, dass sie überhaupt das eigene Land einfach verlassen können. Das heißt, die Masse an Menschen hat sich in den letzten Jahren natürlich da schon deutlich, deutlich verändert. Aber gewisse Formen sind eigentlich beibehalten worden, ob das Pauschalurlaub ist oder auch der Individualverkehr.
1: So hat sich also das Reisen entwickelt. Und Sie haben es gesagt, es werden immer mehr Menschen, die reisen können. Wie man ein bisschen darauf achten kann, dass das die Umwelt nicht so sehr belastet, darüber reden wir gleich.

Um 13 Minuten vor 9 haben wir eine neue Gefahrenstelle im SWR1 Verkehrsservice. Vorsicht auf der A7 Ulm Richtung Füssen zwischen Vöhringen und Illertissen. Da liegt ein Reifenmantel auf der rechten Spur.

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1: Das ist heute das Reisen. Sabrina Seeler vom Deutschen Institut für Tourismusforschung hat uns vorhin schon gesagt, dass immer mehr Menschen auf der Welt die Möglichkeit haben zu reisen und das auch tun. Das hinterlässt im Zweifelsfall auch Spuren. Frau Seeger, Ihr Spezialgebiet ist Nachhaltigkeitsmanagement und Transformation im Tourismus. Es ist ja noch nicht so lange, dass das Thema Nachhaltigkeit in der Gesellschaft, in der Politik grundsätzlich eine große Rolle spielt. Und beim Tourismus war das auch lange eher eine Nische. Wo sind da die deutlichsten Veränderungen passiert in den letzten Jahren?
2: Ja, also zum einen ist das Bewusstsein bei vielen Menschen schon verändert und ist geschärfter. Menschen sind sich über gewisse Klimafolgen bewusster. Heißt nicht immer auch in der Folge, dass sie sich auch anders verhalten. Aber teilweise wird Verhalten einfach anders hinterfragt und reflektiert. Und man sieht es natürlich auch auf Angebotsseite, die zu gewissen Dingen in einer nachhaltigen Ausrichtung ja im Prinzip auch angewiesen sind, weil es gesetzliche Vorgaben gibt. Also da finden schon Veränderungen und Schritte statt, wenngleich man sich häufig natürlich da auch etwas größere Schritte wünschen würde, damit der positive Beitrag noch ja bewusster sozusagen auch kommuniziert und wahrgenommen werden kann.
1: Fliegen hat eine eher schlechte CO2-Bilanz im oder für den Urlaub, nehmen das viele in Kauf. Kreuzfahrtschiffe blasen Unmengen an Schadstoffen raus. Das kann man an Bord auch mitkriegen. Man kann es riechen, wenn der Wind entsprechend steht. Trotzdem rechnet die Kreuzfahrtbranche gerade mit einem Rekordjahr. Woran liegt das, dass viele Menschen für den Urlaub gute Vorsätze vielleicht so ein bisschen über Bord werfen?
2: Ja, Reisen gehört ja in gewisser Form zur schönsten Zeit des Jahres und man probiert dann auch häufig diese negativen Dinge auszublenden. Und dieses Abstandnehmen vom Alltag, das nimmt leider dort dann auch im Prinzip Fahrt auf, weil man sagt, naja, es ist jetzt ja nur das eine Mal im Jahr und es ist ja nur für eine gewisse Zeit und zu Hause achte ich ja schon darauf, fahre vielleicht viel Fahrrad, habe ein E-Auto, auch unter der Dusche probiere ich schon nicht mehr so lange drunter zu stehen, aber im Hotel ist diese Dusche ja so wunderschön, da dusche ich dann auch gerne mal zweimal am Tag. Also man lässt viele Dinge zu Hause, weil dieses Abstand vom Alltag nehmen, was auf der einen Seite ja ein großer Grund ist, warum Menschen überhaupt reisen, hier auch dazu führt, dass gewisse Dinge einfach außen vor gelassen werden, weil diese Bedürfnisbefriedigung einfach einen größeren Stellenwert einnimmt. Und teilweise wird dann auch die Verantwortung anderen zugeschoben. Also der Gast sagt, naja, andere machen es ja auch nicht und die Anbieter, die lassen mir ja auch die Möglichkeit, ich kann ja noch fliegen. Also es gibt immer so eine Verschiebung im Prinzip der Verantwortungsbereiche, aber man selbst sieht die Verantwortung nicht unbedingt bei sich.
1: Es geht uns hier ja auf keinen Fall darum, den wohlverdienten Urlaub schlecht zu reden. Was sind denn vielleicht kleine Schritte, mit denen jeder den eigenen Urlaub, die eigene Reise ein bisschen nachhaltiger, ein bisschen schonender für unseren Planeten und für unsere Umwelt gestalten kann?
2: Ja, also Reisen ist unglaublich wichtig, natürlich auch für viele Länder. Deshalb sollten wir auf gar keinen Fall aufhören zu reisen. Also weder aus persönlicher Perspektive noch wirklich auch aus sozial- und wirtschaftlicher Perspektive. Aber man kann schon mit kleinen Schritten häufig auch viel bewirken. Also zum einen ist es so, dass gerade auch viele Deutsche ja inzwischen mehrere Urlaubsreisen im Jahr machen. Und auch da mal darüber nachzudenken, ob es vielleicht auch weniger Reisen sein können, dafür längere Urlaubsreisen, gerade wenn es nicht erdgebundene Reisen sind, sondern mit dem Flugzeug. Weil natürlich, wenn ich weniger Starts pro Person habe, dann habe ich da schon mal eine deutliche Einsparung. Auch zu überlegen, wo ich im Prinzip hinreise und wie ich dann vor Ort mich auch verhalte, sowohl im Sinne der Mobilität als auch im Sinne des Konsums. Unterstütze ich auch lokale Anbieter oder sind es halt vielleicht eher die großen Anbieter? Also das eigene Verhalten da zu reflektieren, auch zu überlegen, ob ich in anderen Zeiten reisen kann, wenn ich die Möglichkeit habe. Das ist für Familien natürlich schwieriger, aber vielleicht kann ich die Nebensaison auch nutzen. Aber sehr viel geht eigentlich in die Richtung kürzere Wege, möglichst erdgebunden reisen und länger an einem Ort bleiben.
1: So geht also Reisen mit gutem Gewissen. Sabrina Seeler war das vom Deutschen Institut für Tourismusforschung. Und wenn ihr das alles nochmal nachlesen oder nachhören wollt, kein Problem.
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1: Um 9 Uhr mit Ines Kunze. Wegen eines Brands in Belgien müssen Anwohner in Nordrhein-Westfalen ihre Häuser verlassen. Die Ukraine hat Moskau heute Nacht mit, nach russischen Angaben, rund 600 Drohnen angegriffen. Das Wetter, Wolken und Sonne, zeitweise Schauer und Gewitter. Maximal 25 bis 32 Grad. Die in Nordrhein-Westfalen durch einen Großbrand bedrohten Anwohner sollen ihre Häuser verlassen. Das teilt die Stadt Monschau mit. Das Feuer war in einem Moorgebiet an der belgischen Grenze ausgebrochen und breitet sich aktuell immer weiter aus. Frank Börner berichtet.
2: Die Flammen haben sich durch das Moorgebiet im Hohen Venn bis auf wenige Kilometer an deutsche Siedlungen herangearbeitet. Betroffen sind zwei Ortsteile von Monschau, Mützenich und Kalter Herberg. Beide haben je rund 2000 Einwohner. Die wurden in der Nacht aufgerufen, sich vorsorglich auf eine mögliche Evakuierung vorzubereiten. Vorhin hat die Stadt dann einigen von ihnen dringend geraten, ihre Wohnungen bis spätestens 10 Uhr zu verlassen, weil Gesundheitsgefahren durch den Rauch aus dem Hohen Venn nicht ausgeschlossen werden könnten. Die Fläche, die in Belgien brennt, war bis zum Abend schon fast 10-mal so groß wie das Waldbrandgebiet in Hürtgenwald. Dort gab es am Abend vorsichtige Entwarnung. Die Menschen aus dem evakuierten Ortsteil Gai durften wieder in ihre Häuser zurück.
1: Bei Waldbränden gibt es einen Zusammenhang zwischen der Ausbreitungsgeschwindigkeit und der Intensität des Feuers. Das zeigt eine Studie der Western Colorado University. Die US-Forschenden untersuchten Satellitenbilder von rund 3500 großen Waldbränden, die es in den letzten Jahren in Kanada und den USA gegeben hat. Außerdem überlebten bei hoher Ausbreitungsgeschwindigkeit oft so gut wie keine Bäume, weil auch ihre Samen verbrannten. Dadurch vermuten die Forschenden, könnten sich bei steigenden Waldbränden auch die Ökosysteme verändern. Denn manche Bäume würden besser mit der Situation nach einem Brand zurechtkommen und könnten sich dann auch mehr durchsetzen. Die Ukraine hat die Region rund um die russische Hauptstadt Moskau in der Nacht mit hunderten Drohnen angegriffen. Nach Angaben des Gouverneurs der Region handelt es sich um einen der größten Angriffe bisher. Ein Mann sei getötet worden, es habe mehrere Verletzte gegeben. Russland hat seinerseits die Ukraine in der Nacht mit ballistischen Raketen attackiert. In Berlin haben Zehntausende bei der Techno-Demo Rave the Planet mitgemacht. Zu Beginn wurde mit einer Schweigeminute der Opfer des mutmaßlich islamistischen Anschlags auf dem CSD gedacht, berichtet Jule Lippig.
3: Unter dem Motto Imagine Love zog die 5. Ausgabe der Techno-Demonstration durch den Tiergarten. Die Parade fand nur wenige Meter vom Ort des tödlichen Anschlags am Rande des Berliner CSD statt und nur 3 Wochen danach. Viele Teilnehmende zeigten mit Regenbogenflaggen und Plakaten ihre Solidarität mit der queeren Community. Für die Sicherheit waren rund 1500 Einsatzkräfte der Polizei in 3 Schutzzonen rund um die Strecke im Einsatz. Die Polizei Berlin spricht von einem störungsarmen Verlauf. Auch die Feuerwehr berichtet von einem ruhigen Abend.
1: Die Zeit, es ist 9.03 Uhr.
4: Und wir schauen auf die Straßen im SWR1 Verkehrsservice. Vorsicht auf der A7, Ulm Richtung Füssen, zwischen Föhringen und Illertissen. Da liegt ein Reifenmantel auf der rechten Spur. Und dann haben wir eine amtliche Gefahreninformation. Wegen aktueller Waldbrände in Teilen von Rheinland-Pfalz, Nordrhein-Westfalen, im Saarland und auch in Belgien kann es zu Rauchbildung und Brandgeruch kommen. Akute Gefahr besteht allerdings in Baden-Württemberg und Rheinland-Pfalz zurzeit nicht. Das war's. Gute Fahrt für alle unterwegs. Das Wetter wird vor allem am Vormittag heute in Baden-Württemberg und Rheinland-Pfalz ein Wechsel aus Wolken und Sonne. In Baden-Württemberg können vereinzelt ein paar Schauer entstehen. Am Nachmittag bilden sich dann teils kräftige Schauer und Gewitter, lokal auch mit Platzregen, Hagel und Sturmböen. Im nördlichen Rheinland-Pfalz bleibt es eher trocken. Die Luft ist sehr schwül und die Temperaturen erreichen maximal 25 Grad in der Eifel und bis 32 Grad in der Ortenau. Morgen dann neue Schauer und Gewitter, die im Laufe des Tages nach Süden ziehen. Am Dienstag Wolken und zeitweise Regen und nicht mehr so heiß.
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4: Mit Christian Rönspieß. Wir reisen auch in dieser Stunde noch ein bisschen. Gleich geht's um Trips, die einen bleibenden Eindruck hinterlassen haben. Guten Morgen!

0: S1 Verkehrsservice um gleich 9:12. Vorsicht im Kreis Esslingen auf der Landesstraße zwischen Denkendorf und Deizisau. Da sind in beiden Richtungen Rinder auf der Fahrbahn.
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0: Das ist heute die Reise oder viele Reisen. Mitte August ist ja Hochsaison fürs Reisen, auch wenn in Rheinland-Pfalz die Schule nach den großen Ferien schon wieder angefangen hat. Es ist ja schon spannend, dass für die meisten Menschen das Verreisen ganz selbstverständlich zum Urlaub dazugehört. Warum das so ist, das interessant ist, dass nicht jede Reise, nicht jeder Urlaub, aber bleibenden Eindruck hinterlässt. SWR1-Reporter Robin Pfeiffer hat Menschen in Heilbronn gefragt, welche Reisen sie wirklich nachhaltig geprägt haben.
2: Das ist schon ganz lange her. Ich war noch ziemlich jung und mit meinem damaligen Freund haben wir dann beschlossen, eine Reise nach Asien zu machen. Die Natur, die Geräusche, diese unvorhergesehenen Dinge und Natur, Natur, Natur. Also das, was wir hier brauchen und was ich hier auch vermisse, dass das immer weniger wird.
3: Eine Reise, die mich besonders geprägt hat, ist an die Nordseeküste.
4: Was hat sie daran so geprägt?
3: Ja, die Weite des Meeres, Land und Leute eigentlich da oben. Man sagt ihnen immer nach, die sind so ein bisschen verschlossen. Finde ich jetzt überhaupt nicht, im Gegenteil. Für mich waren sie ganz aufgeschlossen.
5: Ja, eine Reise nach Kreta. Da haben wir unsere Silberhochzeit gefeiert und 50. Geburtstag und 70. am Meer gewohnt. Also es war einfach toll.
6: Ja, das ist aber schon ziemlich lange her. Da war ich auf der Insel Djerba in Tunesien und da habe ich festgestellt, welches großes Elend und Armut es in diesem Land noch gab. Das hat mich wirklich

0: geprägt, dass ich gedacht habe, wir reisen in den Urlaub in solche Länder und manche kämpfen tatsächlich ums Überleben.
1: Meine erste Reise nach Amerika, mein Dad hat da Familie, die sind ausgewandert nach Amerika. Da mal den Teil der Familie kennenzulernen, war schon was Besonderes.
2: Das war meine erste Reise. Ich habe damals mit meinem Freund zusammengelebt und wir hatten beide kein hohes Einkommen. Und ich habe meinem Freund einen Flug von Stuttgart nach Zürich geschenkt, damit er endlich mal fliegen konnte.
3: Interessante Aussagen hatten wir da. Und ich hatte euch vorhin schon gefragt, was denn eure schönste, beste Reise war, die so wirklich Eindruck hinterlassen hat. Und dazu hat Claudia Müller ins Studio geschrieben: Meine bisher schönste Reise war ein Roadtrip mit einem gemieteten Wohnmobil nach Kroatien über Südtirol. Das waren viele unvergessliche landschaftliche Eindrücke, die unterschiedlichen, aber ausnahmslos freundlichen, offenen Einheimischen und das wahnsinnig leckere Essen. Ich habe noch nie so leckere Pizza und Eiscreme gegessen wie in Kroatien. Einfach traumhaft. Grüße ins Studio, Claudia Müller. Ja, liebe Claudia, vielen Dank. Grüße zurück. Und Martin Braun aus Gönnersdorf bei Koblenz hat geschrieben: Mich hat nachhaltig beeindruckt eine dreiwöchige Rundreise durch Israel. Die habe ich 1987 als junger Mann zusammen mit meiner Frau unternommen. Wir waren 2 Wochen mit einem tollen Reiseführer unterwegs und anschließend noch 1 Woche für uns am See Genezareth. Diese Reise und die gewonnenen Eindrücke haben meinen Glauben nachhaltig geprägt und mich mein ganzes Leben nicht mehr losgelassen. Und in diesem Jahr, im Februar, bin ich nochmal für 10 Tage bei den Benediktinern in der Domitio in Jerusalem zu Gast gewesen. Das war so ergreifend, dass es mich wieder hinzieht. Vielen Dank, Martin, für diese Nachricht. Ja, Reisen ist was ganz Besonderes für viele Menschen und wir hoffen, dass wir das alle auch noch lange tun können.
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1: mit Caroline Harro-Gnendinger von der katholischen Kirche und mit Schwalbe aus Stuttgart, so ist sein Spitzname. Er ist 54 und lebt schon seit knapp 30 Jahren auf der Straße. Inzwischen ist er ziemlich bekannt, denn vor einem Dreivierteljahr zu Weihnachten hat er 200 Euro gespendet für alleinerziehende Mütter in Not, weil er Christ ist. Von Jesus spricht er übrigens immer auf Englisch, Jesus.
2: Ich bin überzeugter Christ und am Weihnachten hat Jesus Geburtstag und es war einfach mein Geburtstagsgeschenk an Jesus.
1: Er erzählt mir, dass er immer mal wieder zu Weihnachten für andere spendet. Geld vom Pfandflaschen sammeln und davon, was ihm Passanten geben.
2: Auch die Jahre vorher schon. Einem Gott, dem eigentlich schon alles gehört, was soll man denen zum Geburtstag schenken? Also mache ich irgendwas, was in seinem Sinne ist. Also alleinstehende Mütter mit Kindern, weil die werden auch nicht so in der Gesellschaft beachtet und geht's auch nicht so gut.
1: Für sie hat er die 200 Euro Spenden mit einem Brief bei einer Ordensfrau eingeworfen. Schwester Nicola Maria. Er nennt sie Schwester Nico. Und sie hat alles an den Sozialdienst katholischer Frauen weitergegeben.
2: Letztes Weihnachten habe ich so einen Briefkasten reingeschmissen mit der Spende und Schwester Nico, die macht es schon und fertig. Dass da mal was Größeres draus wird, das war ja nicht in meinem Sinn oder nicht mal mein Gedanke.
1: Ja, ein Stein ist ins Rollen gekommen. Durch Artikel über ihn haben auch viele andere Menschen aus Solidarität gespendet. Für alleinerziehende Frauen in Not, dann auch für obdachlose Frauen, stand Ende Juli mehr als 100.000 Euro. Dafür hat Schwalbe gemeinsam mit dem Sozialdienst katholischer Frauen eine Stiftung gegründet, die Schwalbennest-Stiftung.
2: Denk mal, Frauen haben es eh schwerer auf Straße, weil ein Mann kann sich eher noch zur Wehr setzen als wie eine Frau. Wo ich jetzt gehört habe, dass es so und so viele Frauen auf der Straße gibt, weiß jetzt die Zahl nicht so, habe mich auch ein bisschen überrascht, weil ich habe gedacht, das sind eigentlich weniger. Obdachlose Frauen sieht man ja nicht so in der Öffentlichkeit.
1: Tatsächlich ist circa jede fünfte obdachlose Person in Deutschland eine Frau. Und Frauen verstecken ihre Obdachlosigkeit eher. Schwalbe möchte sie unterstützen, wenn sie schon obdachlos sind oder damit sie gar nicht erst hineingeraten. Abrutschen kann man schneller, als man denkt.
2: Ich kann jetzt 100 Obdachlose hinstellen, du hast 100 verschiedene Geschichten. Im Laufe der Jahre habe ich auch Leute kennengelernt, das waren früher mal gehobene Gesellschaft, Ärzte oder Rechtsanwälte oder so. Ein Autounfall, Frau und zwei Kinder tot, der Typ fängt an zum Saufen. Und wenn du in 2-3 Wochen nicht wieder klarkommst, Job weg, die Wohnung, was die Leute haben, bezahlt das Sozialamt auch nicht. Also bist du irgendwann auf der Straße und das kann jedem passieren.
1: Wie es bei ihm selbst gewesen ist und wo er Gott erfährt, darum geht's gleich.

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1: mit Caroline Haruk-Nendinger. Ich treffe Schwalbe. Er ist wohnungslos und hat mit seiner Spende von 200 Euro an Frauen in Not eine große Spendenwelle ausgelöst. Auch ihm wollten viele was geben, aber er wollte nichts nehmen. Nur einen Biwak als Extraschutz für seinen Schlafsack hat er behalten.
2: Ich habe alles, was ich brauche. Was ich nicht habe, brauche ich nicht. Zum Leben braucht mir auch nicht viel. Also ich habe mein Essen, ich habe meinen Tabak, ich habe ein bisschen Geld auf der Seite. Ich habe meinen Schlafsack, ein paar Klamotten. Und wenn ich ständig alles annehmen würde, ne, dann bräuchte ich einen 40-Tonner LKW, wo ich den ganzen Scheiß reinschmeißen kann. Den schenkt mir aber keiner.
1: Seine Habseligkeiten bewahrt er in mehreren Tüten und auch einem Kinderwagen auf. Seit fast 30 Jahren lebt er auf der Straße. War in der Nähe von Augsburg, in Berlin und anderen Städten. Aktuell sitzt er meist im Stuttgarter Schlossgarten. Wie ist es überhaupt dazu gekommen?
2: Ich bin ja mehr oder weniger ein Aussteiger. Das war jetzt nicht direkt jetzt ein Schicksalsschlag. Weil ich bin ja mit 14 schon bei mir in der Kleinstadt zu den Punkszene gekommen. Immer gut am Saufen. Mit 19 habe ich mir gedacht, ich fange jetzt mal einen Führerschein an. Und da habe ich das Auto von meinem Stiefvater verschrottet und ein paar Kilometer wieder nach Hause gelaufen, weil meine Sachen zusammenpackt. Und dachte, das gibt Stress, habe ich keinen Bock drauf und weg.
1: Und seitdem fast durchgehend obdachlos. Er sagt, dass er von 10 Euro am Tag lebt und alles hat, was er braucht. Und doch höre ich raus, dass das Leben auf der Straße nicht ohne ist.
2: Letztes Jahr waren 2600 gemeldete Straftaten gegen Obdachlose. Also die Dunkelziffer ist ja ein bisschen größer. Und da frage ich mich auch, was soll der Scheiß? Warum? Bloß weil ich obdachlos bin, werde ich zusammengeschlagen. Also mir ist zwar noch nicht passiert, aber wenn ich dann so höre, ne, wie vor ein paar Jahren, ein paar Jugendliche zünden Obdachlosen im Schlafsack an, da fehlt es irgendwo, oder?
1: Ja, das ist schrecklich. Da fehlt es an Mitmenschlichkeit und Verantwortung für andere. Woher nimmt er Kraft und Zuversicht? Schwalbe sagt, es ist auch sein christlicher Glaube.
2: Ich meine, Jesus ist 24 Stunden am Tag bei mir. Auch wenn ich nicht immer spüre oder so. Aber gerade so abends, wenn ich bei mir auf Platte bin, wenn ich für mich alleine bin und kein Mensch mehr sehe, dann ist es teilweise schon ein bisschen intensiver. Weil ich merke halt so, wie dann so eine unsichtbare Decke um mich rumgelegt wird. So einfach nur Frieden und innere Freude.
1: Er erlebt Gott immer wieder, eben auch in der Schöpfung.
2: Jetzt vor kurzem war ja noch Glühwürmchen unterwegs, ne? Da ich mein, hey, Jesus, geile Erfindung.
1: Was er Jesus letztes Weihnachten zum Geburtstag geschenkt hat, seine Spende für Frauen in Not, hat dazu geführt, dass inzwischen viele Menschen für wohnungslose Frauen spenden. Schwalbe glaubt, dass da auch Gott am Werk ist.
2: Hast du schon mal im Wind gesehen? Du siehst vielleicht die Auswirkungen, wenn jetzt ein paar Blätter rascheln oder sich im Wind bewegen. Aber wie der Wind aussieht, weißt du auch nicht. Aber du kannst den Wind spüren. Und das ist bei Gott auch so.
0: Das waren die SWR 1 Begegnungen.

0: Es ist kurz nach 9:30 Uhr, hier ist der SWR1 Verkehrsservice. Vorsicht auf der A8 Stuttgart Richtung München zwischen Kirchheimteck West und Kirchheimteck Ost. Da liegt eine Motorhaube auf der Fahrbahn. Und dann haben wir nochmal die amtliche Gefahreninformation wegen aktueller Waldbrände in Teilen von Rheinland-Pfalz, Nordrhein-Westfalen, im Saarland und in Belgien. Kann es zu Rauchbildung und Brandgeruch kommen. Akute Gefahr besteht allerdings in Baden-Württemberg und Rheinland-Pfalz aktuell nicht. Gute Fahrt für alle unterwegs.
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0: Ich bin Christian Rönspieß. Sommerzeit ist Reisezeit, aber auch Lesezeit. Deshalb haben wir gleich wieder einen Sommerlesetipp für euch. Vorher aber erst noch der größte und eigentlich einzige Hit von den Buggles und danach noch was von Fury in the Slaughterhouse. Guten Morgen.

Neue wichtige Info von den Straßen im SWR1 Verkehrsservice für euch. Bitte aufpassen auf der B27 Tübingen Richtung Balingen zwischen Bodelshausen und Hechingen Süd. Da sind Radfahrer auf der Fahrbahn.

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1: Die Lage im Iran ist weiter kritisch. Auch in dieser Woche gab es wieder Luftangriffe der USA, aber auch Angriffe des Irans auf US-Einrichtungen in anderen Ländern der Region. Am meisten leiden wie immer die Menschen. Viele wollen das diktatorische Regime loswerden, aber nicht unbedingt mit einem Krieg. Im Iran gab es in den vergangenen Jahren immer wieder Versuche, sich mehr Freiheit zu erkämpfen. Zum Beispiel mit der Frauenfreiheitsbewegung 2022. Diese Bewegung hat alles verändert, sagt die deutsche Zeichnerin Roja Soraya. Ein Teil ihrer Familie stammt aus dem Iran. Wie sie das Land erlebt hat, beschreibt sie in ihrem aktuellen Comicroman Wind in meinem Kopftuch, gerade erschienen im Carlsen Verlag. Markus Pfalzgraf stellt uns diesen Comicroman vor.
2: Es ist kompliziert, dieses Stück Stoff, sagt die Hauptfigur nach einer Iran-Reise über ihr Kopftuch. Sie entspricht weitgehend der Autorin und Zeichnerin Roja Soraya. Und die Reise hat sie tatsächlich unternommen, als es noch möglich war. Mit ihrem Vater, der aus dem Iran stammt. Die Familie war einst vor dem islamistischen Regime geflüchtet.
3: Es war für mich immer wie so eine Art blinder Fleck.
2: So beschreibt Roja Soraya ihr Verhältnis zum Iran als unausgefüllten Teil ihres Lebens.
3: So eine leere Stelle in einem drin, bei der ich eben wusste, okay, da gibt es diese Hälfte von mir oder diese halbe Herkunft, aber ich kenne die gar nicht. Wie kann ich denn überhaupt wissen, wer ich bin, so wenn ich dieses Land überhaupt nicht kenne?
2: Schon als Kind, so erzählt Roja Soraya, habe sie mehr wissen wollen. Vielleicht die Sprache lernen oder einmal dorthin reisen. Auch wenn ihr klar ist, dass Andersdenkende dort eingesperrt oder gar hingerichtet werden. Das Land reizt sie trotzdem.
3: Die Sehnsucht, das kennenzulernen, war einfach zu groß. Ich hatte aber auch natürlich große Angst, auch davor, dass jemand rausfindet, dass ich queer bin.
2: Ihre Freundin ermutigt sie und sie wagt es, fliegt mit ihrem Vater in den Iran. Dort ist sie fasziniert von Kultur, Sprache und Landschaft, aber auch erschüttert von der Strenge des Regimes. Und das mit dem Kopftuch ist natürlich eine vielschichtige Angelegenheit. Was in anderen Zusammenhängen auch kraftvoll sein oder gerade Selbstbestimmung ausdrücken kann, wird auf der Reise im Iran zum Symbol für die Unterdrückung und die vielen Regeln für Frauen im Alltag. Die Reisende ist überrascht, dass sie etwa auf der Straße kein Eis schlecken kann und dass die Frauen im Bus hinten sitzen.
3: Während ich an dem Comic gearbeitet habe, ist dann ja die Frau-Leben-Freiheit-Bewegung losgegangen nach dem Tod von Gina Mashamini. Und das hat natürlich nochmal sehr viel auch durcheinander gewirbelt in meiner Arbeit.
2: Durch die gescheiterte feministische Revolution, durch jede neue Protestbewegung wird das Buch aber nicht etwa überholt. Im Gegenteil, es gewinnt sogar noch an Aktualität. Und die Einblicke sind wertvoll, auch weil es sie so nicht mehr geben wird. Roja Soraya arbeitet mit viel Farbe, das macht die Bilder sehr ausdrucksstark. Aber es gibt auch düstere Traumsequenzen, Gegensätze, die so nur mit den Mitteln des Comics erreichbar sind. Zwischendurch scheint auch immer wieder Hoffnung auf. Oberhalb eines historischen Felsendorfes im Nordiran kann sie das komplizierte Stück Stoff etwas lockern. Licht auf meiner Haut, Wind im Kopftuch, sagt die Erzählerin. Und sie denkt, dort oben auf dem Berg, bestimmt gibt es hier oben keine Sittenpolizei.
1: Unser Sommerlesetipp, der Comicroman Wind in meinem Kopftuch von Roja Soraya. Und wir vergeben, wie immer, 3 Exemplare. 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

Wir haben eine neue Gefahrenstelle im SR1 Verkehrsservice. Vorsicht im Kreis Heilbronn zwischen Bonfeld und Biberach. In beiden Richtungen Gefahr durch Ziegen auf der Fahrbahn.

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1: Das ist heute das Reisen. Und da geht es jetzt um einen Mann, der reist nicht nur leidenschaftlich gerne, er macht es auch beruflich. Andreas Pröwe ist seit mehr als 40 Jahren in der ganzen Welt unterwegs, macht Reisereportagen, auch Live-Präsentationen. Das Besondere an ihm, er macht das alles im Rollstuhl. Herr Pröwe, erstmal grundsätzlich, woher kommt Ihre Leidenschaft fürs Reisen?
2: Es ist natürlich Neugierde, ganz klar. Also es ist ja bei jedem Reisenden so, der will die Welt wirklich führen. Und das ist bei mir auch so, also mit Haut und Haaren sozusagen und nicht nur eben das, was man in den Medien vorgesetzt bekommt. Und Reisen ist natürlich auf diese Art und Weise nicht immer nur Spaß und lustig, sondern es kann auch Leidenschaft bedeuten. Ne? Also da steckt das Wort ja auch drin.
1: Wie groß war damals nach Ihrem Unfall die Überwindung bei der ersten großen Reise zu sagen, Rollstuhl hin oder her, ich will das machen, ich will dahin?
2: Ich werde immer wieder gefragt, was die abenteuerlichste Reise war. Und das war tatsächlich die erste, weil da ist nicht viel passiert. Ne? Und das war damals ein absoluter Sprung ins kalte Wasser. Es gab keine Informationen. Reisen im Rollstuhl mit dem Rucksack durch Indien hat noch keiner gemacht. 1983 oder wann, als ich das erste Mal losgezogen bin. Und das war wirklich extrem abenteuerlich. Und es hat aber funktioniert.
1: Sie machen ja nicht die klassischen Urlaubsreisen mit Hotel und geplanten Führungen oder so. Sie haben es gerade schon angedeutet. Sie sind im Land unterwegs, oft über lange Strecken. Was sind da die besonderen Herausforderungen eben mit dem Rollstuhl?
2: Kommt drauf an, auf das Land, sagen wir mal Indien, da bin ich 14 Mal gewesen, das ist dieser mörderische Verkehr. Mhm. Ja, ich bin mit dem Rollstuhl auf der Straße unterwegs, meine Kopfhöhe ist 1,40 Meter, da wird man ruckzuck übersehen. Und wenn dann in Indien auf einer Landstraße ein Lkw-Fahrer einen anfährt und da ist dann nicht in 20 Minuten der Notarzt da. Ne? Also das muss man alles wissen und eben beim Reisen auch immer mit bedenken.
1: Sie reisen jetzt sehr intensiv, seit mehr als 40 Jahren. Wie hat Sie das geprägt? Was haben Sie gelernt über die Welt?
2: Ja, ich habe gelernt, dass wir hier erstmal in Deutschland ein wunderbares Leben haben. Ja, ganz klar, ne? Wir werden in ein Sozialsystem reingeboren, wo wir versorgt werden. Und das ist in vielen Ländern, und da spreche ich wieder von Indien, natürlich ganz und gar nicht so. Man begegnet ständig bettelnden Kindern, die eigentlich in der Schule sitzen müssten oder die Kinder, die im Steinbruch arbeiten. Und ich habe eben auch die Erfahrung gemacht, dass ich was tun will. Ich will helfen und habe dann eben mit der Kinderhilfsorganisation Terdesom dann tatsächlich mal eine Show gemacht, nur um zu zeigen hier bei diesen Vorträgen, wie es den Kindern in Indien geht, ja, die da auf dem Bahnhof betteln, und habe sie tagelang verfolgt, mit ihnen gesprochen, wirklich einen engen Kontakt zu ihnen habe aufbauen können. Ich meine, meine Kopfhöhe ist 1,40 Meter, das entspricht der eines 12-, 13-jährigen Kindes. Also ich habe da ganz schnell gute Kontakte aufbauen können.
1: Welche Reisen oder welche Erlebnisse jetzt vielleicht jenseits der Kinder in Indien haben bei Ihnen besonders bleibenden Eindruck hinterlassen?
2: Ja, das sind drei ganz besondere Reisen. Flussreisen. Ich reise gerne an Flüssen, weil die Flüsse ja Lebensadern sind für die Menschen und Orte, an denen ja erste Hochkulturen entstanden sind. Und so habe ich mir als erstes irgendwann den Ganges vorgenommen, den längsten Fluss in Indien, von der Mündung zur Quelle. Und der entspringt in 4000 Metern Höhe, ja, in Eis und Schnee. Und da hinzukommen, das war ein absolutes Highlight. Und als ich dann mit Hilfe von Sherpas, die mir mein Gepäck getragen haben und teilweise auch mich haben tragen müssen, dann an der Quelle stand, an diesem Quellgletscher, das war ein unglaublicher Moment. Und der hat mich so inspiriert, dass ich dann Jahre danach dann auch den Mekong bereist habe. Der hat dann 5000 Kilometer in Handarbeit, ne? Das war schon ein ordentliches Ding. Entspringt im tibetischen Hochland, auch da war ich dann an der Quelle und am Yangtze-Kiang dann eben auch. Das ist der längste Fluss Asiens, einmal quer durch China, 6000 Kilometer.
1: Jetzt sind Sie gerade in Deutschland. Wohin geht die nächste Reise?
2: Naja, ich bin gerade auf einer Reise. Ich mache nicht nur so verrückte Asienreisen, sondern ich gucke mir auch mein Heimatland ganz intensiv an, habe gerade den Neckartalradweg befahren, nicht komplett, weil ich gerade nicht so viel Zeit habe, sondern einfach nur mal von Stuttgart bis Mannheim. Ich bin hier gerade in Mannheim und das war eine ganz tolle Tour bei heißem Wetter, aber das bin ich gewohnt und es war wirklich herrlich.
1: Andreas Pröwe und seine besonderen Erfahrungen aus mehr als 40 Jahren als Reisejournalist im Rollstuhl. Und die drei Bücher sind vergeben. Eins geht an Michael Och in Tettnang, eins geht an Tanja Bühnemann in Bietigheim-Bissingen und Die dritte Ausgabe geht an Airam Luisa Seemann aus Neuwied. Unser Sommerlesetipp, das war Wind in meinem Kopftuch von Roja Soraya. Kann man auch kaufen, erschienen im Carlsen Verlag, kostet 25 Euro. Und das war der SWR1 Sonntagmorgen für heute. Mein Name ist Christian Rönspieß. Ciao, ciao.

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1: Um 10 Uhr mit Ines Kunze. In Nordrhein-Westfalen müssen Anwohner wegen eines Brands an der belgischen Grenze ihre Häuser verlassen. In Ungarn sind bei einem Busunglück mindestens 12 Menschen ums Leben gekommen. Das Wetter: Wolken und Sonne, zeitweise Schauer und Gewitter. Maximal 25 bis 32 Grad. Wegen eines Großbrands in Belgien müssen Menschen in Nordrhein-Westfalen nahe der Grenze ihre Häuser verlassen. Betroffen sind Teile der Stadt Monschau mit je rund 2000 Einwohnern. Das Feuer ist laut den Einsatzkräften nur noch wenige Kilometer von Wohnsiedlungen entfernt und breitet sich immer weiter aus. Die Fläche, die in Belgien brennt, liegt bei rund 2700 Hektar, in etwa das Zehnfache des Waldbrands im nahegelegenen Hürtgenwald. Dort entspannte sich die Lage etwas. Die Menschen aus dem evakuierten Gebiet konnten wieder zurückkehren. Deutsche Unternehmen haben bis Juli ihre USA-Investitionen um fast 2/3 zurückgefahren. Das geht aus Berechnungen des Instituts der deutschen Wirtschaft IW hervor. Demnach flossen nur rund 4,3 Milliarden Euro in die USA. Das ist ein Einbruch von 65% im Vergleich zum Vorjahreszeitraum. Als Gründe dafür sehen die Experten US-Präsident Trumps schwer einschätzbare Wirtschaftspolitik und die hohen Zölle. Hurricane Lala ist dicht an der US-Inselkette Hawaii vorbeigezogen und hat dort Schäden verursacht. Laut Behörden sind Zehntausende Haushalte ohne Strom. Am stärksten betroffen ist Big Island. Antje Sieb berichtet.
2: Umgestürzte Bäume sind auf Stromleitungen gefallen, Straßen sind überflutet. Auch Häuser wurden beschädigt, sagte Hawaiis Gouverneur Josh Green in einem Video-Update. Mindestens 60.000 Menschen seien bisher zumindest zeitweise von Stromausfällen betroffen. Der Flugverkehr auf den beiden wichtigsten Flughäfen von Big Island ist vorerst eingestellt. Das betrifft nach Angaben des Gouverneurs mindestens 190 Flüge. Die Küstenwache hat wegen des Hurrikans auch sämtliche kommerziellen Häfen der Insel geschlossen. Lala war am Samstag zu einem Hurrikan der Kategorie 1 hochgestuft worden, mit Windgeschwindigkeiten von über 120 Stundenkilometer.
1: In der spanischen Exklave Ceuta berichten Medien übereinstimmend von einer ruhigen Nacht. Nach Aufrufen auf Social Media hatte es Befürchtungen gegeben, dass es an diesem Wochenende wieder massenhaft illegale Grenzübertretungen geben könnte. Spanien und Marokko hatten deshalb ihre Sicherheitsvorkehrungen verstärkt. Nach marokkanischen Angaben wurden fast 300 Personen festgenommen, die versucht hatten, Ceuta zu erreichen. Die meisten kommen demnach aus afrikanischen Ländern südlich der Sahara. Bei einem Busunglück im Osten Ungarns sind mindestens 12 Menschen ums Leben gekommen. Weitere wurden verletzt. Der Reisebus aus Polen war in der Nacht etwa 140 Kilometer östlich von Budapest von der Autobahn abgekommen und in den Straßengraben gestürzt. Die Polizei geht nach ersten Erkenntnissen davon aus, dass der Fahrer am Lenkrad eingeschlafen war. Die Zeit, es ist 10.03 Uhr.
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3: Heute mit einer amtlichen Gefahreninformation wegen aktueller Waldbrände in Teilen von Rheinland-Pfalz, Nordrhein-Westfalen, im Saarland und in Belgien kann es zu Rauchbildung und Brandgeruch kommen. Es besteht noch keine akute Gefahr. Auf den Straßen ist alles frei. Ich wünsche eine gute Fahrt.
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3: Heute ist es wechselnd bewölkt und zunächst niederschlagsfrei. Ab dem Nachmittag gibt es dann vor allem südlich der Mosel örtlich teils kräftige Schauer und Gewitter, zum Teil mit Starkregen, stürmischen Böen und sogar auch Hagel. Bei Höchstwerten zwischen 26 Grad in der Eifel und 32 in der Südpfalz. Und der SWR1-Wettertrend. Auch morgen und am Dienstag gibt es einen Mix aus Schauern und trockenen Phasen. Und es wird kühler bei 22 bis maximal 27 Grad.
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3: Mit Katja Heinen. Und mit der Extrembergsteigerin Helga Henge. Sie war die erste Deutsche, die den Mount Everest bestiegen und wieder heil runtergekommen ist. Und das hat ihr geholfen, wenn sie dachte, es geht nicht. Ups. Und das hat ihr geholfen, wenn sie dachte, es geht nicht weiter.
4: Das Erste ist immer, ich bin nicht alleine. Ich muss das nicht alleine schaffen, sondern ich habe ein starkes Team an meiner Seite. Und das Zweite ist dann, sich den Berg anzuschauen und zu sagen, okay, wir steigen nicht in einem Stück hinauf. Wir gehen in Etappen, Schritt für Schritt, bis zum Gipfel.
3: Mehr dazu und zu ihrem ungewöhnlichen Leben von der Moderedakteurin in New York bis hin zur Extrembergsteigerin in dieser Stunde. Ich wünsche einen schönen Sonntagvormittag.
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0: die erste Deutsche, die die Seven Summits, also die höchsten Berge der sieben Kontinente, bestiegen hat. Herzlich willkommen in Leute Hegger Henge. Hallo.
1: Dankeschön, hallo.
0: Frau Henge, was war das letzte Abenteuer, dem Sie sich gestellt haben?
1: mein Buch zu schreiben, fertig zu schreiben.
0: Das kommt im Oktober raus.
1: Kommt im Oktober raus und es ist mein Herzensprojekt seit so vielen Jahren. Ich schreibe seit 8 Jahren dran und habe endlich einen Verlag gefunden letztes Jahr bei National Geographic und es war immer mein ganz großer Traum und jetzt habe ich Tag und Nacht gearbeitet und jetzt ist so ein totales Glücksmoment im Moment.
0: Wir sprechen später noch drüber, um was es da geht in dem Buch. Mhm. Was würden Sie sagen, treibt Sie dazu, sich immer wieder neuen Herausforderungen zu stellen? Vom Berggipfel erklingen bis zum Buchschreiben.
1: Ich glaube, es ist so ein bisschen, also Neugier auf jeden Fall, so aus meiner Landkarte hinaus zu wandern und zu schauen, was gibt es noch, was ist da noch? Ja, ich glaube, ich bin einfach auch ein neugieriger Mensch. Vielleicht könnte man auch sagen, ich bin nicht gelangweilt, aber ich bin, wenn es immer das Gleiche ist, dann werde ich unruhig und dann habe ich das Gefühl, oh, ich muss raus, ich muss irgendwie was erleben, ich muss was Neues
0: ausprobieren.
1: Ja, ausprobieren. Mhm.
0: Sind Sie ein mutiger Mensch?
1: Ja, das glaube ich schon.
0: Aber das heißt nicht, dass man keine Angst hat, oder?
1: Also finde ich nicht. Für mich ist Angst ganz wichtig. Angst ist so mein Stabilisator oder der mich zurückhält, übermütig zu sein.
0: Haben Sie 3 Tipps, wie man den Mut findet, Dinge zu tun, vor denen man eigentlich Angst hat, wo man aber weiß, es ist wichtig, dass ich das mache?
1: Ich finde, um mutig zu sein, muss man die Unsicherheit zulassen. Und man muss zulassen, dass es okay ist, dass man einen Fehler macht und dass man zurückgewiesen wird vom Leben, von Menschen, von der Arbeit. Also ich glaube, das ist die Grundvoraussetzung. Und für den Mut, glaube ich, also was mir sehr hilft beim Mut, ist die Neugier. Als Kinder, da haben wir die Neugier so easy. Also da wollen wir alles ausprobieren und von Fehlschlägen lassen wir uns überhaupt nicht abhalten. Und so manchmal dieses kleine, freche, neugierige Kind wieder sein und sich einfach zu trauen, auch Fehler zu machen.
0: Und Schritt für Schritt gehen, denke ich mal, ne?
1: Ja, und dann glaube ich dieses, ich muss vorher nicht wissen, wie es ausgeht und ich muss vorher nicht wissen, dass ich wirklich alles kann. Also so den Kontrollverlust auch zuzulassen und im Vertrauen drauf, dass man, während man auf sein Ziel zugeht, dass da ganz viel Potenzial für Dazulernen ist, dass man hinterher viel stärker ist, wenn man kurz vorm Ziel steht, als man angefangen hat.
0: Über das Thema Angst überwinden und Mut zu etwas haben, da halten Sie auch viele Vorträge bei Firmen. Mhm.
1: Ja.
0: Gibt es denn eine Frage, die Ihnen besonders häufig gestellt wird, wenn Sie so einen Vortrag halten?
1: Es geht ganz oft, wie ermutige ich oder das andere Wort ist, inspiriere ich mein Team, eine Veränderung und eine schwierige Situation, auf die wir jetzt zugehen und die wir aber anpacken müssen, wie mache ich Ihnen Mut für Veränderungen?
0: Und da hilft Ihnen einfach die Expertise vom Bergsteigen, darauf Antworten zu finden?
1: Ja, ich glaube, also ich nehme in meinen Vorträgen die Menschen ja mit auf den Mount Everest und erzähle eine sehr persönliche Geschichte von meinem Aufstieg dort. Und da gibt es viele Momente dann, wo wir vor dem Berg stehen und wo schon das Publikum auch spürt, oh Gott, der ist viel zu groß, der Berg, das ist überhaupt nicht möglich. Der ist zu steil, die Nordwand, und niemals, auch wenn ich mich 1000 Jahre vorbereitet habe. Aber dieser Moment des Erschreckens, dass man denkt, ich bin dem, was kommt, nicht gewachsen. Und dann nehme ich die Menschen mit auf den Berg und zeige, dass das Erste ist immer, ich bin nicht alleine. Ich muss das nicht alleine schaffen, sondern ich habe ein starkes Team an meiner Seite von unterschiedlichen Experten, die unterschiedliche Stärken und Talente mitbringen und unser Team bereichern. Und das Zweite ist dann, sich den Berg anzuschauen und zu sagen, okay, wir steigen nicht in einem Stück hinauf. Wir gehen in Etappen, Schritt für Schritt bis zum Gipfel.
0: Es wäre eins, Leute, mit der Extrembergsteigerin Helga Henge.

0: SWR1, Leute, mit der Extrembergsteigerin, Autorin und Speakerin Helga Henge. Sie sind in Chicago geboren, weil ihr Vater dort als Arzt gearbeitet hat, mit 7 dann wieder nach Deutschland gekommen. Gab es jemand aus Ihrer Familie, der Sie für die Berge begeistert hat?
1: Meine Großeltern, die waren, als wir nach Deutschland kamen, waren die gerade von einer Himalaya-Reise zurückgekommen. Und mein Großvater hat dann die Bilder gezeigt. Und vom Everest hat so eine weiße Wolkenfahne geweht. Und meine Großmutter hat gesagt, dass die Göttin Chomolungma dort oben lebt. Und wenn sie glücklich ist, dann tanzt sie und dann wirbelt sie den ganzen Schnee auf. Deswegen hat der Everest die Wolke.
0: Und da haben sie gesagt, da will ich hin.
1: Das weiß ich noch. Ich saß im Auto, als wir heimgefahren sind, so ganz still und habe gedacht, boah, wenn ich mal groß bin, dann gehe ich und schaue, ob da wirklich die Göttin wohnt.
0: Jetzt haben Sie aber erstmal was ganz anderes gemacht. Sie sind nämlich Modejournalistin geworden. Mhm. Haben unter anderem für die Vogue gearbeitet, in New York gelebt. Ja. Waren Sie besonders Mode interessiert oder wie kam das?
1: Ich bin da eher hineingestolpert in die Mode. Ich wollte nur eins. Meine Eltern hatten aus Chicago diese von National Geographic meterweise diese Hefte mitgebracht. Und das Einzige, was ich mir vorstellen konnte zu werden, war Reporterin für National Geographic. Und ich wollte in New York leben. Das sollte mein Basecamp sein. Und das war so das, was ich mir vorgestellt habe. Dann habe ich mich nach dem Abitur in der Journalistenschule beworben. Und die haben gesagt, nee, also ich sei noch zu jung, ist schon okay. Ich könnte dann im nächsten Jahr nochmal kommen. Ich sollte inzwischen ein Praktikum machen. Irgendwo bei einer Zeitung. Und dann habe ich, die einzige Zeitung, die ich kannte, war Mädchen. Das ist so eine Teenage-Zeitung.
0: Kenne ich auch noch,
1: gibt es, glaube ich, immer noch.
0: Ja.
1: Die kannte ich und die habe ich angerufen und habe gesagt, ob ich ein Praktikum machen kann bei ihnen. Und dann haben sie gesagt, ja. Und dann wurde ich eingestellt für die Sommerferien, gleich nach dem Abitur. Und dann hat es hinten in der Mode gekracht. Die Modeassistentin und die Chefin haben sich wahnsinnig gestritten. Es wurde geschrien und getobt. Und dann ist die Modeassistentin weinend hinausgelaufen, hat die Türe zugeschmissen und ist nie mehr zurückgekommen. Dann hieß es, Helga, würdest du verlängern? In der Mode gäbe es jetzt eine Stelle und dann wird dringend jemand gebraucht und zwar sofort. Und so bin ich in die Mode reingestolpert. Ich war jetzt kein so ein Modemädchen in der Schule.
0: Das ist verrückt, ne, wenn man sich überlegt, wie viele junge Frauen wahrscheinlich davon träumen würden, ne, in der Modebranche zu arbeiten. Ihnen ist es quasi vor die Füße gefallen.
1: Und die Modechefin hat mir das auch wissen lassen. Die hat auch gesagt, ich habe keine Ahnung, ich habe überhaupt kein Verständnis für irgendwas. Aber ich war eine harte Arbeiterin. Aber das hat mir schon auch Spaß gemacht. Ich meine, man lernt es mit der Mode dann schon, auf was man achten muss und die Farben zusammenstellen und so. Das ist jetzt kein Hexenwerk. So eine richtig große Passion habe ich dafür nie entwickelt. Aber mich mochte es gern. Ich mochte gern mit Teams zu reisen und die Fotoproduktionen und dieses.
0: Und Sie haben heute wahrscheinlich die schicksten Klamotten am Berg.
1: Ja, genau.
0: Zum Bergsteigen sind Sie ja dann letztlich per Zufall auch gekommen, weil in Ihrem New Yorker Fitnessstudio eine Kletterwand eröffnet wurde.
1: Ja.
0: Und Sie einfach gesagt haben, boah, ich will das auch mal probieren.
1: Ja, wir waren im Yoga, also die Moderedakteusen gehen ja ins Yoga, um wieder runterzukommen von dem anstrengenden Job. Und da habe ich gesehen, dass die Jungs hinten an dieser neuen Kletterwand durch diese Wand und durch ein Dach steigen, was 4 Meter breit ist. Eine Weile habe ich ihnen zugeschaut und einen Abend bin ich hinter und habe gesagt, das möchte ich jetzt einmal probieren. Und dann war ich jeden Abend an dieser Kletterwand, bis ich durch dieses Dach steigen konnte. Ich war wie besessen.
0: Und Sie waren ja fast 30, muss man sagen. Also letztlich relativ alt, um im Bergsteigen anzufangen.
1: Mhm.
0: Als Sie Ihrer Mutter gesagt haben, ich will bergsteigen, da hat die was gesagt, was ich meiner Tochter wahrscheinlich auch sagen würde. Ja, dann geh doch mal auf die Zugspitze.
1: Ja, genau.
0: Sie haben aber gesagt, nee, ich möchte als allererstes, als meinen ersten Berg, den höchsten Gipfel Südamerikas besteigen, auch knapp 7000 Meter hoch.
1: Ja.
0: Warum muss es gleich so was Hohes und Exotisches sein?
1: Ich hatte dieses Buch gelesen, Seven Summits, und habe gedacht, was für eine Wahnsinnsidee, auf jedem Kontinent auf dem höchsten Berg zu stehen. Wusste schon, der Everest wird es bei mir nicht werden. Dazu war ich nicht als Bergsteigerin geboren, aber ich war auch mit 4 oder 5 von den Seven Summits wäre ich auch schon ganz glücklich gewesen. Und der Aconcagua schien mir am nächsten, also in dem Buch stand drin, dass er einfach zu gehen ist. Ich konnte mir das gar nicht vorstellen. Ich habe gedacht, kälter als New York im Winter, kann es eigentlich gar nicht sein. Und die Höhenluft, das habe ich überhaupt nicht verstanden. Also ich wusste schon, man muss sich akklimatisieren, aber ich dachte mir, wenn die Luft dünner ist, dann atmet man halt ein bisschen schneller.
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1: A5 Frankfurt Richtung Karlsruhe. Im Dreieck Karlsruhe auf der Überleitung zur A8 Richtung Stuttgart gibt es 2 Kilometer Stau und Verzögerungen bis zu 10 Minuten. Außerdem wegen aktueller Waldbrände in Teilen von Rheinland-Pfalz, Nordrhein-Westfalen, im Saarland und in Belgien kann es zu Rauchbildung und Brandbruch kommen. Es besteht aber aktuell noch keine akute Gefahr. Ich wünsche allen, die unterwegs sind, eine gute Fahrt.
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1: Heute ist es wechselnd bewölkt und zunächst niederschlagsfrei. Ab dem Nachmittag gibt es dann vor allem südlich der Mosel örtlich teils kräftige Schauer und Gewitter, zum Teil mit Starkregen, stürmischen Böen oder sogar Hagel bei Höchstwerten zwischen 26 Grad in der Eifel und 32 in der Südpfalz. Und der SWR1-Wettertrend auch morgen und am Dienstag gibt es einen Mix aus Schauern und trockenen Phasen. Und es wird kühler bei 22 bis 27 Grad. SWR1 Leute mit der Extrembergsteigerin Helga Henge, die als erste Deutsche es geschafft hat, den Mount Everest zu bezwingen und halt wieder runterzukommen. Und mit Katja Heinen. Hallo.
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0: SWR1, Leute, mit der Extrembergsteigerin, Autorin und Speakerin Helga Henge. Man kann ja nicht lange auf dem Gipfel verweilen, einfach weil die Luft so furchtbar dünn ist. Wie fühlt sich das denn an, wenn man sich in so dünner Luft bewegt?
1: Da passiert so viel im Körper. Man hat plötzlich keinen Zugriff mehr auf seine Fitness. Man wird wie eine Schnecke, so langsam und dann auch so ungeduldig, und man muss so viel mehr auf seinen Körper achten.
0: Macht das auch was mit dem Denken, wenn man so eine dünne Luft hat? Also verändert das die Gedanken oder die Fähigkeit, strukturierte Gedanken zu fassen?
1: Ja, das tut es sicher. Allerdings merkt man das selber natürlich nicht. Also ich denke sicher, alles wird langsamer. Aber wenn man drinnen ist, dann hat man nicht das Gefühl. Also wenn man von außen drauf schauen würde und diese Person beobachten würde, würde man denken, mein Gott, die braucht ja ewig, ihre Schuhe zuzumachen. Aber wenn man selber drin ist, merkt man es nicht so. Es fällt einem nicht so auf.
0: Jetzt hatten Sie vorhin gesagt, mir war klar, der Mount Everest, der wird es nicht werden.
1: Ja.
0: 3 Jahre später haben Sie dort auf dem Gipfel gestanden.
1: Ja.
0: Wann war Ihnen klar, doch, ich werde es versuchen mit dem Mount Everest?
1: Also es war mir lange nicht klar. Das war damals 96, als ich am Aconcagua war. Und da gab es nur, diese Bergsteigerhelden, Reinhold Messner und ja, mit eingefrorenem Bart. Da gab es noch kaum Frauen, auf Expeditionen. Also ich war meistens alleine die einzige Frau im Team, auch auf den kleineren Bergen. Aber da war der Everest so fern, weil ich habe gedacht, da muss man als Bergsteiger geboren sein. Aber auf den Expeditionen, auf denen ich dann war, viele Sechstausender in den Anden, im Himalaya, dann kam so ein kleiner 8000er in Tibet. Ich bin praktisch von Berg zu Berg immer technisch ein bisschen schwieriger oder vielleicht ein bisschen höher, und es war immer einer dabei, der gesagt hat, oh, wir gehen dahin nächstes Jahr, komm doch mit oder in 6 Monaten, und ich habe mich so ein bisschen einfach treiben lassen. Und was ich schon festgestellt habe, als ich zum ersten Mal im Himalaya war, dass es ein großes, starkes Team ist, das die Leistung erbringt, auf diesen Berg zu steigen. Also, dass man da nicht alleine hinaufsteigt, sondern dass wirklich viel Unterstützung am Berg da ist und dass es sehr genau geplant ist. Also da gibt es wirklich eine Strategie, wie man am besten dort hinaufsteigt, mit Akklimatisierung, Aufbau der Höhencamps. Und als ich am Chooyu war, das ist so ein kleinerer 8000er, also da war ich echt stark im Team. Nach 6 Wochen habe ich fast alle anderen überholt, weil es mir in der Höhe plötzlich so viel besser ging als den anderen. Und da habe ich gemerkt, dass mein Körper das kann. Und dass ich auch, das ist so das Zweite, dass ich das unendlich liebe, auch im Zelt zu schlafen, in dieser Kargheit, auf der dünnen Matte, selber kochen, Schnee schmelzen. Also ich glaube, es sind so beide Sachen. Das eine ist das Körperliche, dass man das kann, das Mentale, dass man das auch will. Und dann auch, dass man es gern hat.
0: Das ist ja wirklich so ziemlich das krasse Gegenteil, dieses einfache, spartanische Leben,
1: ja,
0: von dieser Glitzer- und Glamour-Welt der Modebranche. Ich stelle mir das jetzt so vor, dass man mit jeder Menge fremder Menschen auf engstem Raum in diesen Camps zusammenlebt.
1: Ja.
0: Wie viel Leute sind da, ich sage jetzt mal, zusammengepfercht, und wie viel Privatsphäre bleibt einem da noch?
1: Ja, also die ist schon da. Also wir waren 15 im Team am Everest. Das heißt, wir waren 5 Bergsteiger, 5 Sherpas, unser Expeditionsleiter. Dann hatten wir 2 Köche und Basecamp-Manager und Köche und noch 2 Tibeter lokal, die uns unterstützt haben, so mit Logistik am Berg. Das Wichtigste ist, glaube ich, immer, sich im Team wohlzufinden und seine Rolle zu finden. So ist am Anfang, die Anfangszeit ist ein bisschen schwierig, weil jeder so ein bisschen als Einzelkämpfer kommt, vor allem die Bergsteiger. Und dann sich integrieren muss. Das kann jetzt nicht jeder alleine losrennen, sondern es muss ein Teamgefüge entstehen, eine emotionale Verbundenheit zugelassen werden, damit man sich gegenseitig stärken, inspirieren, Mut machen kann, auch am Berg.
0: Und das ist ja, ich sage jetzt mal, ein bunt zusammengewürfeltes Team. Sie kennen die ja vorher nicht, oder doch?
1: Das kommt drauf an. Also an manchen Bergen kannte ich das schon. Also ich kannte zum Beispiel unseren Expeditionsleiter, den Russell am Everest und den Küchenchef Latschu und zwei von den Sherpas. Die kannte ich von einer anderen Expedition und ich mochte die total gern. Das war so eine Wärme in dem Team, die ich echt gern hatte. Und damals habe ich schon gedacht, wenn ich jemals auf den Everest steigen würde, dann würde ich das mit Russell und seinem Team tun. Also ich glaube, so die Auswahl ist super wichtig. Mit wem gehst du?
0: SWR1, Leute, mit der Extrembergsteigerin, Autorin und Speakerin Helga Henge.

0: SWR1, Leute, mit der Extrembergsteigerin Helga Henge. Sie hatten ja vorhin erzählt, es gab für Sie Ende der 90er Jahre kaum weibliche Vorbilder. Der Mount Everest war verbunden mit dem Bild muskulöser Männer mit vereistem Bart. Jetzt waren Sie blond, hübsch, zierlich und optisch von Reinhold Messner ziemlich weit entfernt. Haben die Männer Sie von Anfang an akzeptiert?
1: Also ich weiß, bei meiner ersten Himalaya-Expedition, da bin ich irgendwie zu spät gekommen. Die anderen waren schon alle unterwegs. Es waren, glaube ich, 12 oder 14 Männer aus England und Amerika, die sich da unterwegs waren. Es war nur so eine Trekkingreise mit Basecamp und so im Winter. Und da, als ich dann endlich ankam, weil mein Flug verspätet war, da hieß ich Barbie Girl. Da kam dieser Song gerade, na na Barbie Girl, da da da. Und ich habe mich da jetzt nicht, das hat mir nicht wehgetan. Also ich habe gedacht, gut, dann bin ich Barbie Girl, das ist auch okay. Ich bin, glaube ich, jemand, ich werde lieber unterschätzt als überschätzt. Und das kam mir vielleicht ganz gelegen, weil alle waren sehr liebevoll und haben sich gekümmert und haben gesagt, na ja, wenn die Helga nicht mit kann, dann kann sie ja im Basecamp bleiben, ist ja auch okay und vielleicht in der Küche aushelfen. Das haben sie vielleicht gedacht. Und dann war ich am Berg doch erstaunlich gut. Und das war, vielleicht war das so mein heimlicher Vorteil, dass ich nicht an erster Front so stehen musste und beweisen musste, sondern ich konnte so, ja, dabei sein und mit Wohlwollen betrachtet werden und dann zur Höchstform auflaufen.
0: Als Sie diese Expedition auf den Mount Everest begonnen haben, haben Sie fest dran geglaubt, ich werde es schaffen? Oder war das eher so ein, ich versuch's mal?
1: Das war ein versuch's mal, ja. Nein, das wäre mein wildester Traum gewesen, das zum Gipfel zu schaffen. Ich hatte vorher einen Bergsteiger gefragt, dem ich begegnet bin. Der war schon 5-mal am Everest. Dem bin ich beruflich über den Weg gelaufen und habe mich dann mit ihm angefreundet. Und der war so mein erster Mentor. Und den habe ich dann gefragt, ich würde so gern zum Everest. Ich möchte einmal bei diesem Abenteuer dabei sein, wo alle immer davon sprechen. Ich will einfach nur dabei sein. Und da habe ich gemeint, darf ich das schon? Also das ist ja so, ich glaube, das ist überhaupt im Leben so das große Frage. Man hat einen Wunsch und dann hast du das Gefühl, Mensch, bin ich gut genug? Werde ich den anderen zur Last fallen? Werde ich mich lächerlich machen? Darf ich das schon? Sollte ich mehr üben, mehr Workshops machen? Und der hat damals was ganz Spannendes zu mir gesagt, was ich so wirklich mir zu Herzen genommen habe. Der hat gesagt, wenn du, und das war auch so eine sehr teure Expedition und 2 Monate, die ich auch nicht arbeiten konnte. Also es ist schon ein großes Investment auch. Ich habe damals $35.000 bezahlt für die Expedition. Und der hat gesagt, wenn du bereit bist, dieses Investment zu machen und glücklich bist, mit den Sherpas 2 Monate im Himalaya zu verbringen und so hoch, wie es dir möglich ist, aufzusteigen und du dann nach Hause fährst, auch wenn du den Gipfel nicht erreicht bist und trotzdem glücklich bist, dann darfst du fahren. Wenn du nur zum Everest gehst, um die Gipfelkrone nach Hause zu tragen, dann solltest du nicht fahren.
0: Und Ihnen war klar, der Weg ist das Ziel.
1: Ja, und das fand ich total schön. Und das habe ich mir immer bewahrt. Also ich habe mir Berge immer so ausgesucht oder so vorbereitet, dass der Gipfel ist nur ein Tag der Expedition. Du verbringst 2 Monate am Berg und da musst du auch Freude haben dran. Also wenn dir die ganze Experience nicht wichtig ist, dann ist die Gefahr zu groß, dass du ein zu großes Risiko eingehst.
0: Zumal das auf dem Gipfel stehen aufgrund der dünnen Luft ja vielleicht gar nicht so toll ist in dem Moment, wie man sich das vorstellt, oder?
1: Oh, das war schon schön. Das war wahnsinnig
0: Aber
1: schön.
0: Wie lange darf man da oben stehen bleiben wegen der Luft?
1: Also wir waren sehr spät in der Saison dran. Wir waren so das letzte Team, was zum Gipfel gegangen ist, weil der Russell hat uns lange warten lassen und dann sind wir zum Gipfel aufgestiegen und das war der schönste Tag, den ich je am Berg erlebt habe. Es war völlig windstill. Es war so still in der Nacht und man hat wirklich nur den Herzschlag gehört und dieses Kritsch, Kritsch von den Starkeisen im Schnee und wir waren 1 Stunde am Gipfel ganz alleine und das war wahnsinnig schön. Es waren diese, manchmal im Winter, wenn es so ganz kalt ist, fliegen diese Kristalle so in der Luft. Diese, wo da gefrieren die kleinsten Glitzer, Schneetropfen. Und so war das dort. Das war ein unglaublich schöner Tag.
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1: Um 11 Uhr mit Ines Kunze. Wegen eines Großbrands in Belgien sind Ortschaften in Nordrhein-Westfalen evakuiert worden. Heute ist der letzte Tag der Leichtathletik-EM. Das Wetter, Wolken und Sonne, zeitweise Schauer und Gewitter, maximal 25 bis 32 Grad. In der Nähe der belgischen Grenze mussten Anwohner des nordrhein-westfälischen Monschau heute Morgen ihre Häuser verlassen, weil ein Großbrand auf belgischer Seite immer näher rückte. Einsatzkräfte hatten unter anderem angrenzende Felder bewässert, um ein Übergreifen der Flammen zu verhindern. Ein Update zur Lage hat ARD-Reporter Heiko Jeckel.
2: Das Feuer im Hohen Venn hat sich in der Nacht weiter ausgebreitet, aber weniger schnell, sagen die Einsatzkräfte. Trotzdem bleibt die Lage angespannt. Der Wind treibt aktuell die Flammen weiter in Richtung der deutschen Stadt Monschau. Das bereitet den Einsatzkräften am meisten Sorgen. Ab dem Vormittag könne es daher vermehrt zu Rauchbelastungen und Rauchniederschlägen kommen. Die deutschen Einsatzkräfte sind in Bereitschaft, ein Feuer sofort zu bekämpfen, sollte es die deutsch-belgische Grenze überschreiten.
1: Bei Waldbränden gibt es einen Zusammenhang zwischen der Ausbreitungsgeschwindigkeit und der Intensität des Feuers. Das zeigt eine Studie der Western Colorado University. Die US-Forschenden untersuchten Satellitenbilder von rund 3500 großen Waldbränden, die es in den letzten Jahren in Kanada und den USA gegeben hat. Außerdem überlebten bei hoher Ausbreitungsgeschwindigkeit oft so gut wie keine Bäume, weil auch ihre Samen verbrannt wurden. Dadurch vermuten die Forschenden, könnten sich bei steigenden Waldbränden auch die Ökosysteme verändern. Denn manche Bäume würden besser mit der Situation nach einem Brand zurechtkommen und könnten sich dann auch mehr durchsetzen. Nach dem schweren Erdbeben vor der Küste der indonesischen Insel Flores ist die Zahl der Opfer auf 51 gestiegen. Wie die indonesische Katastrophenschutzbehörde weiter mitteilte, wurden mehr als 150 Häuser nahezu zerstört, auch seien Schulen und Gesundheitseinrichtungen beschädigt worden. Mithilfe der Luftwaffe würden erste Hilfslieferungen im Umfang von 275 Tonnen in die Region geschickt. Am letzten Tag der Leichtathletik-Europameisterschaften in Birmingham stehen noch einmal 10 Entscheidungen an. Schon am Morgen mit den Finals im Marathon und Halbmarathon. Am Abend will die deutsche Weitspringerin Malaika Mihambo aus der Kurpfalz ihren Titel verteidigen. Martin Roschitz.
3: In großen Drucksituationen funktioniert sie einfach am besten. Wenn Malaika Mihambo liefern muss, liefert sie fast immer. So auch beim Quali-Krimi in Birmingham. Ein Riesensatz, 7,10 Meter, die beste Weite im letzten Versuch. Ihre unglaubliche Nervenstärke ist der größte Trumpf im spannenden Finale. Die europäische Jahresbeste Japikino aus Italien und die Portugiesin De Sousa werden Titelverteidigerin Malaika Mihambo attackieren. Sie will sich dieses Mal lieber nicht auf ihren letzten Versuch verlassen.
1: Und noch eine kleine Anmerkung zu den Opfern in Indonesien. Es handelt sich um 51 Todesopfer. Die Zeit, es ist 11.03 Uhr.
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4: Vorsicht auf der A5 Basel Richtung Karlsruhe zwischen Raststadt Nord und Ettlingen. Gibt es einen Unfall mit mehreren Fahrzeugen auf allen Fahrstreifen. Bitte dort dringend eine Rettungsgasse freihalten. A3 Frankfurt Richtung Köln zwischen Kelsterbach und Mönchhof-Dreieck, 2 Kilometer stockender Verkehr. A5 Frankfurt Richtung Karlsruhe im Dreieck Karlsruhe auf der Überleitung zur A8 Richtung Stuttgart gibt es 2 Kilometer Stau und Verzögerung bis zu 10 Minuten. Und außerdem wegen aktueller Waldbrände in Teilen von Rheinland-Pfalz, Nordrhein-Westfalen, im Saarland und in Belgien kann es zu Rauchbildung und Brandgeruch kommen. Es besteht aber aktuell noch keine akute Gefahr. Ich wünsche allen, die unterwegs sind, eine gute und vor allen Dingen sichere Fahrt.
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4: Heute ist es wechselnd bewölkt und zunächst niederschlagsfrei. Ab dem Nachmittag gibt es dann vor allem südlich der Mosel örtlich teils kräftige Schauer und Gewitter, zum Teil mit Starkregen, stürmischen Böen und sogar Hagel. Bei Höchstwerten zwischen 26 Grad in der Eifel und 33 in der Südpfalz. Und der SWR1-Wettertrend. Auch morgen am Dienstag gibt es einen Mix aus Schauern und trockenen Phasen und es wird kühler bei 22 bis 26 Grad.
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4: Mit Katja Heinen. Und mit der Extrembergsteigerin und Autorin Helga Henge. Auf den Everest hochsteigen und wieder hinabsteigen hieß für sie auch, an den Leichen von Bergsteigern vorbeilaufen oder drübersteigen zu müssen, die denselben Traum hatten wie sie, es aber nicht geschafft haben. Wie sie damit umgegangen ist, ein Thema in dieser Stunde. Ich wünsche einen schönen Sonntag.
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0: SWR1, Leute, mit der Extrembergsteigerin Helga Henge. Jetzt haben Sie von tollen Momenten erzählt, die Sie erlebt haben, etwa Ihr Gipfelerlebnis auf dem Mount Everest, aber es gab natürlich auch sehr schwierige Momente. Was waren für Sie die schwierigsten Situationen, die Sie erlebt haben?
1: Also es war gleich am selben Tag beim Abstieg. Wir sind hinuntergestiegen, wir waren früh dran, wir waren viel früher am Gipfel, als wir sollten, und waren um 12 Uhr zurück im Camp. Ich weiß auch nicht, warum.

0: ausgegangen und sind abgestiegen. Und wir wollten uns im Camp 3 wieder treffen. Und als ich dann im Camp 3 ankam, war keiner mehr da.
1: Oh.
0: Und dann waren die Wolken schon. Ich hatte keine Uhr und hatte mein Funkgerät dummerweise, also das ist mein Fehler, abgegeben, weil es so schwer war. Und jedenfalls konnte ich mit niemandem in Kontakt treten und die Sherpas waren nicht da. Und ich wusste nicht, ob die anderen Teams von oben noch runterkommen zu Camp 3. Und ich hatte plötzlich so Angst. Ich wusste nicht, wenn die Nacht jetzt kommt und ich alleine bin, das hätte ich nicht. Also das war mir nicht möglich. Also bin ich, statt im Camp zu bleiben, auf die anderen zu warten, bin ich weiter abgestiegen, bin dann Richtung Camp 2 runter und ich hatte die Steigeisen angelassen und von Camp 3 zu Camp 2 sind nur so übereinander gestapelte Felsbrocken. Und irgendwann, ich dachte, wenn ich jetzt mich hinsetze und die Steigeisen ausziehe, dann finde ich die Kraft nicht wieder aufzustehen. Das ist so die größte Gefahr, dass du musst schauen, dass du in Bewegung bleibst. Weil wenn du dich mal hinsetzt und diesen Zustand der Erholung und Ruhe zulässt, dann ist es ganz schwer, sich wieder aufzuraffen. Und dann bin ich auf diesen Felsen ausgerutscht und bin mit den Steigeisen in meiner Daunenhose hängen geblieben.
1: Oh
0: je. Und die alles aufgerissen, die ganzen Daunen sind rausgeflogen, auf dem Hintern gelandet und saß da. Und hab geweint und war so, es war so schlimm. Ich habe gedacht, das ist der schlimmste Tag meines Lebens. Es hatte angefangen zu schneien und ich hatte so Durst und meine Wasserflasche war natürlich längst leer. Und dann habe ich diese Schneeflocken so zusammengetan von den Felsen so und habe so kleine Eisbälle gemacht damit. Und die habe ich dann gegessen und habe gedacht, es gibt nur ganz wenig Menschen auf der Erde, die Everest-Eiscreme essen. Das war so. Und ich weiß noch, dann musste ich so lachen. Und dann war ich so, da war so ein Mutmacher irgendwie, der plötzlich so diese Idee, dass ich hier sitze und Everest-Eiscreme esse, das war irgendwie so absurd. Und dann bin ich aufgestanden und bin zu Camp 2 abgestiegen.
1: Jetzt muss man ja sagen, dass die meisten Bergsteiger ja auch nicht auf dem Weg nach oben, sondern auf dem Weg zurück sterben. Das war Ihnen ja wahrscheinlich bewusst
0: auch
1: in dem Moment, dass die eigentliche Gefahr ist. Warum ist das eigentlich so?
0: Ja, weil man auf dem Weg nach oben seine Kräfte total verausgabt. Also das ist die größte Gefahr, ist den Gipfel zu erreichen und dann die Kraft nicht zu haben, wieder zurückzukommen. Das passiert leider jedes Jahr. Es liegt daran, dass man auf dem Weg nach oben muss man erkennen, wann bin ich halb fertig. Also wann habe ich die Hälfte meiner Kraft noch zur Verfügung, aber nicht mehr genug Kraft, um zum Gipfel zu gehen und zurückzukommen. Also das ist so ein ganz kleines Fenster, wo man sich eingestehen muss, wenn ich jetzt nicht umdrehe, dann werde ich den Rückweg nicht schaffen. Ja, nach all den Tugenden, die man an den Berg gebracht hat, dieses Durchhaltevermögen, den eisernen Willen, den Mut auch immer wieder auszusteigen und weiterzumachen, an die Grenzen zu gehen. Und plötzlich soll man so die größte Tugend von allen auspacken, nämlich das Loslassen können. Also das Ego gehen zu lassen, sich einzugestehen, heute ist nicht mein Tag und wenn ich jetzt nicht umdrehe, dann bringe ich nicht nur mein Leben, auch das von meinem Team in Gefahr.
1: SWR1 Leute mit der Extrembergsteigerin Helga Henge.

0: SWR1, Leute, mit der Extrembergsteigerin, Autorin und Vortragsrednerin Helga Henge. Was ich mir extrem schwierig vorstelle. Sie mussten bei ihrem Aufstieg auf den Mount Everest mehrfach über Bergsteiger steigen oder an ihnen vorbeigehen, die erfroren im Eis lagen. Für mich schwer vorstellbar, was das mit einem macht. War Ihnen vorher klar, dass es zu einer solchen Situation kommen kann?
1: Ja, das waren Bergsteiger, die Jahre zuvor dort ihr Leben zurückgelassen haben. Wir wussten, wer die sind und wo sie liegen. Und das war uns schon, also es war immer wieder im Basislager unten, wenn wir beim Essen waren, beim Abendessen so oder zusammensaßen. Es war immer wieder das Thema. Es geht nur darum, dass der Gipfel ist nur der halbe Weg. Also das Ziel ist nicht, den Gipfel zu erreichen. Das Ziel ist, dass alle gesund nach Hause kommen. Das klingt so einfach, wenn man zu Hause auf dem Sofa sitzt und denkt, na ja gut, also dann drehe ich halt um. Aber wenn man so viel investiert hat und dem so entgegengefiebert hat und dann, es gibt Tage, wo man das Gefühl hat, nach einer Stunde, ich kann nicht mehr. Und dann denkt man, na ja gut, also 2, 3 Schritte schaffe ich noch und dann mache ich 4, 5 Schritte oder 10 Schritte und dann kommt man in so einen Flow, in den Rhythmus und dann geht plötzlich der Tag nochmal ganz neu los und man findet eine Kraft, die in einem gesteckt hat und kann noch viel weitergehen. Und dann gibt's Tage, wo man das Gefühl hat, ich kann nicht mehr und da ist wirklich auch nichts mehr drin.
0: Und das muss man sich eben einfach eingestehen.
1: Ja, das muss man lernen zu erkennen.
0: Und
1: das,
0: auch mal einen Schritt zurückgehen, ne? Also Sie gehen am Berg ja,
1: Sie wir bleiben gehen ja auf und ab und auf und
0: genau,
1: ab.
0: Genau, einfach um Monate sich zu erholen.
1: Lang, um sich stetig zu akklimatisieren. Also man steigt zu Camp 1 auf und wieder hinunter. Beim nächsten Mal steigt man zu Camp 2 auf und wieder ins Basislager hinunter. Und es ist so ein vorsichtiges Herantasten an die Grenze, die man immer weiter verschiebt, indem man Kräfte in sich findet, die man vorher nicht gebraucht hat und die man auch nicht gewusst hat, dass man sie hat.
0: Was war denn der Moment am Mount Everest, wo Sie am mutigsten sein mussten?
1: Also ich glaube, ich bin einmal krank geworden, als wir aufgestiegen sind zu Camp 2 und dann sind wir abgestiegen und lag unten in den Felsen, da war einer abgestürzt und der lag und ich habe den plötzlich gesehen, also schon weit weg, aber so eine Daunenjacke, die so flattert hat und das hat mich so, wir hatten viel drüber gesprochen unten und es war schon klar, dass das passieren würde, aber ich war dem irgendwie nicht gewachsen. Ich war so traurig und so, das tat mir so leid, der liegt so alleine und so kalt dort für immer. Und also ich weiß, es hat mich so stark getroffen und ich bin abgestiegen und mir ging es so schlecht. Ich war dann so erkältet auch und bin richtig krank geworden und musste ins untere Basislager absteigen, um mich zu erholen, weil das nur da die Luft auf 5000 Metern dick genug ist, dass man der Körper sich auch erholen kann. Und dann sind die anderen weiter aufgestiegen und ja, da war schon der Moment, wo ich gedacht habe, ich fahre jetzt heim, ich mag nicht mehr, ich will jetzt Wassermelone essen oder ich will nach Hause fahren.
0: Was hat Sie motiviert, dann doch da zu bleiben?
1: Die Sherpas.
0: Okay.
1: Die Sherpas. Mhm. Ja, die haben gesagt, so, also die kamen dann runter, weil oben dann Sturm war und die kamen runter und die haben gesagt, und der Latscher hat gesagt, so, ihr geht jetzt ins Kloster. Und ihr besucht die Mönche und ihr betet mit denen und das haben wir gemacht. Die anderen wollten nicht mitgehen, aber ich bin mit den Sherpas gegangen und das war so ein unglaublicher Moment, mit dem Mönch dort in diese Höhle abzusteigen, wo schon berühmte buddhistische Weise meditiert hatten und das am Fuße des Mount Everest, weil der ist ja schon immer ein heiliger Berg gewesen, also die Muttergöttin der Erde, die von den Tibetern und Sherpas sehr, sehr verehrt wird. Und diese Verbindung, die wir dort unten mit dem Mönch gemacht haben, hat mir eine andere Kraft am Berg gegeben. Ich hatte das Gefühl, dass da eine tiefere Verbindung ist, wie mit meiner Großmutter, als sie gesagt hat, dass die Göttin dort oben wohnt. Da war wieder so ein Zauber da, der eine gewisse Leichtigkeit gebracht hat.
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1: Um 11.30 Uhr, A3 Frankfurt Richtung Köln zwischen Kelsterbach und Mönchhof Dreieck, 2 Kilometer stockender Verkehr. A5 Basel Richtung Karlsruhe zwischen Rastatt Nord und Ettling, ein Unfall mit mehreren Fahrzeugen auf der rechten Spur und Trümmern auf der linken Spur. A5 Frankfurt Richtung Karlsruhe, im Dreieck Karlsruhe auf der Überleitung zur A8 Richtung Stuttgart gibt es 2 Kilometer Stau und Verzögerung bis zu 10 Minuten. Die B9 Ludwigshafen Richtung Mainz ist zwischen Bodenheim und Mainz-Laubenheim aktuell nach einem Unfall blockiert. Die Polizei ist vor Ort. Und noch eine amtliche Gefahreninformation: wegen aktueller Waldbrände in Teilen von Rheinland-Pfalz, Nordrhein-Westfalen, im Saarland und in Belgien kann es zu Rauchbildung und Brandgeruch kommen. Es besteht aber aktuell noch keine akute Gefahr. Ich wünsche allen, die unterwegs sind, eine gute und sichere Fahrt.
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1: Heute Vormittag gibt es einen Mix aus Sonne und Wolken. Heute Nachmittag zieht es dann zu und vor allem südlich der Mosel gibt es kräftige Schauer und Gewitter, Starkregen und stürmische Böen. Und was die Temperaturen betrifft, heute ist es noch heiß bei bis zu 26 Grad in der Eifel und bis zu 32 in der Südpfalz. Die Wolken nehmen aber am Nachmittag dann zu. Und ab morgen kommt die lang ersehnte Abkühlung mit Höchstwerten zwischen 22 und 26 Grad. Dabei gibt es einen Mix aus trockenen Phasen und Regen. Und am Dienstag bleibt es im Wesentlichen genauso bei bis zu 27 Grad. SWR 1 Leute mit der Extrembergsteigerin Helga Henge, die als erste Deutsche es geschafft hat, den Mount Everest zu bezwingen und heil wieder runterzukommen. Und mit Katja Heinen. Hallo.
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0: SW1 Leute mit der Extrembergsteigerin Helga Henge. Sie halten Vorträge vor großen Firmen. Was gibt's für Parallelen zwischen dem Bergsteigen und der Arbeitswelt?
1: Ich glaube, dass da überhaupt kein großer Unterschied ist. Es ist am Berg natürlich, also an einem Berg wie dem Mount Everest, der jetzt groß ist und auch eine lange Zeit erfordert und strategische Planung und gute Vorbereitung. Und ein großes unternehmerisches Ziel, was eine große Herausforderung ist und was auf den ersten Blick unerreichbar scheint. Ich glaube, da gibt es ganz viele Parallelen. Es ist die gute Vorbereitung, Menschen, die als Spezialisten zusammenkommen und zu einem Team werden müssen und sich emotional verbinden müssen, um Vertrauen aufzubauen. Dann so das große Ziel, was alle wie so ein Leuchtturm vor Augen haben. Und dann ja auch den Mut zu haben, den gut ausgearbeiteten Plan, den man sich erstellt hat, den auch immer wieder zu verändern. Denn bei uns kommt der Jetstrom und Unwetter am Everest und grauenhafte Winterstürme, eisige Kälte. Und im richtigen Leben, da kommen Trump und Putin und Kriege und Corona. Und da kommen auch ständig wieder Widrigkeiten, die auf uns einstürmen, wo wir Pläne ändern müssen und ohne das Ziel aus den Augen zu verlieren. Und ich glaube, Veränderung braucht schon immer Mut, weil dann man das Gefühl hat, Mensch, man hat es nicht so unter Kontrolle. Und es kann sein, dass wir jetzt auch einen Fehler machen, dass wir jetzt in eine emotionale Unsicherheit auch gehen. Und ich glaube, erst dann braucht man eigentlich den Mut.
0: Und nochmal, Mut heißt nicht unbedingt, dass man keine Angst hat, ne? Sondern Angst kann auch durchaus gesund sein. Oder Respekt, vielleicht sagen wir Respekt vor einer Herausforderung.
1: Ja, also ich glaube, Angst ist ganz wichtig. Also ganz wichtig. Ich glaube, Menschen denken oft Angst nur an diese überbordende Horrorangst. Angst ist ja ein ganz großer Begriff. Also man kann ja ein kleines bisschen Angst haben.
0: Angst vor Fehlschlägen zum Beispiel, wenn man ein Businessprojekt vor sich
1: hat. Ja, das ist auch, also ich finde es auch wichtig, dass man Angst hat. Dann kommt man in die Spur, dann ist man plötzlich achtsam, dann passt man viel besser auf, dann fährt man alle Sinne aus und nimmt die Umgebung viel besser wahr und erkennt Fehler viel früher. Also ich glaube, Angst ist gut. Angst ist nur schlimm, wenn sie überbordend wird. Das ist am Berg wie wenn es zu kalt wird. Also wenn man die Kälte nicht richtig erkennt und man, also das kennt man ja vom Skifahren, man hat plötzlich kalte Füße und denkt sich, naja, die werden schon wieder warm und die Finger sind auch ein bisschen kalt. Und irgendwann werden sie so kalt, dass man sie nicht mehr spürt. Und dann muss man wirklich abbrechen, in die Hütte gehen und dann dauert der Aufwärmprozess lange. Wenn man vorher schon vielleicht noch einen zweiten Pulli drunter anzieht oder einen heißen Tee trinkt, also wenn man sie früh erkennt, und ich glaube, das Gleiche ist mit der Angst, wenn man die Angst früh erkennt, dieses Unwohlsein und dann nicht so einfach weiter marschiert, sondern die Achtsamkeitsantennen ausfährt, glaube ich, ist die Angst ein ganz wunderbares Barometer, um zu zeigen, auf welchem Weg du bist und wie geht's dir.
0: Welche Eigenschaften sind denn in Ihren Augen primär wichtig, wenn man beruflich oder privat Hürden meistern will?
1: Hürden meistern?
0: Den eigenen Mount Everest besteigen quasi.
1: Ja.
0: Also sich Hindernissen stellen.
1: Ja,
0: Herausforderungen stellen. Ich glaube,
1: unser Leben besteht aus Herausforderungen. Und klar, wir wollen es alle gemütlich haben und wir wollen uns möglichst gut einrichten, dass alles nicht so schlimm wird. Aber das Leben kommt mit heraus. Manche suchen wir selber aus und manchmal werden sie uns zugeteilt. Und ich glaube, also was mir hilft, ist von dem Unwohlsein und ich will jetzt nicht und ich kann das nicht und warum mache ich das jetzt, in die Neugier zu gehen. Zu sagen, boah, ich kann das nicht, aber da bin ich jetzt mal gespannt. Jetzt schauen wir mal. Also so so einen ganz bewussten Schritt zu machen, ich bin jetzt einfach mal neugierig. Und schau mal, wie sich das ausgeht und wie ich mich dadurch navigieren kann. Das ist so das Erste. Und das Zweite ist dann, also ich bin oft so Einzelkämpfer in meinem Beruf, natürlich auch als Vortragende. Du bist dann alleine auf der Bühne und schreibst alleine dein Buch. Aber sich immer wieder bewusst zu machen, ich bin nicht alleine. Da sind Menschen dort, die mir gerne helfen, die ich um Unterstützung bitten kann. Und diesen Mut nicht zu verlieren, dass ich auf dem Weg nach oben ja ständig dazulerne. ich muss am ersten Tag nicht wissen, wie ich durch die zweite Stufe, durch die Krux am Mount Everest auf der Nordseite, wie ich durch die durchsteigen kann. Das muss ich unten noch nicht mir hundertprozentig sicher sein, dass ich das kann. Weil ich auf dem Weg nach oben so viele kleine Schwierigkeiten habe, an denen ich üben kann, dass ich dann, wenn es soweit ist, das können werde.
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0: SWR 1, Leute, mit der Extrembergsteigerin Helga Henge. Wie viel Mut hat es Sie denn gekostet, nach der Rückkehr vom Mount Everest zu sagen, ich kehre der Modebranche den Rücken, werde weiter auf Berge steigen und versuche von Vorträgen darüber und vom Schreiben darüber zu leben?
1: Das war gar nicht mutig. Das war gar nicht mutig, das war bloody hard work. Ich habe genauso weitergearbeitet in der Mode, noch ganz lange. Und habe aber, nachdem ich dann erfahren habe, das habe ich auch später erst erfahren, dass ich die erste Deutsche war, die am Everest erfolgreich war, bin ich gefragt worden, ob ich ein Buch schreibe. Und dann habe ich gesagt, ein Buch, ich habe gesagt, ich bin Moderedakteurin, ich schreibe nicht, ich produziere die Modegeschichten im Heft, also ich ziehe die Models an und außen suche die Klamotten aus. Und dann hat sie gesagt, ich soll mich nicht so anstellen, ich soll jetzt mal mein Tagebuch abschreiben und wenn es ganz schlimm wird, also die vom Verlag, wenn es ganz schlimm wird, dann bringt sie mir das schonend bei und dann stellt sie mir einen richtigen Journalisten an die Seite, der mir hilft mit dem Buchschreiben. Und dann habe ich gedacht, naja gut, okay, dann probiere ich es mal. Und dann habe ich das Buch geschrieben, aber ich habe Vollzeit in der Mode gearbeitet. Ich habe einfach, wenn die anderen abends essen gegangen sind, dann habe ich mich hingesetzt und habe das Buch geschrieben. Und ich habe lange, das ist in New York so ein Sprichwort, was man sagt, don't give up your day job. Also okay. Ich habe lange parallel doppelt gearbeitet. Gut, ich hatte auch keine Familie, keine Kinder. Ich war jetzt nur am Arbeiten, das war auch okay. Bis das eine getragen hat und ich das andere leicht langsam aufhören konnte.
0: Heute haben Sie Familie, Sie haben ja zwei Kinder, die inzwischen schon etwas größer sind.
1: Ja.
0: Haben Sie, seit Sie die Kinder haben, bestimmte Dinge, die Sie vorher als Extrembergsteigerin gemacht haben, nicht mehr gemacht?
1: Ja.
0: Nämlich?
1: Ja. Ich bin auf keinen 8000er mehr gestiegen. Das war
0: Weil
1: schon mein
0: Ihnen
1: Plan.
0: Weil das Risiko zu groß war?
1: Ja, boah, das Risiko, es war gar nicht so, also war sicher auch. Also ich glaube, man hat als Mama ein anderes Risiko empfinden. Ich hätte die lange Zeit nicht weg sein können. Dann hätten die Kinder mit ins Basislager kommen müssen. Und das wäre jetzt keine gute Idee gewesen.
0: Also wie lange hätten Sie dann wegbleiben müssen, nur um das mal eine Vorstellung davon zu bekommen?
1: 2 Monate.
0: Okay.
1: Also ein 8000er braucht 2 Monate.
0: Aber Sie sind weiter auf die Berge gegangen?
1: Ja.
0: Mit und trotz Kindern.
1: Ja, ich habe die Seven Summits fertig gemacht. Da waren ja nur die kleineren dann noch übrig, die ich machen musste. Und habe dann die Heiligen Berge entdeckt. Und das ist jetzt das neue Buch, was am 7. Oktober rauskommt. Abenteuer Heilige Berge. Das ist, was mich mit den Sherpas so fasziniert hat, dass die den Berg verehren und eine unglaubliche Kraft daraus schöpfen in ihrer Verbindung mit der Natur. Und das habe ich auf der ganzen Welt entdeckt, dass es heilige Berge überall gibt. Und das ist was ein anderes Bergsteigen.
0: Haben diese Berge denn auf Sie ja eine andere Wirkung gehabt? Haben die sich irgendwie unterschieden vom Gefühl her?
1: Ja, weil die Menschen, mit denen ich dort aufgestiegen bin, für die war der Berg heilig. Es ist mehr ein Pilgern. Also beim Bergsteigen versucht man ja, sich selber zu erhöhen und besser zu werden, stärker zu werden. Und beim Pilgern, bei den heiligen Bergen, ist es anders. Es ist eher die Demut und die Dankbarkeit, die man übt. Und es ist auch schwierig, es sind auch schwierige Pilgerwege und lange Tage und das Gehen ist auch irre anstrengend. Das schon, also das ist gleich bei beiden Bergen, aber es ist mehr Hingabe, mehr Einssein mit der Natur und eine Verbindung zu schaffen mit sich selber und mit dem, was Himmel und Erde verbindet.
0: Liebe Frau Henge, ich finde, das ist ein super Schlusswort. Ich danke Ihnen für das spannende Gespräch und wünsche Ihnen noch viele tolle Erlebnisse und Herausforderungen. Viel Erfolg für das Buch, das im Oktober rauskommt zum Beispiel. Am Ende unserer Sendung gibt's immer ein kleines Dankeschön für unseren Gast. Und ich dachte, nachdem Sie erzählt haben, wie toll das Himalaya-Eis schmeckt, bekommen Sie von mir einfach ein Buch mit leckeren Eisrezepten. Das ist zwar nicht Himalaya-Eis, aber vielleicht auch welche, die ganz gut schmecken.
1: Ja.
0: Und die sich auch hier in München, in Ihrer Heimat in Deutschland, leicht zubereiten lassen.
1: Toll, Dankeschön.
0: Ich wünsche Ihnen alles Gute und weiterhin gutes Vorankommen.
1: Ja, danke. Vielen Dank für das schöne Gespräch.

Katie Melua war das mit 9 Million Bicycles. Ich liebe dieses Lied. Und das war es auch schon wieder für heute in Leute. Das komplette Gespräch mit Helga Henge gibt's zum Nachhören wie immer unter www.swr1.de. Und wenn es euch so geht wie mir, dass ihr sagt, Helga Henge ist eine tolle Frau, eine richtige Mutmacherin. Und solche Leute, die so zupackend sind, tun uns einfach allen gut. Dann hört rein am nächsten Mittwoch in SWR1, denn da ist unser Mutmach-Mittwoch mit vielen tollen Beispielen aus dem Land von Menschen, die anderen Mut machen. Und SWR1-Leute gibt es dann wieder am nächsten Sonntag. Da geht es um ein sehr spannendes Thema, wie ich finde, emotionale KI. Laut Studien vertrauen ein Viertel der Deutschen inzwischen der KI schon ihre privaten Probleme an. Es gibt Menschen, die führen eine Beziehung zu einer KI oder nutzen sie für Therapien. Der Wissenschaftsjournalist und Bestsellerautor Christoph Koch ist dann zu Gast in Leute und ich freue mich schon drauf, mich von 10 bis 12 dann mit ihm, also einer echten Intelligenz und keiner künstlichen, zu unterhalten. Für heute sage ich erstmal Tschüss, ich bin Katja Hein. Einen schönen Sonntag noch.

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1: Um 12 Uhr mit Klaus Regineck. Guten Tag. Wegen des Waldbrandes in Belgien gibt es Evakuierungen in Deutschland. Herxheim feiert die traditionelle Brotweihe. Das Wetter in Rheinland-Pfalz. Am Nachmittag teils auch kräftige Schauer und Gewitter. Nur im Norden von Rheinland-Pfalz oft trocken, maximal 32 Grad. In der Nähe der belgischen Grenze mussten Anwohner des nordrhein-westfälischen Monschau heute Morgen ihre Häuser verlassen, weil ein Großbrand auf belgischer Seite immer näher rückte. Einsatzkräfte hatten unter anderem angrenzende Felder bewässert, um ein Übergreifen der Flammen zu verhindern. Ein Update zur Lage hat ARD-Reporter Heiko Jäckel.
2: Der Wind treibt aktuell die Flammen weiter in Richtung der deutschen Stadt Monschau. Das bereitet den Einsatzkräften am meisten Sorgen. Gesundheitliche Gefahren durch den Brandrauch können nicht ausgeschlossen werden, besonders für Asthmatiker. Deshalb gibt es eine dringende Empfehlung für die Bewohner einiger Stadtteile, ihre Wohnungen zu verlassen. Die deutschen Einsatzkräfte sind in Bereitschaft, ein Feuer sofort zu bekämpfen, sollte es die deutsch-belgische Grenze überschreiten. Auf belgischer Seite wurden bereits einige Ortschaften in unmittelbarer Grenznähe evakuiert.
1: Immer mehr Syrer in Deutschland verlieren den Schutzstatus als Flüchtlinge. Das steht in einer Antwort der Bundesregierung auf eine Anfrage der Partei Die Linke im Bundestag. Demnach hat das Bundesamt für Migration und Flüchtlinge im ersten Halbjahr in gut 23% der Fälle den Schutzstatus zurückgenommen. Im gesamten Jahr 2025 waren es nur 3,7%. In Herxheim in der Südpfalz setzt sich in diesen Minuten der Brotwagen ins Finsterfeld in Bewegung, wo es dann verteilt wird. Die vorangegangene Brotweihe ist ein Brauch, der mehrere hundert Jahre zurückreicht, und zwar in die Zeit, in der die Pest in der Pfalz gewütet hat. Details von SWR-Reporterin Bettina Blum.
3: Die Chronik der Ortsgemeinde Herxheim nennt das Jahr 1666. Die Pest wütete im Dorf und raffte die Bewohner dahin, heißt es da. Der Ort war unter Quarantäne gestellt, niemand durfte rein oder raus und nach gingen die Vorräte aus. Doch die Herxheimer seien in dieser Notlage nicht alleine gelassen worden. Die Nachbargemeinden haben Brot an den Ortsgrenzen abgestellt, das sich die Herxheimer holen konnten. Und seither geben sie jedes Jahr einen Wagen Brot zurück. Das heißt, es wird verteilt. In diesem Jahr gibt es, laut der Pfarrei Heiliger Laurentius, sogar Schorle und Musik dazu.
1: Bei der Leichtathletik-EM hat Amanol Petros für Deutschland Gold im Marathon geholt. Der deutsche Rekordhalter siegte auf dem als schwierig geltenden Innenstadtkurs von Birmingham in 2 Stunden, 9 Minuten und 11 Sekunden. Das ist EM-Rekord. Petros hatte sich nach etwas mehr als der Hälfte des Rennens vom Läuferfeld abgesetzt und siegte souverän. Mit Samuel Fitwi und Richard Ringer kamen 2 weitere deutsche Athleten in die Top 10. 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
4: Mit 3 Meldungen, hallo. A5 Basel Richtung Karlsruhe, zwischen Rastatt-Nord und Ettlingen hat es einen Unfall mit mehreren Fahrzeugen auf der rechten Spur gegeben. Liegen auch Trümmer auf der linken Spur. Im Moment haben wir 5 Kilometer Stau, da müsst ihr mit einer Dreiviertelstunde länger rechnen. Nochmal A5, Frankfurt Richtung Karlsruhe. Im Dreieck Karlsruhe auf der Überleitung zur A8 Richtung Stuttgart 3 Kilometer Stau, Viertelstunde Verzögerung. Und die B9 Ludwigshafen Richtung Mainz, die ist zwischen Bodenheim und Mainz-Laubenheim aktuell nach einem Unfall blockiert. Da ist im Moment die Polizei vor Ort. Allen unterwegs, sichere Fahrt.
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4: Schwüle Luft, vor allem in Rheinhessen und in der Pfalz, können es tatsächlich kräftige Schauer und Gewitter geben, lokal mit Platzregen, Hagel und Sturmböen. Im nördlichen Rheinland-Pfalz bleibt es überwiegend trocken. Temperaturen liegen zwischen 25 Grad im hohen Westerwald und maximal 32 an der Weinstraße. Der SWR1 Wettertrend. Morgen neue Schauer, die ziehen bis Mittag nach Süden, wird zum Norden trockener, bis 26 Grad. Am Dienstag Wolken, bisschen Sonne, zeitweise Regen bis 27 Grad.
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4: Mit Steffi Fitt. Der Rauch aus dem Hohen Venn in Belgien ist gestern bis ins Saarland gezogen. Genauso auch rund um die Eifel viel Rauch. Während der Brand im Hürtgenwald halbwegs unter Kontrolle ist, geht der Brand im Hohen Venn bis knapp an die deutsche Grenze. Der ist riesig. Die Feuerwehren sind in Alarmbereitschaft, auch an der Grenze. Der aktuelle Stand der Brände gleich hier. Ich wünsche euch einen entspannten Sonntagnachmittag.
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Die Waldbrände halten uns in Atem, im wahrsten Sinne des Wortes. Gestern haben viele Menschen in Rheinland-Pfalz den Brandgeruch, den Rauch erlebt, der vor allem aus dem hohen Venn reingezogen ist. Der Wind ist inzwischen abgeflaut. Auch die Säubrenner-Kirmes in Wittlich läuft. Die war ja zwischen

0: durch gestern mal unterbrochen worden. In Hürtgenwald entspannt sich die Lage. Im Hohenfenn in Belgien sieht es dramatischer aus. Monschau an der deutschen Grenze ist nicht sehr weit vom Brand inzwischen entfernt. Hat drei Ortsteile, haben die Bewohner aufgerufen, den Ort zu verlassen. Die Brandbekämpfer sind da in Hab-8-Stellung, den aktuellen Stand. Bei den Bränden hat SWR1-Reporter Stefan Hase.
1: Es ist vor allem dem Einsatz der rund 1400 Einsatzkräfte und der vielen freiwilligen Helfer zu verdanken, dass der zuständige Dürener Landrat Ralf Nolten am Nachmittag sagen kann:
2: Wir haben eine ruhige Lage, wir können an den verschiedensten Einsatzstellen die einzelnen Brände bekämpfen, sodass also die Situation, die wir uns gestern Abend erhofft haben, auch jetzt eingetreten ist.
1: Heißt, der Brand in Hürtgenwald ist weitestgehend unter Kontrolle. Die Chancen, dass jeder der rund 2000 Evakuierten aus dem Ortsteil Gai bald wieder in sein unversehrtes Zuhause zurückkehren kann, stehen gut. Das gilt auch für die tierischen Mitbewohner.
3: Wir haben jetzt im Nachgang auch noch die Tiere ihren Besitzern wieder übergeben. Auch das muss ja koordiniert, aber das läuft alles im Hintergrund und läuft sehr gut,
1: sagt der Hürtgenwalder Bürgermeister Stefan Kranen. Doch auch wenn sich die Situation hier zu entspannen scheint, hat sich NRW-Ministerpräsident Hendrik Wüst heute selbst ein Bild von der Lage gemacht.
4: Bisher ist kein Haus verloren gegangen. Noch schlimmer wäre natürlich, wenn Menschen zu Schaden gekommen wären. Auch das ist verhindert worden. Ganz, ganz großer Dank dafür. Das geht nur, wenn ganz, ganz viele Menschen mit einem großen Herz große Taten vollbringen. Das ist typisch für unser Land, diese Art von Solidarität und Nächstenliebe dann eben auch in praktisches Tun umzusetzen. Und das passiert hier.
1: Rüber auf die andere Seite der deutsch-belgischen Grenze. Im Hohenfenn kämpfen mehr als 200 Einsatzkräfte gegen den Brand im Hochmoor. Dieser Brand ist anscheinend deutlich komplizierter zu löschen, weshalb Landrat Ralf Nolten mit Blick darauf erstmal tief Luft holen muss.
5: Ich wünsche den Kollegen da alles, alles Gute. Und ich bin froh, dass wir nicht die Strukturen haben, die die da haben. Weil Fenn heißt Hochmoor, Niedermoor. Und ein Moor abzulöschen, ist eine ganz andere Herausforderung als das, was wir hören. Und da wünsche ich den Kollegen wirklich alles, alles, alles Gute.
1: Der Brandgeruch von dort ist sogar bei der Reit-WM zu riechen, die gerade in Aachen stattfindet. Um die Besucher zu beruhigen, hat der Stadionsprecher deshalb auf Deutsch und auch auf Englisch durchgesagt, dass keine Gefahr bestehe. Im Hohenfenn sind inzwischen laut belgischen Behörden auch Einsatzkräfte aus Deutschland eingetroffen, um mitzuhelfen, den Brand unter Kontrolle zu bekommen. Und ähnlich wie in Hürtgenwald packen auch hier die Bauern mit an. Sie beladen ihre Traktoren mit Gülle und Wasserfässern, um so viel Löschmittel wie möglich zu den Brandherden zu bekommen.
0: Und Unterstützung durch Regen ist in den Brandgebieten heute nicht zu erwarten.

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1: Hallo auf die Straßen. A5 Basel Richtung Karlsruhe zwischen Rastatt Nord und Ettlingen. Ein Unfall mit mehreren Fahrzeugen auf der rechten Spur. Da haben wir im Moment 8 Kilometer Stau, Verzögerung bis zu 30 Minuten. Nochmal A5 Frankfurt Richtung Kassel zwischen Nordwestkreuz Frankfurt und Bad Homburger Kreuz. 3 Kilometer Stau, Viertelstunde da länger. Und die A5 Frankfurt Richtung Karlsruhe im Dreieck Karlsruhe auf der Überleitung zur A8 Richtung Stuttgart. Da dauert es 20 Minuten länger, denn da haben wir 4 Kilometer Stau. Und die B9 noch Ludwigshafen Richtung Mainz. Die ist zwischen Bodenheim und Mainz-Laubenheim aktuell nach einem Unfall blockiert. Da ist die Polizei vor Ort. Allen unterwegs sichere Fahrt.
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1: In Rheinhessen und der Pfalz am Nachmittag teils heftige Schauer und Gewitter, teils mit Platzregen, Hagel, mit Sturmböen. Der Norden bleibt meist trocken, die Höchstwerte zwischen 25 und 32 Grad. Der SWR1 Wettertrend. Morgen neue Schauer, die bis Mittag von Nord nach Süd ziehen. Dienstag Wolken, etwas Sonne, zeitweise Regen, die Höchstwerte deutlich entspanntere 26, 27 Grad. Da freuen wir uns. Der Sonntagnachmittag mit Steffi Fitt und gleich mit Nicola Haug, der neuen Spielerin bei den Mainz 05erinnen. Die feiern ja gleich in der Mainzer Innenstadt mit den Fans Saisoneröffnung. Und wie sich Nicola freut auf die erste Erstligasaison der Mainzer Frauen, das hört ihr gleich hier.
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0: 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Für die Frauen von Mainz 05 geht diese Saison ein echtes Abenteuer los. Zum ersten Mal spielen die in der ersten Bundesliga. Am 24. August geht's los zu Hause gegen Werder Bremen. Ja, und bevor man die 05erinnen auf dem Rasen sehen kann, kann man sie heute erstmal persönlich treffen. Gleich ab 1 wird's voll sein in der Mainzer Innenstadt. Da präsentieren sich Frauen und Männer von Mainz 05 gemeinsam auf dem Liebfrauenplatz. Mit Autogrammen und Gesprächen ganz dicht dran an den Fans. Und mit dabei ist auch Nicola Haug. Die Defensivspielerin ist neu bei den 05ern, kommt aus Heidelberg und hat zuletzt in Island gespielt. Hallo Nicola.
1: Hallo.
0: Du bist ganz neu in Mainz. Ist das jetzt heute der Moment, wo richtig klar wird, jetzt bin ich 05erin?
1: Ja, auf jeden Fall. Also ich bin schon ein bisschen länger im Training dabei und ich habe mich einfach in die Stadt und das Team hier verliebt und die Fans sind auch super. Also ich freue mich mega, die Saison zu starten.
0: Du bist selbst beim Aufstieg ja noch nicht dabei gewesen, aber wenn du jetzt mit den anderen zusammen bist, spürst du diese Euphorie noch ein bisschen bei denen?
1: Auf jeden Fall. Also ich hatte das Glück, ich war auch bei dem Spiel da, weil, wie gesagt, ich schon länger da trainiert hatte. Dadurch habe ich den Aufstieg mitbekommen. Ich habe gesehen, was die Mädels reingesteckt haben. Und das ist immer noch da. Das ist immer noch dieser Ehrgeiz, dieser Mannschaftszusammenhalt. Und natürlich war das ein Riesenerfolg. Und ich denke, es ist jetzt wichtig, das mitzunehmen und den Schwung einfach mitzunehmen in die nächste Saison.
0: Also ist da eher Vorfreude oder mehr so Respekt auch?
1: Ich denke, ein gesunder Mix. Ich denke, natürlich hat man Respekt vor der Bundesliga, aber ich glaube, wir haben das Potenzial im Team und die Vorfreude ist groß und wir haben jetzt seit 2 Monaten Vorbereitung und wir wollen einfach starten.
0: Am 24. August wird es ja ernst, Werder Bremen am Bruchweg. Du darfst leider nicht dabei sein, du bist noch leicht verletzt. Gute Besserung an dieser Stelle. Aber warum sollen die Mainzerinnen und Mainzer sagen, da muss ich jetzt unbedingt hin?
1: Es macht einfach Spaß zuzuschauen. Also wir hatten auch schon ein paar Testspiele und es ist mega eine Atmosphäre, wenn Leute dabei sind und uns unterstützen. Wenn man nach dem Spiel rauskommt und mit den Fans spricht und jemand sagt, boah, das hat richtig Spaß gemacht, heute zuzuschauen. Das pusht uns auch richtig. Es macht einfach Bock, also kommt vorbei.
0: Heute stehen da bestimmt am Liebfrauenplatz so ein paar Mädchen, die selbst Fußball spielen und euch bewundern. Was willst du denen mitgeben?
1: Lebt euren Traum, gebt alles dafür und lasst euch von niemandem sagen, dass es nicht möglich ist. Frauenfußball wird immer größer und kommt zu den Spielen. Wir freuen immer uns, mit euch zu unterhalten oder Autogramme zu geben oder was auch immer, ein Foto zu machen.
0: Gleich um 1 geht's los. Auf dem Liebfrauenplatz in Mainz. Ganz viel Spaß, Nicola Haug, die ist neu bei den 05erinnen. Dankeschön.
1: Danke.

0: Der Sonntag bei SWR1 Rheinland-Pfalz. Last-Minute-Tipp jetzt für alle, die gern mal kleine Schätze entdecken in Bad Dürkheim. Da funkelt's und glitzert's heute bis 5 Uhr nachmittags bei den Kristalltagen. Rund 65 Aussteller sind da, die haben Mineralien mitgebracht, Fossilien, Edelsteine dabei. Und gerade für Kinder gibt's ein echtes Überraschungsei der Natur. Die können sich eine sogenannte Geode aussuchen. Geode, die dann direkt vor ihren Augen aufgeknackt wird. Von außen unscheinbar. Was sich drin verbirgt, weiß man vorher nicht, kann aber sehr schön sein. Mitveranstalter Marc Schneider, was für besondere Schätze liegen eigentlich bei uns in Rheinland-Pfalz?
1: Der seltenste Kristall, Stein, den man hier in der Pfalz finden kann, ist der sogenannte Landsbergit-Kristall. Der wird gefunden am Muschellandsberg in Rheinland-Pfalz. Und es handelt sich hierbei um kristallines Quecksilber. Er wurde damals im Bergbau, als dort noch Quecksilberminen betrieben wurden, gefunden.
0: Wer sich also noch einen spontanen Ausflug gönnen will und Lust hat auf ein bisschen Glitzer, Geoden, Millionen Jahre alte Schätze, bis 17 Uhr sind die Kristalltage in der Salia-Halle und in Bad Dürkheim geöffnet. 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
1: Um 13 Uhr mit Klaus Regineck. Guten Tag. Die SPD-Minister im Kabinett wollen mehr Hitzeschutz in Deutschland. Der FSV Mainz 05 feiert mit seinen Fans Saisonauftakt. Das Wetter in Rheinland-Pfalz? Am Nachmittag teils auch kräftige Schauer und Gewitter, nur im Norden von Rheinland-Pfalz auf trocken, maximal 32 Grad. Die SPD-Ministerinnen und Minister in der Bundesregierung haben ein Aktionsprogramm für Hitzeschutz vorgelegt. Sie wollen Klimaanpassung zu einer Gemeinschaftsaufgabe von Bund, Ländern und Kommunen machen. Informationen zu dem vierseitigen Papier von Hauptstadtkorrespondent Jan Zimmermann.
2: Es enthält ein Dutzend Maßnahmen wie einen Hitzeaktionsplan, Änderungen im Bauplanungsrecht und den Schutz von Beschäftigten gegen extreme Temperaturen. Die Sozialdemokraten fordern auch, die Gemeinschaftsaufgabe Klimaanpassung und Naturschutz noch in dieser Wahlperiode im Grundgesetz zu verankern, also noch vor der nächsten Bundestagswahl 2029. Die Grundgesetzänderung würde es dem Bund ermöglichen, Länder und Kommunen bei Maßnahmen zur Klimaanpassung konkret zu unterstützen. Bei den Koalitionspartnern CDU und CSU stößt das Vorhaben aber auf Widerstand.
1: Der Waldbrand in Belgien an der Grenze zu Deutschland weitet sich aus. Das Feuer im Naturschutzgebiet Hohes Venn hat in der Nacht wegen wechselnder Winde mehrmals die Richtung geändert. Der Brand gilt als größter in der Geschichte Belgiens und hat nach Angaben der Polizei bisher fast 30 Quadratkilometer Land verwüstet. Auch die Lage in Monschau in Nordrhein-Westfalen verschärft sich dadurch. Bewohnern mehrerer Ortsteile wurden aufgerufen, wegen des Rauchs ihre Häuser zu verlassen. Auch auf belgischer Seite wurden schon Orte evakuiert. Bei der Leichtathletik-EM hat Amanal Petros für Deutschland Gold im Marathon geholt. Der deutsche Rekordhalter siegte in 2 Stunden, 9 Minuten und 11 Sekunden. Das ist EM-Rekord. Der FSV Mainz 05 feiert, gut eine Woche vor dem Pflichtspielauftakt der Frauen, in der Innenstadt die Saisoneröffnung mit den Fans. Dabei werden die beiden Bundesligamannschaften von Frauen und Männern vorgestellt. Anschließend ist Autogrammstunde. Mit dabei auch die neue Abwehrspielerin Nicola Haug, die sich schon auf die Veranstaltung und den Saisonstart freut.
3: Wir hatten auch schon ein paar Testspiele und es ist mega eine Atmosphäre, wenn Leute dabei sind und uns unterstützen. Wenn man nach dem Spiel rauskommt und mit den Fans spricht und jemand sagt, boah, das hat richtig Spaß gemacht, heute zuzuschauen, das pusht uns auch richtig. Ich habe mich einfach in die Stadt und das Team hier verliebt und die Fans sind auch super. Also ich freue mich mega, die Saison zu starten.
1: Die Frauenmannschaft des FSV Mainz 05 ist vergangene Saison in die Bundesliga aufgestiegen. Die Feier der Saisoneröffnung in der Mainzer Innenstadt beginnt in diesen Minuten. Auf dem Markt- und Liebfrauenplatz gibt es ein Rahmenprogramm mit Torwandschießen, einer Tombola und Live-Musik. 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
4: Hallo, wir beginnen auf der A3 Frankfurt Richtung Köln. Zwischen Siebengebirge und Kreuzborn-Siegburg 5 Kilometer Stau, Viertelstunde Verzögerung da. A5, Basel Richtung Karlsruhe. Zwischen Rastatt-Nord und Ettlingen ein Unfall mit mehreren Fahrzeugen auf der rechten Spur. 8 Kilometer Stau, 25 Minuten dauert es da länger. Nochmal A5 Frankfurt Richtung Karlsruhe. In Dreieck Karlsruhe auf der Überleitung zur A8 Richtung Stuttgart. 5 Kilometer Stau, da dauert es 20 Minuten länger für euch. A64A Trier Richtung Hermeskeil. Zwischen Biberbach-Talbrücke und Pfalzel in Trier 2 Kilometer Stau. 20 Minuten dauert das länger. A65 Landau Richtung Ludwigshafen zum Schluss. Zwischen Neustadt-Weinstraße Süd und Neustadt-Weinstraße Nord 2 Kilometer Stau. Die kosten nur 10 Minuten Zeit.
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4: Die Luft ist schwül, besonders in Rheinhessen und der Pfalz. Da kann es heftige Gewitter geben, örtlich mit Platzregen, Hagel und Sturmböen. Im Moment ist noch nichts los, ich habe nachgeguckt. Im Norden dagegen kaum Regen, da könnte man ihn besser gebrauchen. Im hohen Westerwald bis 25 Grad, an der Weinstraße bis 32. Der SWR1-Wettertrend. Morgen kühler, maximal 26 Grad. Erst im Norden Regen, ab mittags im Süden, dann wird der Norden trockener. Dienstag bis 27 Grad. Zeitweise mit Regen, aber auch mit etwas Sonne.
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4: Mit Steffi Fit. Ich glaube, wir haben Regen selten so herbeigesehnt wie in diesen Tagen. Und es soll ja dann auch endlich was kommen. wäre schön, auch im Norden, vor allem in der Eifel. Ah, Regen wäre super. Und in der Natur, da riecht es dann ja auch so gut. Es soll ja Leute geben, die sagen, sie riechen schon, wenn der Regen im Anmarsch ist. Wow. Über diesen Regengeruch, woher der eigentlich kommt, reden wir gleich. Schönen Sonntagnachmittag.
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0: Thelma Houston in SWR1 Rheinland-Pfalz. Diese Woche gab es die Sonnenfinsternis, die Perseiden, Sternschnuppen, Schauer und dann soll es ja sogar noch regnen. Und ihr kennt das vielleicht, dass es dann so riecht, nach Regen riecht. Also ein bisschen erdig, ein bisschen frisch, manchmal sogar schon bevor der erste Tropfen gefallen ist. Ja, kann unsere Nase tatsächlich Regen vorhersagen? Na, wir klären das jetzt mal mit unserem Fachmann, dem Meteorologen Gernot Schütz. Hallo Gernot.
1: Hallo Steffi.
0: Erstmal die entscheidende Frage, wenn Regen selbst eigentlich nach nichts riecht, was riechen wir da überhaupt?
1: Ja, wir riechen eben nicht den Regen, sondern wenn der Regen auf den Boden fällt, dann passiert was. Der Regen prallt auf den Boden und gerade wenn es vorher längere Zeit nicht geregnet hat, da liegen da Pollen, da liegt da Staub, dann haben auch Bakterien, die überall ja sind, haben Stoffe gebildet. Manche Pflanzen sondern auch ätherische Öle ab und das ist dann alles, das wabert alles so am Boden herum. Und wenn dann diese Tropfen drauf fallen, dann bilden sich auch kleine Luftbläschen, die sich mit diesen versprengten kleinen Wassertropfen sozusagen vermischen, ein bisschen hochgeschleudert werden und dadurch werden bestimmte Stoffe, Duftstoffe aktiviert und auch diese Überbleibsel von den Bakterien, die riecht man erstmal gar nicht, solange es trocken ist, aber wenn Feuchtigkeit dazukommt, eben durch den Regen, dann werden diese Duftstoffe aktiviert.
0: Es soll ja Leute geben, die riechen, kurz bevor es regnet. Kann man das wirklich oder bildet man sich das nur ein?
1: Also wenn der Regen ganz nah ist, manchmal ist es ja so, es gibt so Schauer oder Gewitter, bei einem selbst ist es trocken, aber man sieht schon fast oder manchmal hört man es sogar, wenn es

0: Tag regnet in der Nähe, da regnet es schon, dann kann natürlich durch den Wind dieser Geruch zu einem getragen werden und dann kann das schon sein. Aber dass jetzt einer sagt, ich rieche morgens, wenn es abends anfängt zu regnen, das halte ich jetzt mal, zumindest im Sinne von Petrichor, für ausgeschlossen.
1: Gibt es eigentlich den perfekten Ort dafür? Also ich mag es am liebsten im Wald, wenn es geregnet hat. Asphalt, finde ich, in der Stadt stinkt das manchmal auch ganz schön. Was ist so perfekt?
0: Naja, du hast es ja schon gesagt, es ist natürlich unterschiedlich, je nach Umgebung, welche Bakterien da sind, welche Pflanzen da sind. Im Wald riecht es natürlich immer mehr nach Natur. Da kommen auch diese ätherischen Öle, stehen da mehr im Vordergrund. Während in der Stadt, manchmal auch Pollen, aber auch viel Feinstaub, viel Dreck, viel Sand, Staub, was alles da eben so rumliegt, gerade wenn es eben längere Zeit, so wie jetzt zum Beispiel, nicht geregnet hat. Und dann gibt es da durchaus, ich sag mal, qualitative und subjektive, unterschiedlich empfundene sozusagen Unterschiede. Und das kommt eben genau von dieser unterschiedlichen Umgebung.
1: Also am liebsten in den Wald bei Regen, außer es gewittert. Der Duft des Regens, entschlüsselt von Gernot Schütz. Danke dir.
0: Gerne.
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1: Wir fangen an mit der A5 Frankfurt Richtung Karlsruhe im Dreieck Karlsruhe auf der Überleitung zur A8 Richtung Stuttgart. Da dauert es für euch 20 Minuten länger, denn es gibt 5 Kilometer Stau. A64A Trier Richtung Hermeskeil zwischen Biberbach, Talbrücke und Pfalzel in Trier 1 Kilometer Stau. Und die A65 noch Landau Richtung Ludwigshafen zwischen Neustadt-Weinstraße Süd und Neustadt-Weinstraße Nord 2 Kilometer Stau. Allen unterwegs sichere Fahrt.
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1: Sonne und Wolken in Rheinhessen und der Pfalz kann es kräftig schauern und gewittern, örtlich mit Sturmböen, Platzregen und Hagel. Im Norden bleibt es meist trocken. 25 bis 32 Grad die Höchstwerte und der SWR1 Wettertrend. Morgen und übermorgen 26, 27 Grad, ganz erfrischend. Montag zeitweise mit Regen, der über Mittag von Nord nach Süd gezogen sein wird. Dienstag zeitweise Regen und etwas Sonne. Der Sonntagnachmittag mit Steffi Fitt.
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0: SWR 1 Rheinland-Pfalz hier. 30 Jahre lang da arbeiten, wo man jeden Tag Armut und Tristesse sieht. Das hatten Streetworker in Ludwigshafen jetzt hinter sich. Und zwar in der Bayreuther Straße, ist ein Problemviertel am Rand der Stadt. Die Gebäude da sind in den 60ern gebaut worden, waren eigentlich als Notunterkünfte geplant. Robert Azari hat erzählt, dass viele da es gar nicht rausschaffen und dass der Sprung da weg schwierig ist. Der Sozialarbeiter geht jetzt in Rente. Am Freitag war sein letzter Tag. In den letzten 30 Jahren hat er viel gesehen, denn hier sind viele Menschen auch drogen- oder alkoholsüchtig. Und Robert Azari sagt deswegen, dass man für den Job ganz schön tough sein muss.
1: Erstmal harte Nerven, ne? Klar, zäh, ja, Durchhaltevermögen. Man muss auch irgendwo die Leute erreichen mit dem Herzen, ne? Würde ich sagen. Also es hat auch viel damit zu tun, mit Akzeptanz auf die Leute zugeht und vor allen Dingen auch authentisch ist und natürlich auch Grenzen setzt, ne, wenn einem einer auf den Kopf rumtanzt, ne, zum Beispiel jetzt im Jugendtreff oder so.
0: Sozialarbeiter Robert Azari ist aber auch ein bisschen wehmütig, dass seine Zeit in der Bayreuther Straße zu Ende ist. Er hat viel geschafft in den fast 30 Jahren. Er hat jungen Menschen geholfen, einen Praktikumsplatz zu bekommen, eine Ausbildung. Anderen hat er geholfen, aus der Bayreuther Straße wegzukommen und hat ihnen Wohnung vermittelt.
1: Natürlich bin ich stolz darauf, dass was ich zurückblicke auf Erfolge, dass wenn man sieht, dass jemand das geschafft hat und dass er ein normales Leben führt und nicht irgendwo in der Gosse oder wie auch immer gelandet ist. Auf all die Projekte, die gelungen sind, die Akzeptanz, die Kontakte, die Beziehungen zu den Menschen. Und das hat richtig Spaß gemacht. Es war nicht immer leicht gewesen. Es gab auch schwierige Situationen zwischendrin. Aber ich bin hier reingewachsen und ich bin auch stolz drauf, dass ich die 30 Jahre jetzt mit einer großen Zufriedenheit beenden werde.
0: Robert Azari geht in Rente und will sich erstmal ausruhen. Er hat auch schon was geplant. Eine Australienreise, die er seit 30 Jahren machen will und für die er erst jetzt Zeit findet.
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0: Der Sonntagnachmittag bei SWR 1 Rheinland-Pfalz. Und ich muss kurz ein Missverständnis aufklären, das da wohl entstanden war. Es geht um die Veranstaltung heute Abend, 50 Jahre Lorelei Rock Felsen. Die findet nicht oben auf der Lorelei statt, sondern in St. Goarshausen selbst. Das Open-Air-Kino Lorelei Naschstetten gastiert da vom 12. bis 22. auf dem Loreleiplatz. Und da können wir dann auch dieses große Event machen. Der Eintritt ist frei. Wir freuen uns aber sehr über Spenden für die Herzenssache, für unsere große Kinderhilfsaktion. Viel Spaß heute Abend ab 19 Uhr in St. Goarshausen auf dem Loreleiplatz.
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1: Um 14 Uhr mit Klaus Riginek. Guten Tag. Über Rumänien ist eine Drohne abgeschossen worden. Deutschland holt Gold im Marathon bei der Leichtathletik-EM. Das Wetter in Rheinland-Pfalz? Am Nachmittag kräftige Schauer und Gewitter, nur im Norden von Rheinland-Pfalz oft trocken, maximal 32 Grad. In Rumänien hat ein spanisches NATO-Kampfflugzeug eine Drohne abgeschossen. Vom rumänischen Verteidigungsministerium hieß es dazu, sie sei von Moldau aus nach Rumänien geflogen. Wer sie gestartet oder gesteuert hat, ist bisher unklar. Die Trümmerteile stürzten auf unbewohntes Gebiet. In osteuropäischen NATO-Ländern hat es in den vergangenen Monaten wiederholt Drohnenvorfälle gegeben. Die SPD-Ministerinnen und Minister in der Bundesregierung haben ein Aktionsprogramm für mehr Hitzeschutz ausgearbeitet. Die Folgen des Klimawandels treffen immer häufiger auch die Menschen in Deutschland, heißt es in dem vierseitigen Papier. Darin sind demnach ein Hitzeaktionsplan, Änderungen im Bauplanungsrecht und der Schutz gegen extreme Temperaturen ausformuliert. Die SPD-Minister unterstützen auch den Vorschlag ihres Parteikollegen und Umweltministers Schneider, unter anderem den Klimaschutz im Grundgesetz zu verankern. Immer mehr Syrer in Deutschland verlieren den Schutzstatus als Flüchtlinge. Das steht in einer Antwort der Bundesregierung auf eine Anfrage der Partei Die Linke im Bundestag. Demnach hat das Bundesamt für Migration und Flüchtlinge im ersten Halbjahr in gut 23% der Fälle den Schutzstatus zurückgenommen. Im gesamten Jahr 2025 waren es nur 3,7%. Die Bundesregierung spricht von einer besseren humanitären Lage in Syrien. Gleichzeitig bestätigt die Bundesagentur für Arbeit, dass viele Syrer in Deutschland in Engpassberufen wie dem Gesundheitswesen und der Gastronomie arbeiten. Bei der Leichtathletik-EM hat Amanal Petros für Deutschland Gold im Marathon geholt. Der deutsche Rekordhalter siegte in Birmingham in 2 Stunden, 9 Minuten und 11 Sekunden. Das ist EM-Rekord. Die Strecke gilt als besonders anstrengend. Sie machte auch Petros zu schaffen.
2: Die Gelenke tun sich richtig weh. Die Kurve waren ziemlich scharf. Ziemlich viele Berge, mehr als 120 Kurve. Berg runter und wieder hoch. Das war eine riesengroße Herausforderung. Aber ich würde auch sagen, dass ich extra wirklich davor gut vorbereitet habe in der Höhe in Kenia, auf 2500 Meter Höhe. Und würde sagen, es hat sich gelohnt.
1: Mit Samuel Fitwi und Richard Ringer kamen bei dem Lauf noch 2 weitere deutsche Athleten in die Top 10. Und bei der WM in der rhythmischen Sportgymnastik hat Darja Varfolomeev 2 weitere Medaillen gewonnen. Nach Bronze mit dem Reifen holte sie am Nachmittag in Frankfurt Gold im Einzelwettbewerb mit dem Ball. Mehr Nachrichten auf swraktuell.de.
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3: 3 Meldungen habe ich für euch. Die erste von der A3 Frankfurt Richtung Köln. Zwischen Siebengebirge und Kreuzborn-Siegburg 4 Kilometer Stau. A5 Karlsruhe Richtung Frankfurt. Zwischen Krona und Kreuz-Walldorf wird ein Unfall aufgenommen. Das betrifft die rechte Spur und den Standstreifen. Da haben wir 5 Kilometer Stau. Und das war's auch schon. Allen gute Fahrt.
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3: Schwüle Luft vor allem in Rheinhessen und in der Pfalz. Da kann es teils kräftige Schauer und Gewitter heute Nachmittag geben, lokal auch mit Platzregen, Hagel und Sturmböen. Im nördlichen Rheinland-Pfalz bleibt es überwiegend trocken. Temperaturen liegen zwischen 25 Grad maximal im hohen Westerwald, 32 an der Weinstraße. Der SWR1-Wettertrend. Morgen neue Schauer, die ziehen bis Mittag nach Süden, dann wird es im Norden trockener, bis 26 Grad. Am Dienstag Wolken, bisschen Sonne, zeitweise Regen, bis 27 Grad.
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3: Mit Steffi Fitt. Es brennt ziemlich viel Wald im Hohen Venn, ist auch noch nichts unter Kontrolle. Es riecht auch in weiten Teilen von Rheinland-Pfalz nach diesem Brand. Keine Gefahr wohl, aber der Geruch wird wieder stärker, also wir brauchen nicht noch mehr Waldbrand. Auch die vielen Leute von der Feuerwehr, vom THW, von der Bundeswehr, die brauchen keinen neuen Einsatz. Also wer es noch nicht gehört hat, bitte geht einfach nicht in den Wald. Die Waldbrandgefahr ist viel zu hoch, da genügt der kleinste Funke. Und es ist ja schon genug passiert. Schönen Sonntagnachmittag.
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0: Es war eins, Rheinland-Pfalz hier. Jetzt gibt's was, das habt ihr noch nie bei uns gehört. Die Temptations, Under the Boardwalk. Und es singt Bruce Willis.
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0: Under the Boardwalk, eine Aufnahme von 1987, die Temptations mit Schauspieler Bruce Willis, ja, der und konnte auch immer noch singen. Den kennen wir ja eigentlich als Actionhelden, so à la Yippie-Yay, Schweinebacke, aber Musik konnte er auch und kann er vielleicht auch sogar jetzt noch, obwohl er so krank ist. Jetzt gibt's Neuigkeiten von Action-Kollege Dwayne The Rock Johnson. Der will nämlich auch ins Musikgeschäft einsteigen und das macht er nicht zum ersten Mal. SWR1 Redakteurin Ilka Siebert über den singenden Felsen.
1: So kennen viele Dwayne Johnson alias The Rock.
2: Bevor das hier losgeht, solltet ihr noch eins über mich wissen. Und zwar, dass ich Schlägertypen hasse.
1: Er kann aber auch ganz, ganz anders. Nämlich mit viel

0: Das ist seine Single Your Dad. Und den Song hat er zusammen mit einem ehemaligen American Idol Gewinner, Iam Tongi, geschrieben. Das ist ein hawaiianischer Sänger. Und es gibt auch ein schönes Video zum Song. Da sieht man den stolzen Dwayne Johnson mit seinen beiden Töchtern. Da kriegt er auch schon mal irgendwie ein Stück Kuchen ins Gesicht. Und The Rock ist da ganz, ganz weich. Er hat sich aber auch vorher schon in die Herzen der kleinen und auch der großen Filmfans gesungen. 2016 im Trickfilm Vaiana. Da hat er den Halbgott Maui synchronisiert. Und wir wissen ja alle, wer bei Disney synchronisiert, muss natürlich auch singen. Da gab es ja dieses Lied hier, You're Welcome. 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Jedenfalls sieht es mit seiner Musikkarriere gar nicht mal so schlecht aus. Der Vaiana-Song You're Welcome wurde fast 2 Milliarden Mal gestreamt. Und der neue Song Your Dad ist auf dem Begleitalbum zur Realverfilmung von Vaiana drauf. Heißt Moana – Voices Across the Ocean. Kurzer Exkurs, Vaiana heißt in den USA Moana. Gemeint ist aber derselbe Film. In Europa gab es Schwierigkeiten mit Namensrechten und deshalb heißt er hier eben Vaiana. Aber zurück zu Dwayne. The Rock hat schon als Teenie davon geträumt, Country-Star zu werden. Und dann hat er auch in einigen Talkshows schon mal die Gitarre gezückt und gesungen dazu. Seine ersten offiziellen Schritte in Sachen Musikkarriere, die hat er allerdings im Jahr 2000 gemacht. Mit dem Wyclef Jean Track It Doesn't Matter. Und da hat er das hier beigesteuert.
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0: Ja, ist jetzt nicht gerade Country.

Es gibt eine frische Meldung aus der SWR1-Verkehrsredaktion. Vorsicht bitte auf der A5 Karlsruhe Richtung Frankfurt. In der Einfahrt vom Rastplatz Lusshardt steht ein Pannenfahrzeug auf dem Beschleunigungsstreifen.

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1: Mit Stefan Kerstold.
2: Schönen guten Tag. Viele Emotionen, keine Tore. 0:0 endete gestern Abend das Südwestderby in der zweiten Liga zwischen dem 1. FC Kaiserslautern und dem Karlsruher SC. Der Lauterer Kapitän Marlon Ritter.
3: Ja, ich glaube, war ein intensives Spiel, war ein Derby mit ein paar Nicklichkeiten. Ich glaube, die erste Halbzeit ging ein bisschen mehr an uns. Die zweite Halbzeit ging mehr an den KSC. Da haben wir nicht mehr so viel Druck drauf bekommen vorne. Und dann, wenn du Karlsruhe spielen lässt, dann können die auch schon gut kicken. Aber ich glaube, im Großen und Ganzen ist es 0:0 gerechtfertigt.
2: Und wie fällt die Analyse der Karlsruher aus? Abwehrspieler Marcel Franke.
4: Die ersten 20 Minuten gehörten schon Lautern. Da hat man schon gesehen, was für eine Wucht hier aufkommen kann. Aber dann Hut ab, wie die Mannschaft dann zurückgekommen ist und wie wir dann uns reingekämpft haben ins Spiel. Vor allem die letzte Viertelstunde der ersten Halbzeit und ich würde auch sagen, fast die komplette zweite Halbzeit, die wir dominant Fußball gespielt haben. Und ja, am Ende hätte man natürlich gerne mehr draus gemacht. Trotzdem musst du da erstmal die Null halten und nimmst zumindest einen Punkt mit und hat Spaß gemacht auf jeden Fall heute.
2: Und damit zu den drei Sonntagsspielen. Keine Tore zur Pause zwischen Hannover 96 und dem VfL Wolfsburg im Nordderby. Dynamo Dresden führt mit 1:0 gegen Darmstadt 98 und Arminia Bielefeld liegt 2:0 vorne gegen Energie Cottbus. Was war das für ein Wurf gestern von Julian Weber bei der Leichtathletik-EM in Birmingham? Im letzten Versuch schleuderte der Mainzer den Speer auf unglaubliche 90,40 Meter und verwies den Stuttgarter Nick Thum auf den Silberrang.
5: Ich habe das alles rausgelassen und ich bin einfach so froh, dass das so gut geklappt hat. Achillessehne hat wehgetan, Rücken hat ein bisschen wehgetan, es hat alles wehgetan. Aber im letzten Versuch habe ich es einfach geschafft und Das war einfach nur geil.
2: Ja, Glückwunsch Julian Weber zum zweiten EM-Titel nach 2022. Am letzten Tag heute gab es bereits eine weitere Goldmedaille für das deutsche Team. Amanal Petros holte den Titel im Marathon. Der 31-Jährige aus Hannover kam nach 2 Stunden, 9 Minuten und 11 Sekunden ins Ziel. Am Morgen nach seinem Weltrekordrennen über 1500 Meter hat Deutschlands neuer Schwimmstar Johannes Liebmann bei der EM in Paris den Einzug ins Finale über 400 Meter Freistil verpasst. Der Doppel-Europameister schied als Gesamtelfter und letzter der 4 deutschen Starter aus.
1: 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Vorsicht auf der A5 Karlsruhe Richtung Frankfurt. In der Einfahrt vom Rastplatz Lusshardt steht immer noch ein Pannenfahrzeug auf dem Beschleunigungsstreifen. A3 Frankfurt Richtung Köln zwischen Siebengebirge und Kreuzborn-Siegburg 4 Kilometer Stau. A5 Karlsruhe Richtung Frankfurt zwischen Bruchsal und Kreuz-Walldorf wird ein Unfall aufgenommen. Rechte Spur und Standstreifen sind da betroffen. 6 Kilometer Stau, dauert da bis zu 20 Minuten länger. Und die A5 Frankfurt Richtung Karlsruhe im Dreieck Karlsruhe auf der Überleitung zur A8 Richtung Stuttgart 2 Kilometer Stau. Allen sichere Fahrt. Wir wären beim Wetter. In Rheinhessen und der Pfalz kann es am Nachmittag teils heftige Schauer und Gewitter geben, teils mit Platzregen, Hagel und Sturmböen. Im Moment sieht es noch nicht danach aus, aber wir wissen, kann schnell gehen. Im Norden bleibt es meist trocken, die Höchstwerte zwischen 25 und 32 Grad. Der SWR1 Wettertrend. Morgen neue Schauer, die bis Mittag von Nord nach Süd ziehen, da wird der Norden wieder trockener. Dienstag dann Wolken, bisschen Sonne, zeitweise Regen, die Höchstwerte 26, 27 Grad. Der Sonntagnachmittag hier mit Steffi Fitt.
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0: Neues aus der S4-1-Verkehrsredaktion. Vorsicht auf der A6 Mannheim Richtung Heilbronn zwischen Wiesloch-Raunberg und Sinsheim. Eine ungesicherte Unfallstelle auf der linken Spur. 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Gottesanbeterin, ja, denk mir erstmal an Afrika, Asien oder so, Urlaub am Mittelmeer, aber die gibt's auch immer öfter bei uns in Rheinland-Pfalz. Und wer so einen entdeckt, der guckt schon zweimal hin. Die sind wirklich außergewöhnlich. Dieser große Körper, der große dreieckige Kopf, die langen Fangarme. Und ja, tatsächlich, wenn die da so stehen, hängen, sich anklammern, das sieht aus, als würden sie gerade beten. Wie heimisch ist die Gottesanbeterin bei uns mittlerweile? Ich habe mit Rainer Michalski gesprochen vom NABU Rheinhessen Nahe und habe ihn gefragt, ob die Gottesanbeterinnen in Rheinland-Pfalz schon noch was Besonderes sind.
1: Also inzwischen ist es gar nicht mehr so besonders, wie es mal war. Ich sitze in Rheinhessen und da hatten wir die ersten Beobachtungen von Gottesanbeterinnen 2013. Und daraufhin hatten wir einen Aufruf gemacht über die Zeitungen, dass die Leute uns doch Beobachtungen melden sollten. Das war dann 2014 und da kam schwuppdiwupp direkt im ersten Jahr schon eine ganze Menge zusammen. Und so nach und nach stellten wir dann fest, dass die Art in Rheinhessen praktisch überall verbreitet ist.
0: Die gibt es nicht nur in Rheinhessen, gibt es so Hotspots?
1: Nein. Ich sag mal so, der ursprüngliche Hotspot für die Gottesanbeterin, das ist die Südpfalz. Da war die schon vor 15, 20 Jahren ganz gut vertreten. Aber im Zug des Klimawandels hat die sich doch gewaltig Richtung Norden ausgebreitet. Erstmal entlang der Flusstäler und dann gab es noch eine zweite Ausbreitungswelle von Frankreich kommend übers Saarland.
0: Stimmt das eigentlich wirklich, dass die Weibchen nach der Paarung, ich muss das fragen, das Männchen auffressen?
1: Also tatsächlich ist das so, dass ungefähr ein Drittel der Männchen die Paarung nicht überleben. Oh. Die werden von den Weibchen aufgefressen, aber letzten Endes opfern die sich für einen guten Zweck, weil ein wohlgenährtes Weibchen kann viel besser Eier legen und auch viel mehr.
0: Lassen wir so stehen. Wenn ich jetzt so eine Gottesanbeterin bei mir im Garten oder bei einem Spaziergang entdecke, also ich lasse die natürlich in Ruhe, kann ich die Sichtung irgendwo melden?
1: Ja, wir freuen uns, wenn Sie die Tiere über die Internetseite des NABU melden. Bitte übers Internet, sonst werden wir von Telefonanrufen überschwemmt.
0: Vielen Dank, Rainer Michalski vom NABU Rheinhessen.
1: Ich danke Ihnen, Frau Fitt.

0: Chinaisten. In SWR 1 Rheinland-Pfalz. Ja, es soll die nächsten Tage endlich wieder ein bisschen kühler werden. Montag, Dienstag maximal 26, 27 Grad. Yippie. Wir dürfen hier oder da sogar auf Regen hoffen. Wir haben uns mal in Mainz umgehört, wie sich die Menschen auf die Abkühlung freuen.
1: Ich freue mich sehr, weil ich wie jeder Mann sehr unter der Hitze leide.
2: Da kann man wieder mal mehr in die frische Luft spazieren gehen. Ne? Radfahren und in einen schönen Biergarten oder auch in eine Straußwirtschaft.
3: Ich finde einfach so sommerliches, trockenes Wetter schöner.
4: Ich freue mich sehr auf eine Abkühlung. 100%. Bisschen zu warm für Deutschland.
1: Wir freuen uns über den Regen.
5: Von mir aus kann es 14 Tage regnen, dass die Erde wieder nass wird.
1: Dann geht das Gemecker los, schon wieder Regen. Ja? So ist das doch.
0: So ist es. Versprochen, keine Meckerei über den Regen.
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1: Um 15 Uhr mit Klaus Reginek. Guten Tag. Der Waldbrand in Belgien ist wohl keine Bedrohung mehr für Deutschland. Archäologen haben in Israel ein historisches Gewerbegebiet entdeckt. Das Wetter in Rheinland-Pfalz. Am Nachmittag teils kräftige Schauer und Gewitter, nur im Norden von Rheinland-Pfalz auf trocken, maximal 32 Grad. Die Feuerwehr kämpft weiter gegen den Waldbrand im belgischen Gebiet Hohes Venn. Allerdings ist die Sorge jetzt nicht mehr so groß, dass die Flammen die deutsche Grenze erreichen könnten. Informationen von SWR-Reporter Stefan Hase.
2: Zwischenzeitlich hatte man befürchtet, das Feuer könne sich gefährlich nah auf Monschau zubewegen. Wegen der drohenden starken Rauchentwicklung empfiehlt die Stadt Monschau seit heute Morgen den Einwohnern in einigen Stadtteilen dringend, ihre Häuser zu verlassen und sich bei Freunden oder Verwandten in Sicherheit zu bringen. Unterdessen gibt die Feuerwehr auf deutscher Seite aber leichte Entwarnung. Schon in der Nacht habe man einen Großteil der rund 90 Einsatzkräfte abgezogen und sei aktuell noch mit 20 Personen auf Reserve vor Ort. Also während auf belgischer Seite die Lage die Einsatzkräfte weiter in Atem hält, ist auf deutscher Seite inzwischen vorsichtiges Aufatmen angesagt.
1: In Rheinland-Pfalz geht inzwischen das Risiko von Waldbränden zurück. Das geht aus dem 5-stufigen Waldbrandgefahrenindex des Deutschen Wetterdienstes hervor. Ab Anfang der Woche sagt der nur noch eine mittlere bis geringe Gefahr voraus, also Stufe 3 oder 2. Ab Mittwoch dann Gefahrenstufe 1. Grund dafür ist das Ende der Hitzewelle und Regen, der ab morgen fallen soll. Die Partei Die Linke zeigt sich skeptisch, dass sich der Hitzeschutz in Deutschland im Grundgesetz verankern lässt. Ein entsprechender Vorstoß kam zuletzt von den SPD-Ministern der Bundesregierung. Dazu bräuchte es aber eine Zweidrittelmehrheit in Bundestag und Bundesrat. Der klimapolitische Sprecher der Linksfraktion Fahl hält den SPD-Vorschlag für ein leeres Versprechen. Er sagte, gegen den Koalitionspartner CDU werde sich die SPD damit nicht durchsetzen können. In Rumänien haben am Morgen zwei spanische NATO-Kampfflugzeuge eine Drohne abgeschossen. Vom rumänischen Verteidigungsministerium hieß es dazu, sie sei von Moldau aus nach Rumänien geflogen. Wer sie gestartet oder gesteuert hat, ist bisher unklar. In Rumänien sind im Rahmen eines NATO-Kontingents unter anderem 11 spanische Militärjets stationiert. In Israel haben Archäologen einen altertümlichen Industrie- und Gewerbekomplex entdeckt. Er soll 1300 Jahre alt sein. Die Forscher haben bei Ausgrabungen in der Nähe der Stadt Tel Aviv mehrere Straßen freigelegt. An denen fanden sich unter anderem Keramiköfen und andere Installationen von Handwerksbetrieben aus dem 7. oder 8. Jahrhundert nach Christus. Dass die Straßen gerade verlaufen, ist nach Ansicht der Experten ein Zeichen dafür, dass der Komplex sorgsam geplant wurde. Er soll rund 150 Jahre lang genutzt worden sein. 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
3: Hallo, wir legen los auf der A3 Frankfurt Richtung Köln. Zwischen Siebengebirge und Kreuzborn-Siegburg 4 Kilometer Stau, dauert bis zu einer Viertelstunde länger. A5 Karlsruhe Richtung Frankfurt. Zwischen Bruchsal und Kreuzwalldorf wird ein Unfall aufgenommen. Auf der rechten Spur und dem Standstreifen haben wir 6 Kilometer Stau, die kosten bis zu 20 Minuten. A6 Mannheim Richtung Heilbronn. Zwischen Wiesloch-Rauenberg und Sinsheim auch eine Unfallaufnahme. Und zwar auf der linken Spur im Baustellenbereich. Da ist die linke Spur gesperrt. Die 5 Kilometer verzögern alles um bis zu 30 Minuten. Und noch ein Hinweis für Rheinland-Pfalz, Hessen und Bayern. Hier kommt es derzeit großflächig zu Brandgeruch sowie teilweise zu Rauchniederschlag. Ursache sind die Waldbrände in Belgien, Nordrhein-Westfalen und Rheinland-Pfalz. Der Rauch wird über weite Strecken transportiert. Nach aktuellem Kenntnisstand besteht keine akute Gefahr für die Bevölkerung. Bitte nur dann die Notrufnummer 112 anrufen, wenn außer dem Brandgeruch auch Rauch oder Feuer zu sehen ist. Allen unterwegs, gute Fahrt.
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3: Die Luft ist teils schwül, besonders in Rheinhessen und der Pfalz. Es kann hier heftige Gewitter geben, örtlich mit Platzregen, Hagel und Sturmböen. Im Norden kaum Regen. Im hohen Westerwald bis 25 Grad, an der Weinstraße bis 32. Der SWR1 Wettertrend. Morgen kühler, maximal 26 Grad. Erst im Norden Regen, ab mittags im Süden. Dienstag bis 27 Grad, zeitweise auch mit etwas Regen, aber auch mit ein bisschen Sonne.
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3: Mit Steffi Fitt. Und jetzt toller Groove, die tolle Stimme von Roland Gift. Die Fine Young Cannibals liegen auf. She drives me crazy.
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0: Gleich Viertel nach drei, Dr. Hook war das in SWR 1 Rheinland-Pfalz. Helga Henge ist die erste Deutsche, die den Mount Everest bestiegen und heil wieder runtergekommen ist. Und die erste Deutsche, die die sogenannten Seven Summits, die höchsten Berge der sieben Kontinente, bestiegen hat. Heute Vormittag ist sie zu Gast gewesen bei Katja Heinen in SWR 1 Leute und sie hat Tipps gegeben, was wir alle tun können, wenn wir das Gefühl haben, das schaffe ich nicht. Also quasi vor unserem persönlichen Mount Everest stehen und denken, der ist jetzt aber viel zu steil für mich.
1: Das Erste ist immer, ich bin nicht alleine. Ich muss das nicht alleine schaffen, sondern ich habe ein starkes Team an meiner Seite von unterschiedlichen Experten, die unterschiedliche Stärken und Talente mitbringen und unser Team bereichern. Und das Zweite ist dann, sich den Berg anzuschauen und zu sagen, okay, wir steigen nicht in einem Stück hinauf. Wir gehen in Etappen, Schritt für Schritt bis zum Gipfel.
0: Eins nach dem anderen, ja. Ganz klar. Beim Besteigen von 8000ern ist es übrigens so, dass die meisten Bergsteiger nicht auf dem Weg hoch zum Gipfel, sondern auf dem Rückweg sterben. Deshalb gilt fürs Bergsteigen wie fürs echte Leben, Kräfte gut einteilen.
1: Die größte Gefahr ist, den Gipfel zu erreichen und dann die Kraft nicht zu haben, wieder zurückzukommen. Es liegt daran, dass man auf dem Weg nach oben muss man erkennen, wann habe ich nicht mehr genug Kraft, um zum Gipfel zu gehen und zurückzukommen. Also das ist so ein ganz kleines Fenster, wo man sich eingestehen muss, wenn ich jetzt nicht umdrehe, dann werde ich den Rückweg nicht schaffen. Nach all den Tugenden, die man an den Berg gebracht hat, dieses Durchhaltevermögen, den eisernen Willen, den Mut auch immer wieder auszusteigen und weiterzumachen, an die Grenzen zu gehen. Und plötzlich soll man so die größte Tugend von allen auspacken, nämlich das Ego gehen zu lassen, sich einzugestehen, heute ist nicht mein Tag und wenn ich jetzt nicht umdrehe, dann bringe ich nicht nur mein Leben, auch das von meinem Team in Gefahr.
0: Extrembergsteigerin Helga Henge war zu Gast bei Katja Heinen in SWR 1 Leute. 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

0: SWR1-Rheinland-Pfalz hier heute mit einem Feiertag mit Geschmack. Wir feiern den Tag der Bratwurst. Da brauchen wir keine Geschenke für, da brauchen wir höchstens ordentlich Hunger. Ne? Seien wir mal ehrlich, so eine Bratwurst gehört bei uns in Rheinland-Pfalz irgendwie dazu. Zum Weinfest, zur Kerb, zum Fußball oder einfach zum schönen Sommerabend. Auf dem Balkon, auf der Terrasse, im Garten. Und trotzdem kann man sich über kaum so darüber wunderbar streiten. Senf oder Ketchup, lieber goldbraun oder schön ordentlich knusprig, im Brötchen oder auf dem Teller. Und darf da eigentlich eine Gabel ran oder darf man die nur aus dem Brötchen essen? Wie ihr es auch haltet, ist heute ausnahmsweise egal, auch ob ihr Bratwurst, Bratwurst oder einfach Wurst sagt. Heute hat sie ihren großen Tag. Also falls ihr für heute Abend noch die zündende Essensidee braucht, bitteschön, gern geschehen.
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0: es ist 3:30.
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0: Mit Stefan Kersthold.
2: Und wir starten mit den Ergebnissen der drei Sonntagsspiele in der zweiten Fußball-Bundesliga. Hannover 96 verliert gegen den VfL Wolfsburg mit 0:1. Dynamo Dresden schlägt Darmstadt 98 mit 1:0. Und 3:0 Erfolg von Arminia Bielefeld gegen Energie Cottbus. In der Tabelle Nürnberg und Hertha noch ohne Punktverlust. Die einzigen zwei Teams, die noch keinen Punkt nach zwei Spieltagen aufweisen, sind Hannover 96 und der VfL Osnabrück. Damit zum Südwest-Derby. Kaiserslautern gegen Karlsruhe gestern Abend auf dem Betzenberg. Was überwiegt bei FCK-Trainer Thorsten Lieberknecht nach dem erneuten 0:0? Die Freude über die verbesserte Abwehr oder der Frust über die zweite Partie in Folge ohne eigenen Treffer? Am Tag danach äußerte sich der Coach am Mikrofon von SWR Sport.
3: Mehr Probleme hätte ich, wenn wir keine Torchancen hätten, aber wir spielen uns Torchancen. Also von daher ist es ein gemischtes Gefühl, aber definitiv jeder wusste und hat darauf hingewiesen, dass wir ein sehr schweres Auftaktprogramm haben. Und jetzt ist es so, wir haben es und sind aus den beiden Spielen jetzt erstmal ohne Niederlage rausgegangen und in beiden Spielen wäre das auch möglich gewesen, aber es wäre möglich gewesen zu gewinnen.
2: Und dann schauen wir nach Birmingham zur Leichtathletik-WM. Da schaut Claudia Hogestrat nochmal zurück auf diesen Superwurf von Speerwerfer Julian Weber aus Mainz.
4: Im allerletzten Versuch, als es eigentlich keiner mehr für möglich hält, haut Julian Weber nochmal richtig einen raus.
5: Das können Sie, das Getrippel auf der Stelle. Mittlerweile die Sonnenbrille weggelegt, die braucht ja jetzt kein Mensch mehr. Und jetzt schnell und weit und möglichst jenseits der 83, 84 oder 85 Meter.
4: Weber weiß es sofort.
6: Ja, man spürt das ja sofort.
5: Speer ist sehr gut unterwegs, ist hoch, ist weit. Da kommt er gar nicht mehr runter. Der kommt nicht mehr runter. Jetzt ist er runter. Jetzt ist er runtergekommen. Was für ein Wurf.
4: Julian Weber jagt den Speer auf 90,40 Meter.
6: Ich habe das alles rausgelassen und ich bin einfach so froh, dass das so gut geklappt hat. Achillessehne hat wehgetan, der Rücken hat ein bisschen wehgetan. Es hat alles wehgetan. Aber im letzten Versuch habe ich es einfach geschafft und Es war einfach nur geil.
2: Ja, wir sagen herzlichen Glückwunsch Julian Weber zum zweiten EM-Titel nach 2022. Heute gab es bereits eine weitere Goldmedaille für das deutsche Team. Amanal Petros gewann Gold im Marathon. 2 Stunden, 9 Minuten und 11 Sekunden seine Zeit. Samuel Fitwi von Silvesterlauf Trier kam auf Platz 9, gewann aber Silber mit dem deutschen Marathon-Team.
0: 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Beginnt auf der A5 Frankfurt Richtung Karlsruhe, im Dreieck Karlsruhe auf der Überleitung zur A8 Richtung Stuttgart. 3 Kilometer Baustellenstau, Viertelstunde etwa dauert es da länger. Und zur A6, Mannheim Richtung Heilbronn, zwischen Wiesloch-Raunberg und Sinsheim wird auf der linken Spur in der Baustelle ein Unfall aufgenommen, die linke Spur dementsprechend gesperrt. Die 6 Kilometer Stau dauern etwa eine Dreiviertelstunde länger für euch. In der Gegenrichtung A6 nach Mannheim zwischen Bad Rappenau und Wiesloch-Raunberg 7 Kilometer Stau, da dauert es bis zu 40 Minuten länger. Allen unterwegs, sichere Fahrt. Das Wetter. Sonne, Wolken in Rheinhessen und der Pfalz, kann es kräftig schauern und gewittern. Örtlich Sturmböen, Platzregen, Hagel. Im Moment haben wir nur ein bisschen Regen in der Nordpfalz. Schauen wir mal, wie sich das entwickelt. Im Norden des Landes bleibt es meist trocken. 25 bis 32 Grad die Höchstwerte. Der SWR1 Wettertrend. Morgen und übermorgen 26, 27 Grad. Montag zeitweise mit Regen. Der zieht über Mittag von Nord nach Süd und wird es im Norden trockener. Am Dienstag zeitweise Regen und etwas Sonne. Der Sonntagnachmittag hier mit Steffi Fitt.
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1: Heute mal wieder mit Musik aus Mainz, und zwar von Timo Schniering. Von dem hören wir gleich seinen Song New Generation. Timo hat uns im Interview erzählt, dass das, was er macht, Cinematic Pop ist. Klingt groß, klingt interessant. Haben wir gleich mal nachgefragt, was ist denn das Cinematic Pop?
2: Also ich komme ja ursprünglich so aus der klassischen Musik und ich liebe echte Instrumente. Meine Musik, die verbindet Soundtrack, also echte Instrumente, sowas wie ein großes Orchester, Streicher, mit einer modernen Produktion, also so einem Pop-Stil. Zum Beispiel bei New Generation, es klingt nach Pop, aber zum Beispiel die ganzen Elemente, die sehr modern produziert sind, die sind wirklich aus klassischen Streichern genommen und so produziert, dass man daraus wirklich nochmal was ganz Neues erschaffen hat.
1: So, und jetzt hören wir uns dieses Werk mal an. In dem Song geht's um die Standfestigkeit der jungen Generation für Zusammenhalt und Toleranz und Freiheit.
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0: SWR1 Rheinland-Pfalz hier. Nächste Woche sind wieder i-Dötzchen unterwegs. Abenteuer-Grundschuljahr geht am Dienstag los für ganz viele Kinder. Mehr als 40.000 sind es in Rheinland-Pfalz. Das heißt, für alle, die sonst so auf den Straßen unterwegs sind, bitte ganz besonders gut aufpassen, meint auch der kleine Max.
1: Hallo, lieber Autofahrer. Hier ist nochmal der Max. Ich gehe schon eine Woche in die erste Klasse. Und das ist richtig cool. Aber meine Freunde und ich, wir kennen uns nicht im Straßenverkehr so gut aus. Also fahrt bitte weiter vorsichtig. Dankeschön.
0: Also, tschüss. Schön aufpassen. Tschüss, Max. Also schön aufpassen. Alle auf den Straßen. Schulanfang für die Erstklässler. Wünschen wir viel Spaß. Ich bin Steffi Fitt. Ich sag tschüss. Gleich hier Frank Habeck-Johansen.

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1: Um 16 Uhr mit Klaus Regineck. Guten Tag. Die Union sieht eine Grundgesetzänderung zum Hitzeschutz kritisch. Der Waldbrand an der Grenze zu Deutschland ist unter Kontrolle. Das Wetter in Rheinland-Pfalz, am Nachmittag teils kräftige Schauer und Gewitter, nur im Norden oft trocken bei maximal 32 Grad. Wegen brennender Wälder und Niedrigwasser in Deutschland haben die SPD-Bundesminister ein Aktionsprogramm gegen Hitze vorgeschlagen. Unionspolitiker haben sich dazu aber skeptisch geäußert. Jan Zimmermann aus Berlin fasst das SPD-Papier und die Reaktionen aus CDU und CSU zusammen.
2: Die SPD macht in der Regierungskoalition Druck. Sie fordert mehr Schutz vor Hitze, Waldbränden, Niedrigwasser und weiteren Folgen des Klimawandels. In einem vierseitigen Papier, das dem ARD-Hauptstadtstudio vorliegt, schlagen die SPD-Bundesministerinnen und Minister ein Sofortprogramm Klimaanpassung und Hitzeschutz vor. Der Koalitionspartner Union reagiert skeptisch auf den Vorschlag der SPD-Minister. Die Sozialdemokraten müssten ihre Forderungen erstmal präzisieren, sagt der stellvertretende Vorsitzende der CDU-CSU-Fraktion Klaus Mack. Konkret gehe es darum, zu klären, welche finanziellen Verpflichtungen der Bund damit eingehen würde.
1: Die Feuerwehr hat den Waldbrand im belgischen Naturschutzgebiet Hohes Venn eingedämmt. Das hat der belgische Innenminister Quentin mitgeteilt. Die Feuerfront in 1,5 Kilometern Entfernung zur deutschen Stadt Monschau in Nordrhein-Westfalen sei unter Kontrolle. Die Stadtverwaltung hatte vorher die Einwohner von 3 Stadtteilen aufgerufen, wegen des dichten Rauchs ihre Wohnungen zu verlassen. Der Brandgeruch liegt auch in Rheinland-Pfalz in der Luft. Nach dem Erdbeben in Indonesien ist die Zahl der Todesopfer auf 53 gestiegen. Mehr als 130 Menschen wurden verletzt. Das Beben traf gestern vor allem die Insel Flores. Es hatte die Stärke 7,7. Die Rettungsmannschaften suchen in mehreren Gebieten nach Verschütteten. Auch die Stromversorgung ist unterbrochen. Tausende Menschen sind jetzt auf Hilfe von außen angewiesen. Sie warten auf Lebensmittel, Medikamente und Hygieneartikel. Russland ermittelt gegen einen deutschen Journalisten. Der Korrespondent der Frankfurter Allgemeinen Zeitung hatte vor gut einer Woche in Belgrad den ukrainischen Präsidenten Selenskyj gefragt, wie Europa der Ukraine dabei helfen könne, mehr russische Soldaten zu töten. Das hatte breite Kritik ausgelöst. Von der FAZ hieß es, man bedauere die Fragestellung. Nach Angaben der russischen Nachrichtenagentur TASS ermittelt die Staatsanwaltschaft in Moskau wegen des Schürens von Hass und Feindseligkeit. Bei der WM in der rhythmischen Sportgymnastik hat Darja Wolomejew 2 weitere Medaillen gewonnen. Nach Bronze mit dem Reifen holte sie am Nachmittag in Frankfurt auch Gold im Einzelwettbewerb mit dem Ball. 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
3: Hallo auf die Straßen, geht los mit der A5 Frankfurt Richtung Karlsruhe, im Dreieck Karlsruhe auf der Überleitung zur A8 Richtung Stuttgart. Eine Baustelle, 3 Kilometer Stau, dauert hier eine Viertelstunde länger für euch. A6 Mannheim Richtung Heilbronn zwischen Wiesloch-Rauenberg und Sinsheim, Unfallaufnahme auf der linken Spur in der Baustelle, linke Spur gesperrt. 6 Kilometer Stau, hier 45 Minuten plus, und in der Gegenrichtung nach Mannheim zwischen Bad Rappenau und Wiesloch-Rauenberg 5 Kilometer Stau plus 30 Minuten. Und dann noch der Hinweis für Rheinland-Pfalz, Baden-Württemberg, Hessen und Bayern. Hier kommt es derzeit großflächig zu Brandgeruch sowie teilweise zu Rauchniederschlag. Ursache sind die Waldbrände in Belgien, in NRW und Rheinland-Pfalz. Der Rauch, der wird über weite Strecken transportiert. Nach aktuellem Kenntnisstand besteht aber keine akute Gefahr für die Bevölkerung. Bitte nur dann die Notrufnummer 112 anrufen, wenn außer dem Brandgeruch auch Rauch oder Feuer zu sehen ist. Allen unterwegs, gute Fahrt.
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3: Heute Nachmittag ist es schwül warm, vor allem in Rheinhessen und in der Pfalz. Teilweise heftige Gewitter oder kräftige Schauer, die vorbeikommen können. Lokal Platzregen, Hagel und Sturmböen. Im Norden von Rheinland-Pfalz bleibt es weitgehend trocken. Bis 25 Grad heute im Westerwald und bis 32 Grad an der Weinstraße. In der Nacht geht es runter, 19 bis 13 Grad, und der SWR1-Wettertrend. Morgen neue Schauer, ab mittags wird es dann langsam trocken. 20 bis 26 Grad, also nicht mehr so heiß. Und am Dienstag dann Wolken, etwas Sonne, ein bisschen Regen, bis 27 Grad.
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3: Mit Frank Habeck-Johansen. Hallo zusammen. Ja, und was bietet uns dieser Sonntagnachmittag? Nach der großen Hitze kommt ein bisschen Bewegung ins Wetter. Die erste Schulwoche ist geschafft. Auf den Autobahnen sind trotzdem noch viele Urlauber unterwegs. Und so langsam, ja, beginnt jetzt bei vielen wahrscheinlich von euch schon dieses leise Morgen ist Montag-Gefühl. Aber bis dahin bringen wir euch erstmal gut durch den Sonntag. Jetzt mit den Spice Girls und Stop.
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0: Crane und Drive-By, ich würde mal sagen, passend zum Thema.
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0: Da. 6 Fahrzeuglängen pro Sekunde im Blindflug. So weit fahren wir bei Tempo 100. Wenn der Blick statt auf die Straße aufs Handy geht. Ja, das ist die Theorie, aber wie fühlt es sich eigentlich an, wenn so ein kurzer Moment der Ablenkung reicht und man plötzlich die Kontrolle übers Auto verliert? Genau das konnten 2 unserer Gewinner diese Woche schon selbst erleben. Martina und Jürgen haben nämlich bei unserer Aktion Lenken statt Liken ein Fahrsicherheitstraining am Nürburgring gewonnen. Und diese Woche haben sie es auch direkt eingelöst. Unter sicheren Bedingungen haben sie mal getestet, welche Folgen ja eben so ein kurzer Blick aufs Smartphone während der Fahrt haben kann. Und unser Reporter John Segert war dabei und hat die beiden begleitet.
3: Fahrsicherheitstrainer Alex ist per Funk mit unseren beiden Gewinnern verbunden. Und man merkt schon, es ist eben keine alltägliche Situation.
4: Voller Druck und halten. Ganz zum Schluss hast du gelupft. Beim nächsten Mal ruhig ein bisschen mehr Engagement am Bremspedal.
3: Und so gehen Wahrnehmung und Wirklichkeit auseinander. Man denkt, Martina bremst doch schon, aber im Ernstfall legt sie einfach noch mal 10, 20, 30 Meter aufgetretener Bremse zurück, was eben zu schweren Unfällen führen könnte. Unser Fahrtrainer Alex hat die beiden jetzt mal rechts ranfahren lassen. Was sagt ihr? Schon die ersten Aha-Effekte gehabt?
5: Ja, auf jeden Fall. Also ich hätte ja nie gedacht, dass man auf so einem Untergrund, also feuchter Untergrund, gar nicht zum Stillstand kommt.
6: So eine schnelle Bremsung mit so einer, ja, auf so einem glatten Untergrund habe ich noch nicht gemacht. Das war eine tolle Erfahrung.
3: Da würde ich sagen, gehen wir über zu unserer nächsten Stufe. Unser Motto ist ja Lenken statt Liken. Machen wir die Schwierigkeit mit Handy in der Hand. Martina, darf ich bei dir mitfahren?
5: Ja, darfst du.
3: Sehr nett. Dann steigen wir mal ein. Tür zu. Fahrtrainer Alex ist mit an Bord. Was erwartet uns jetzt?
7: Wir werden jetzt ein unkontrolliertes Ausbrechen des Fahrzeuges erleben. Das kann natürlich durch einen schnellen Spurwechsel oder durch hastiges Lenken schon mal passieren. Und die Teilnehmerin wird in der Zeit auch noch einen Telefonanruf empfangen.
3: Wir fahren auf die Teststrecke zu. Martina darf maximal 45 fahren.
7: Und reagiert. Komm, lenken. Und gegenlenken.
3: Ich glaube, wir machen mal kurz Pause, steigen aus. So, ums Auto rum. Du hast dich ganz schön gedreht, nebenbei noch einen Anruf bekommen. Es war wahnsinnig viel auf einmal. Wie geht's dir gerade?
5: Du denkst, du bremst und trotzdem reagiert das Auto nicht. Ich konnte gar nicht lenken. Wahnsinn.
3: Klar ist, Martina und Jürgen haben einen Tag erlebt, den sie so schnell nicht vergessen werden.

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2: Ja, und wenn ihr mal sehen wollt, wie so ein Fahrsicherheitstraining abläuft, geht mal ins Netz, da gibt's ein Video auf swr1.de.

0: Simply Red hier bei uns.
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0: Und da geht's rüber zu Stefan Kastold.
2: Schönen guten Tag. Nach dem Derby ist vor dem Derby, heißt es beim 1. FC Kaiserslautern. Nach dem 0:0 gestern gegen den Karlsruher SC geht es am kommenden Freitag in der ersten DFB-Pokalrunde zum SV Waldhof Mannheim. Für FCK-Geschäftsführer Thomas Hengen haben diese Duelle einen ganz besonderen Reiz.
3: Ach, es ist schöner. Es ist einfach schöner. Also das ist eigentlich die Salz in der Suppe, so früh so viele Derbys zu haben. Das hat man ja gestern auch gesehen. Klar, leidet dann auf oftmals auch der Spielfluss oder die Spielqualität, weil viel Emotionen drin sind, viel Zweikämpfe bestritten werden, ne? Jeder Meter wird da beackert. Die ersten 10 Minuten war es ein bisschen heiß, aber da muss man auch dem Schiri ein Kompliment machen, hat das richtig gut geleitet und auch beiden Mannschaften plus Fanlager ein Kompliment machen. Bei aller Brisanz, bei allem Derby-Charakter war es ein friedliches Derby mit, ich weiß gar nicht, überschaubaren gelben Karten. So ein ruhiges Derby hat man ja auch nicht so oft.
2: Ja, sagt FCK-Geschäftsführer Thomas Hengen. Damit zu den Ergebnissen der 3 Sonntagsspiele in der 2. Liga. Der VfL Wolfsburg, der Bundesliga-Absteiger, gewinnt durch einen späten Treffer mit 1:0 bei Hannover 96. Dynamo Dresden schlägt Darmstadt 98 ebenfalls mit 1:0 und 3:0 Erfolg zu Hause für Arminia Bielefeld gegen Energie Cottbus. Nürnberg und Hertha BSC, die einzigen Teams mit 6 Punkten aus den ersten beiden Spielen. Der 1. FC Kaiserslautern mit 2 Zählern auf Rang 14, noch ohne Punkt. Hannover 96 und der VfL Osnabrück. 9-mal Gold, 10-mal Silber, 10-mal Bronze, das die bisherige Bilanz der deutschen Schwimmerinnen und Schwimmer bei der EM in Paris. DSV-Sportdirektor Christian Hansmann zieht eine erste Bilanz.
4: Ja, wir sind sehr zufrieden mit der Europameisterschaft. Wir haben insgesamt jetzt, glaube ich, 29 Medaillen in allen DSV-Sportarten, das auch noch nie passiert. Und natürlich jetzt gestern Abend das Highlight mit dem Weltrekord von Johannes. Gibt nochmal einen Schub, vielleicht für heute, dass noch eine Medaille dazukommt. Und wir sind aber rundherum zufrieden.
2: Der angesprochene Johannes Liebemann, der nach Gold über 800 Meter auch die 1500 Meter gewann und neuer Europameister wurde, und zwar in neuer Weltrekordzeit. Ähnlich erfolgreich auch die deutschen Leichtathleten bei der EM in Birmingham. 5-mal Gold, unter anderem für den Mainzer Speerwerfer Julian Weber gestern und für Gesa Krause von Silvesterlauf Trier. 7-mal Silber, 4-mal Bronze. Das die Bilanz vor dem Abschlussabend.
0: Dankeschön, Stefan. Mehr Sport in einer Stunde. Jetzt der Blick auf die Straßen. Der aktuellste Verkehrsservice geht los mit der A5 Frankfurt Richtung Karlsruhe. Im Dreieck Karlsruhe die Überleitung zur A8 Richtung Stuttgart. Eine Baustelle, 4 Kilometer Stau, dauert eine Viertelstunde länger für euch. A6 Mannheim Richtung Heilbronn zwischen Wiesloch-Raunberg und Sinsheim. Unfallstelle geräumt, noch 6 Kilometer Stau, halbe Stunde plus. Und in der Gegenrichtung nach Mannheim zwischen Bad Rappenau und Wiesloch-Raunberg 5 Kilometer Stau, auch hier halbe Stunde extra einplanen. Und der Hinweis für Rheinland-Pfalz, Baden-Württemberg, Hessen und Bayern. Hier kommt es im Moment großflächig zu Brandgeruch sowie teilweise zu Rauchniederschlag. Ursache sind die Waldbrände in Belgien, NRW und Rheinland-Pfalz. Der Rauch wird über weite Strecken transportiert. Bitte nur dann die Notrufnummer 112 anrufen, wenn außer dem Brandgeruch auch Rauch oder Feuer zu sehen ist. Allen unterwegs eine gute Fahrt. Und der Blick aufs Wetter. Heute ist beim Wetter ein bisschen Sommer mit eingebauter Dusche angesagt. Am Nachmittag wird es vor allem in Rheinhessen und in der Pfalz ordentlich schwül und da können sich teilweise kräftige Schauer und Gewitter entwickeln. Örtlich gibt es Platzregen, Hagel und Sturmböen. Im Norden von Rheinland-Pfalz sieht es deutlich entspannter aus, da bleibt es meistens trocken. Dazu gibt es 25 Grad im hohen Westerwald und bis 32 Grad heute an der Weinstraße. In der Nacht bleibt der Regenschirm griffbereit am besten, es ziehen weitere Schauer durch. Temperaturen sinken dann auf 19 bis 13 Grad. Und der SWR1-Wetter-Trend, morgen ziehen neue Schauer bis zum Mittag Richtung Süden ab. Von Norden her wird es anschließend trocken, 20 bis 26 Grad. Und am Dienstag gibt es dann von allem was: Wolken, bisschen Sonne, zeitweise Regen bei bis zu 27 Grad. Kurz gesagt, der Sommer bleibt, aber er hat häufiger mal die Gießkanne dabei. Hier ist SWR1 Rheinland-Pfalz mit Frank Habeck-Johansen am Sonntagnachmittag.

0: Fading Like a Flower hier am Sonntagnachmittag.
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0: Ja, und das, was jetzt kommt, ist im Prinzip Fahrstuhlmusik. Also, das ist jetzt kein Song, der irgendwie dezent im Hintergrund dudelt, so wie sonst Fahrstuhlmusik eben ist. Aber der Fahrstuhl an sich, der hat bei Bryan Adams und Melanie C eine doch sehr wichtige Rolle gespielt. Was genau da Ende der 90er in einem Hotel in Los Angeles passiert ist und wie daraus dann der Song When You're Gone wurde, das erzählt uns SWR1 Musikchef Bernd Rosinus.
3: Manchmal wird aus einer Notlösung genau die richtige Besetzung. 1998 sucht Bryan Adams eine Duettpartnerin für When You're Gone. Eigentlich hat er Sheryl Crow im Kopf, doch die reagiert auf seine Anfrage nicht. Kurz darauf hält sich Bryan in einem Hotel in Los Angeles auf. Dort trifft er zufällig eine alte Bekannte wieder, Melanie C von den Spice Girls. Die beiden kennen sich bereits von der TV-Show Top of the Pops. Ausgerechnet im Fahrstuhl kommen sie ins Gespräch. Adams fragt spontan, warum singen wir den Song nicht zusammen? Für Melanie C kommt die Anfrage genau im richtigen Moment. Die Spice Girls gibt es zwar noch, aber nach dem Ausstieg von Jerry Halliwell ist vieles im Umbruch. Melanie möchte zeigen, dass sie auch als eigenständige Künstlerin bestehen kann. Die gemeinsame Aufnahme wird allerdings zur logistischen Herausforderung. Beide sind ständig unterwegs und bekommen ihre Terminkalender nicht unter einen Hut. Also nimmt Bryan Adams seine Gesangsspuren in Kanada auf, Melanie C singt ihre Parts in England ein. Erst später werden beide Stimmen im Studio zusammengeführt. Und trotzdem klingt When You're Gone wie ein Duett, bei dem zwei Menschen direkt miteinander sprechen. Der Song wird ein internationaler Hit und für Melanie C viel mehr als nur ein Gastauftritt. Es ist ihre erste große Veröffentlichung außerhalb der Spice Girls und der Startschuss für Melanie C's Solokarriere. Sie kann auch ohne die Spice Girls Musik machen.
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0: SWR1 Rheinland-Pfalz ist hier am Sonntag. Grillen auf der Terrasse entspannen, Kaffee im Garten, alles möglich. Nur sollte man heute gelegentlich mal nach oben gucken. Ja, im Tagesverlauf sind ja örtlich Gewitter möglich. Der ein oder andere Gewitterschauer ist auch gerade schon in Rheinland-Pfalz angekommen. Heute erkennt man auf jeden Fall einen erfahrenen Grillmeister daran, dass neben der Grillzange und dem Senf auch die Wetter-App liegt.
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1: Um 17 Uhr mit Klaus Regineck. Guten Tag. Die Lage bei den Waldbränden entspannt sich ein wenig. Michael Jung ist Weltmeister im Vielseitigkeitsreiten. Das Wetter in Rheinland-Pfalz, weiterhin kräftige Schauer und Gewitter, nur im Norden von Rheinland-Pfalz weiterhin sonnig, maximal 32 Grad. In der von Waldbränden betroffenen Stadt Monschau und der Gemeinde Hürtgenwald in Nordrhein-Westfalen hat sich die Lage entspannt. In Monschau hatte sich die Feuerfront bei den Waldbränden bis auf knapp 2 Kilometer genähert. Nach Angaben des belgischen Innenministers sind die Flammen dort aber gestoppt und unter Kontrolle. Zur Lage in Hürtgenwald, etwa 20 Kilometer von Monschau entfernt, SWR-Reporter Ingo Wagner.
2: Das Feuer sei soweit unter Kontrolle, sagte der Landrat des Kreises Düren, Ralf Nolten. Auf dem 300 Hektar großen Gebiet gibt es keine offenen Flammen mehr. Mithilfe von Panzern der Bundeswehr konnten die Einsatzkräfte das Gebiet mit einer breiten Schneise durch den Wald sichern und so die Ausbreitung stoppen. Die rund 2000 Bewohnerinnen und Bewohner des Ortsteils Gai der Gemeinde Hürtgenwald konnten bereits in ihre Häuser zurückkehren. Sie waren evakuiert worden, nachdem sich die Flammen dem Ort am Freitag bis auf wenige Meter genähert hatten. Entwarnung gibt es jedoch noch nicht. Rund 900 Einsatzkräfte bekämpfen weiterhin versteckte Glutnester im Boden.
1: Wegen brennender Wälder und Niedrigwassers in Deutschland haben die SPD-Bundesminister ein Aktionsprogramm gegen Hitze vorgeschlagen. Unionspolitiker haben sich dazu aber skeptisch geäußert, auch zu der Idee, den Hitzeschutz ins Grundgesetz zu schreiben. Der stellvertretende Vorsitzende der Unionsfraktion MAK sagte, zuerst müsse geklärt werden, welche finanziellen Verpflichtungen der Bund damit eingehe. Die AfD beklagt inzwischen, dass die aktuellen Waldbrände politisch instrumentalisiert würden. Der klimapolitische Sprecher der AfD-Fraktion Hilse bestritt erneut, dass es einen Zusammenhang zwischen Klimawandel und immer häufigeren Waldbränden gebe. Vielmehr führe der Ausbau der erneuerbaren Energien zu einer für jedermann sichtbaren Naturzerstörung, so Hilse. Im Iran drohen Pressevertretern wohl bald Haftstrafen, wenn sie ausländischen Medien Interviews geben. Das Parlament hat ein entsprechendes Gesetz verabschiedet. Demnach müssen Gespräche mit Medien aus dem Ausland vorab gemeldet werden. Wer das missachtet, kann zu Haftstrafen bis zu 30 Jahren verurteilt werden. Bei der Weltmeisterschaft in der rhythmischen Sportgymnastik hat Darja Warfolomejew Gold mit dem Band geholt. Es ist heute schon die dritte Medaille für die 19-Jährige, nach Gold mit dem Ball und Bronze mit dem Reifen. Michael Jung ist Weltmeister im Vielseitigkeitsreiten. Er setzte sich in Aachen im finalen Springen durch und holte 16 Jahre nach seinem ersten Sieg seinen zweiten Einzeltitel. Für die Mannschaft gab es Silber hinter Großbritannien. 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
3: Hallo auf die Straßen. A5 Frankfurt Richtung Karlsruhe, im Dreieck Karlsruhe auf der Überleitung zur A8 Richtung Stuttgart. Eine Baustelle, 3 Kilometer Stau, Viertelstunde plus. A6 Mannheim Richtung Heilbronn zwischen Wiesloch-Raunberg und Sinsheim, 3 Kilometer Stau, Verzögerung ungefähr eine Viertelstunde. Da war ja ein Unfall passiert, Unfallstelle aber längst geräumt. Es sollte also in nächster Zeit wieder besser werden. In der Gegenrichtung nach Mannheim zwischen Bad Rappenau und Wiesloch-Raunberg noch 4 Kilometer Stau, hier 20 Minuten plus. Und auf der B10 Karlsruhe Richtung Pforzheim ist der Grötzinger Tunnel in Grötzing nach einem Unfall gesperrt. Hier ist ein Rettungshubschrauber im Einsatz. Allen unterwegs, gute Fahrt!
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3: Heute Nachmittag ist es schwülwarm, vor allem in Rheinhessen und in der Pfalz. Teilweise heftige Gewitter oder kräftige Schauer, lokal Platzregen, Hagel und Sturmböen dabei. Im Norden von Rheinland-Pfalz, da bleibt es weitgehend trocken. Bis 25 Grad heute im Westerwald und bis 32 Grad an der Weinstraße. Die Nacht wird dann kühler, 19 bis 13 Grad sind die Tiefstwerte und der SWR1-Wettertrend. Morgen neue Schauer, ab mittags wird es aber dann langsam trocken, 20 bis 26 Grad, nicht mehr so heiß. Und am Dienstag Wolken, etwas Sonne, bisschen Regen bis 27 Grad.
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3: Mit Frank Habeck-Johansen. Hallo zusammen, Sonntagnachmittag, da darf man es ja mal so ein bisschen entspannter angehen. Jetzt zum Beispiel mit In Excess, Need You Tonight, das ist sehr lässig. Der Song, der ist ja fast im Vorbeigehen entstanden. Ne? Gitarrist Andrew hatte dieses berühmte Riff im Kopf, während er auf ein Taxi gewartet hat. Ja, und im Studio wurde daraus dann Einer der größten Hits für INXS, in den USA sogar ihre einzige Nummer 1.
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0: Smoky hier bei uns am Sonntagabend.
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0: Ja, seit Juli feiern wir ja eine der schönsten Konzertbühnen der Welt. Sie steht hier bei uns in Rheinland-Pfalz, die Lorelei, und sie wird 50. Dazu gibt es einen sehr hörenswerten Podcast in der ARD Sounds App, kann ich sehr empfehlen. Und heute Abend steigt sozusagen die große Geburtstagsparty beim Lorelei-Konzertkino in St. Goarshausen. Direkt am Rhein, direkt unterhalb vom berühmten Rockfelsen, und auf der großen Open-Air-Leinwand sind dann zwei legendäre Lorelei-Konzerte zu sehen. Einmal Bab von 1982 und Joe Cocker von 1983. Stars gibt es aber nicht nur auf der Leinwand zu sehen. Es gibt auch Promis auf der Bühne heute Abend, die jede Menge Lorelei-Geschichten mitbringen. Stefan Fahrich aus der SWR1 Musikredaktion. Da sind heute Abend ein paar bekannte Leute dabei, ne?
2: Ja, Dieter Dierks ist mit dabei. Weltbekannter Produzent. Er hat unter anderem die Scorpions Toten Hosen in seinem Studio produziert. 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

0: Michael Jackson, The Way You Make Me Feel.
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0: Um 17:30 mit Stefan Kerstold.
2: Schönen guten Tag und wir starten mit Gold und Silber für Michael Jung bei der Reit-WM in Aachen. Die Einzelheiten von Jan Wochner.
3: Der Jubel der Zuschauer im größten Reitstadion der Welt, ohrenbetäubend laut. Michael Jung genoss jede Sekunde auf seinem Pferd Chipmunk. Der dreifache Einzel-Olympiasieger blieb beim abschließenden Springreiten in der Vielseitigkeit fehlerfrei und sicherte sich so den Weltmeistertitel im Einzel. Zuletzt hatte der 44-jährige Jung diesen Titel vor 16 Jahren geholt. Auf Chipmunk machte Jung es spannend, touchierte an einem der ersten Hindernisse eine Stange. Die aber blieb liegen und Jung kam letztlich ohne ab. Wurf durch. Dank seines Top-Ergebnisses holte das deutsche Team am Ende in der Mannschaftswertung Silber hinter dem überragenden britischen Team.
2: Ja, Glückwunsch an Michael Jung und das gilt auch für Daya Farfolomeev. Die hat in Frankfurt zum Abschluss der Heim-WM in der rhythmischen Sportgymnastik ihr drittes Gold gewonnen. Nach dem Triumph im Mehrkampf und mit dem Ball holte die 19-Jährige vom TSV Schmieden auch noch den Titel mit dem Band. Es war bereits der insgesamt 14. WM-Sieg für Farfolomeev, die sich zudem Bronze mit dem Reifen sicherte. Dann schauen wir in die zweite Liga. Die drei Ergebnisse von heute. Hannover 96 verliert gegen den VfL Wolfsburg mit 0:1. Dynamo Dresden schlägt Darmstadt mit 1:0 und Bielefeld mit einem 3:0 Heimsieg gegen Aufsteiger Energie Cottbus. In der Tabelle Hertha und der erste FC Nürnberg, die einzigen beiden Teams mit 6 Punkten. Der erste FC Kaiserslautern mit 2 Zählern, 14. Und noch ohne Punkte Hannover 96 und der VfL Osnabrück. Bereits gestern endete ja das Südwestderby zwischen dem ersten FC Kaiserslautern und dem Karlsruher SC torlos 0:0. FCK-Kapitän Marlon Ritter.
4: Ja, ich glaube, war ein intensives Spiel, war ein Derby mit ein paar Nicklichkeiten. Ich glaube, die erste Halbzeit ging ein bisschen mehr an uns. Die zweite Halbzeit ging mehr an den KSC. Da haben wir nicht mehr so viel Druck drauf bekommen vorne. Und dann, wenn du Karlsruhe spielen lässt, dann können die auch schon gut kicken. Aber ich glaube, im Großen und Ganzen ist es 0:0 gerechtfertigt.
2: Sagt FCK-Kapitän Marlon Ritter nach dem Unentschieden gegen den Karlsruher SC. Nach dem Pokalwochenende beginnt dann in 2 Wochen auch die neue Bundesliga-Saison. Der FSV Mainz 05 gewann gestern ein Testspiel gegen den vom früheren Mainzer trainierten Premier League-Club AFC Bournemouth mit 2:1. Marco Rose trainiert mittlerweile die Briten. Die Treffer für die 05er erzielten Geraldo Becker und William Böving.
0: Dankeschön, Stefan. Der Blick auf die Straßen, der aktuellste Verkehrsservice A5, Frankfurt Richtung Karlsruhe im Dreieck Karlsruhe auf der Überleitung zur A8 Richtung Stuttgart, Baustelle 3 Kilometer Stau, Viertelstunde plus. Auf der B10 Karlsruhe Richtung Pforzheim ist der Grötzinger Tunnel nach einem Unfall gesperrt. Hier ist ein Rettungshubschrauber im Einsatz. Und die B455 Oberursel Richtung Königstein zwischen dem Abzweig nach Oberhöchstadt und Kronberg im Taunus nach einem Unfall gesperrt. Wer sich auskennt, bitte das Gebiet meiden. Allen unterwegs, gute Fahrt und der Blick aufs Wetter. Heute ja, ist beim Wetter ein bisschen Sommer mit eingebauter Dusche angesagt. Am Nachmittag wird es vor allem in Rheinhessen und in der Pfalz ordentlich schwül. Und da gibt es auch teilweise kräftige Schauer und Gewitter, die sich entwickeln, teilweise schon durchgezogen sind. Örtlich gibt es Platzregen, Hagel und Sturmböen. Im Norden von Rheinland-Pfalz sieht man davon gar nichts, da ist es entspannt, es bleibt meistens trocken. Dazu 25 Grad im hohen Westerwald und bis zu 32 Grad an der Weinstraße. In der Nacht bleibt der Regenschirm am besten griffbereit, es ziehen weitere Schauer durch, Temperaturen sinken auf 19 bis 13 Grad. Und der SWR1 Wettertrend. Morgen ziehen neue Schauer bis zum Mittag Richtung Süden ab. Von Norden her gibt es anschließend trockenes Wetter, 20 bis 26 Grad und am Dienstag von allem etwas Wolken, bisschen Sonne und zeitweise Regen bis zu 27 Grad. Hier ist SWR1 Rheinland-Pfalz am Sonntagnachmittag mit Frank Habeck-Johansen.
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0: Tina Turner hier bei uns in SWR1 Rheinland-Pfalz und sagt mal, habt ihr eigentlich eine Lieblingsfarbe? Also meine ist blau, ja, einfach so, gibt eigentlich keinen großen Grund dafür, aber blau finde ich super. Andere haben ja einen guten Grund dafür für ihre Lieblingsfarbe, weil sie zum Beispiel an Urlaub und Meer erinnert werden durch ihre Farbe oder einfach, weil sie gute Laune macht. SWR1-Reporterin Anke Müller hat mal in Mainz gefragt.
1: Hast du eine Lieblingsfarbe?
2: Ich glaube rot. Parallel dazu sicherlich zur Nichtfarbe schwarz.
3: Ja, meine Lieblingsfarbe ist auch rot und findet man auch ganz viel bei mir im Kleiderschrank. Heute bin ich ausnahmsweise in grün.
1: Und warum rot? Was macht die Farbe mit dir?
3: Die freut mich einfach. Ich finde die schön und immer, wenn ich irgendwo was Rotes sehe, erstmal schnurstracks hingucken, was es ist.
1: Du bist ganz in schwarz gekleidet. Ja. Ist schwarz deine Lieblingsfarbe?
4: Absoluter Zufall.
1: Was ist denn deine Lieblingsfarbe?
4: Ich habe keine. Ich habe welche, die ich nicht so gerne mag.
1: Welche magst du denn nicht so?
4: Zum Beispiel grün oder knallrot oder so in bestimmten Situationen. Aber also ich würde mir jetzt das Auto zum Beispiel nicht in der Farbe oder in der Farbe kaufen, sondern lieber in der. Aber wenn ich jetzt zum Beispiel ein Besteck habe, was einen blauen Griff hat, ist mir das egal, ob das einen roten, gelben oder grünen Griff hat.
5: Blau gefällt mir eigentlich. Hat mir schon als Kind schon gefallen. Blaue Matchbox-Autos. Blau war immer meine Farbe. Mein Auto ist auch blau.
6: Ja, eigentlich auch blau.
1: Weil ihr verheiratet seid, oder?
6: Nein.
1: Ist so.
7: Ach Gott, blau.
1: Was verbindest du damit?
7: Das Wasser. Ich bin halt ein Mensch, bin gerne am Wasser.
1: Und heißt das, du kleidest dich auch in blau, deine Wohnung ist blau eingerichtet und du achtest so auf diese Farbe auch bei anderen Sachen in deinem Leben?
7: Ja gut, ich habe schon sehr viel Kleidung, die in blau ist, das muss ich schon zugeben.
8: Meine Farbe eher rot. Feuerwehr, ein Feuerwehrmitglied, verbindet man halt immer die Farbe rot. Feuerwehrautos sind rot, von daher.
0: Ja, ganz unterschiedliche Lieblingsfarben und ganz unterschiedliche Gründe dafür. Aber warum mögen wir bestimmte Farben eigentlich besonders gern und was machen Farben mit unserer Stimmung und unserer Wahrnehmung? Darüber reden wir morgen früh in SWR1 Guten Morgen Rheinland-Pfalz. Und zwar mit einem Farbpsychologen. Und dann klären wir auch, warum übrigens Blau bei besonders vielen Menschen ganz oben auf der Liste steht. Hier ist SWR1 Rheinland-Pfalz, Sonntagnachmittag mit Herbert Grönemeyer und Mensch.

Robert Grünemeyer. Und Mensch, Vorsicht bitte auf der A66 Frankfurt Richtung Wiesbaden. Zwischen Wiesbadener Kreuz und Wallau ein kaputtes Auto auf dem Beschleunigungsstreifen.

0: ABBA und Fernando hier bei uns im SWR 1 Rheinland-Pfalz am Sonntag und heute Abend ab 20 Uhr natürlich der ARD Musikclub Soul mit Annette Loris. Und es geht um Zahlen heute Abend. Alle Songs haben eine Zahl im Titel. Annette, welche Zahlen hast du denn zum Beispiel dabei?
1: 911, das ist die Notrufnummer in den USA und in Kanada. Aber diese Zahlen wurden im Laufe der Zeit auch ein Synonym für Rettung. Und das erklärt vielleicht auch, warum es einige Songs gibt, die danach benannt wurden. Zum Beispiel dieser hier von Teddy Swims. Da geht es natürlich nicht darum, den Notruf zu wählen, sondern Teddy Swims bietet sich an nach dem Motto, wenn du Hilfe brauchst, ruf mich an. Ich bin deine ganz persönliche Rettung. Ein bisschen komplizierter ist das bei Wyclef Jean und Mary J. Blige. Das ist ein Beziehungsnotruf. Denn hier geht es um eine Dreierbeziehung, die definitiv nicht funktioniert und sich wie ein echter Notfall anfühlt. Gibt aber auch harmonischere Zahlenbeispiele. Zum Beispiel von den Temptations. Die sind auf Wolke 7 unterwegs, was im amerikanischen Cloud 9 ist. Und natürlich dürfen Nene Cherry und Youssou N'Dour bei unserem Zahlenspiel nicht fehlen.
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1: Um 18 Uhr mit Lisa Kupper. Guten Abend. Der Waldbrand an der belgisch-deutschen Grenze ist unter Kontrolle. Darja Varfolomeev holt bei der WM der rhythmischen Sportgymnastik auch Gold mit dem Band. Das Wetter am Abend teils Schauer und Gewitter, morgen wechselhaft und kühler bei maximal 20 bis 26 Grad. Der Waldbrand im belgischen Naturschutzgebiet Hohes Venn ist teilweise eingedämmt. Zumindest die Feuerfront nahe der nordrhein-westfälischen Stadt Monschau ist nach Regierungsangaben unter Kontrolle. Trotzdem sind die Einsatzkräfte weiterhin im Dauereinsatz, berichtet Jochen Hilgers aus dem deutsch-belgischen Grenzgebiet.
2: Im Minutentakt rasen Lkw, Traktoren und Wasserwerfer der Polizei in das betroffene Gebiet. Innerhalb von 20 Minuten sind die Tanks schon leer, Nachschub erforderlich. Dazu kommt, dass weite Teile des Hochmoos hier nicht zugänglich sind. Nur von den wenigen befestigten Wegen aus kann gelöscht werden. So frisst sich das Feuer tief in den Moorboden, überall steigen beißende Rauchwolken auf. Es ist das verheerendste Feuer in der belgischen Nachkriegsgeschichte. Trotz der schwierigen Lage denkt niemand hier ans Aufhören. Viele sind fast rund um die Uhr im Einsatz.
1: Die aktuellen Hitzewellen beschäftigen die Bundespolitik. Die SPD-geführten Ministerien haben einen Aktionsplan zum Hitzeschutz vorgelegt. Darin wird unter anderem der Schutz von Beschäftigten gegen extreme Temperaturen gefordert. Klimaanpassung und Naturschutz müssten in der Verfassung verankert werden, und zwar noch vor der nächsten Bundestagswahl. Der Koalitionspartner Union reagierte zurückhaltend. Die SPD müsse ihre Vorstellungen genauer erläutern. Auch die finanziellen Folgen seien noch unklar. In der Tübinger Innenstadt hat eine 70-jährige Autofahrerin wohl wegen eines Fahrfehlers mehrere Menschen angefahren. Zwei sind schwer und ein Fußgänger leicht verletzt worden, sagt die Polizei. Sie geht davon aus, dass die Frau beim Abbiegen Gas und Bremse verwechselt hat. Ein Gutachter soll die genaue Unfallursache klären, heißt es weiter. Zum Abschluss der WM in der rhythmischen Sportgymnastik hat die deutsche Ausnahmeathletin Darja Varfolomeev nochmal 3 Medaillen gewonnen. Welche das sind? Dazu Sportreporterin Martina Knief.
3: Darja Varfolomeev zeigte zum Abschluss der Weltmeisterschaft noch einmal ihr ganzes Können und sicherte sich nach ihrem Mehrkampftitel auch die Goldmedaillen mit dem Ball und dem Band und zeigte noch einmal 2 grandiose Übungen. Nachdem sie das Band zum letzten Mal gefangen hatte, löste sich der ganze Druck und strahlend verließ sie die Wettkampffläche. Bronze gewann die 19-Jährige zudem mit dem Reifen.
1: Und Michael Jung aus Horb am Neckar ist Weltmeister im Vielseitigkeitsreiten. Er setzte sich in Aachen im finalen Springen durch und holte 16 Jahre nach seinem ersten Sieg seinen 2. Einzeltitel. Für die Mannschaft gab es Silber hinter Großbritannien. Und noch die Zeit, es ist 18.03 Uhr.
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4: Bitte Vorsicht auf der A61 Ludwigshafen-Hockenheim zwischen Kreuz Speyer und Hockenheim in beiden Richtungen Este. Aufpassen, A671 Mainz Richtung Wiesbaden zwischen Mainz-Kastell und Mainz-Amöneburg liegt ein Rad auf der Fahrbahn. A5 Frankfurt Richtung Karlsruhe im Dreieck Karlsruhe auf der Überleitung zur A8 Richtung Stuttgart. Baustelle, 3 Kilometer Stau, dauert hier eine Viertelstunde länger für euch. Und auf der B10 Karlsruhe Richtung Pforzheim ist der Grötzinger Tunnel nach einem Unfall gesperrt. Allen unterwegs, gute Fahrt.
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4: Heute Abend fährt der Sommer in Rheinland-Pfalz zweigleisig. In Rheinhessen und in der Pfalz ist die Luft ordentlich schwül und die entlädt sich teilweise mit kräftigen Schauern und Gewittern. Örtlich sind auch Starkregen, Hagel und Sturmböen dabei. Im Norden dagegen deutlich entspannter, meistens trocken und zwischendurch sogar sonnig. In der Nacht beruhigt sich das Ganze, die meisten Schauer ziehen ab. Bleibt längere Zeit trocken, dazu 19 Grad in der Vorderpfalz und bis 13 Grad im Hunsrück. Ja, und morgen starten wir mit vielen Wolken und neuen Schauern. Im Laufe des Tages wird es von Norden her trockener und ab und zu schafft es dann auch die Sonne durch. Mehr als 20 bis 26 Grad sind morgen nicht drin und am Dienstag bleibt es wechselhaft. Wolken, etwas Sonne, zeitweise Regen und bis zu 27 Grad. Also heute noch Schwitzsommer mit Gewitter, morgen dann einmal kräftig durchlüften.
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4: Mit Frank Habeck-Johansen. Hallo zusammen. Ja, für Familien in Rheinland-Pfalz ist es der Sonntag nach der ersten kompletten Schulwoche nach den Sommerferien. Damit dürfte jetzt bei einigen die Frage gestellt werden, Sag mal, ist eigentlich für morgen alles im Ranzen? Ja, Sonntagabend, 18 Uhr, bei vielen so der traditionelle Zeitpunkt, an dem Kinder entdecken, für morgen muss ja noch was gemacht werden. Also, ran an die Hausaufgaben.
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0: SWR1 Rheinland-Pfalz am Sonntag und das ganze Wochenende berichten wir schon über die verschiedenen Waldbrände, die in Rheinland-Pfalz zu spüren sind. Ganz aktuell gibt es einen Waldbrand im Westerwald. Ein Teil der Gemeinde Geppertshain im Landkreis Altenkirchen ist deshalb evakuiert worden. Bewohnerinnen und Bewohner einer Straße sind aufgefordert worden, ihre Wohnungen und Häuser sofort zu verlassen. Das hat die Verbandsgemeinde Betzdorf-Geppertshain auf Instagram mitgeteilt. Das Feuer, das habe sich bis auf rund 20 Meter an die ersten Häuser ausgebreitet, heißt es. Und die Einsatzkräfte der Feuerwehr konzentrieren sich da gerade drauf, die angrenzende Westerwaldschule sowie die umliegenden Häuser zu schützen. Der Brand, der habe sich mittlerweile auf mehr als einen Hektar ausgebreitet. Landwirte unterstützen mit Wasserfässern bei der Wasserversorgung und auch ein Hubschrauber unterstützt die Löscharbeiten. Wir bleiben da für euch dran, gucken jetzt aber auch nochmal auf den großen Waldbrand im Hohen Venn in Belgien. Der ist ja auch in Rheinland-Pfalz noch spürbar. Die Region Trier, die ist teilweise wieder in Rauch eingehüllt. Nach Angaben der Feuerwehr sind alle Kreise in der Region Trier und die Stadt davon betroffen. Im Hohen Venn, da haben die Flammen schon eine Fläche von mehr als 3000 Hektar zerstört. SWR1-Reporter Jochen Hilgers hat für uns den aktuellen Stand.
1: Es sieht für den Beobachter fast nach einem aussichtslosen Kampf gegen das Feuer im Hohen Venn aus. Im Minutentakt rasen LKW, Traktoren und Wasserwerfer der Polizei in das betroffene Gebiet. Innerhalb von 20 Minuten sind die Tanks schon leer, Nachschub erforderlich. Mittlerweile sind Löschflugzeuge aus Schweden eingetroffen. Bisher hatte man auf zwei Hubschrauber aus den Niederlanden gesetzt. Deren Kommandant Richard Krey, ein erfahrener Pilot, antwortet auf die Frage, ob er so einen Brand schon einmal gesehen habe.
2: Die Größe wie hier nie. Nein. Die Intensität haben wir schon gesehen, auch in Holland und Spanien. Haben die Größe hier habe ich noch nie gesehen.
1: So frisst sich das Feuer tief in den Moorboden. Überall steigen beißende Rauchwolken auf. Es ist das verheerendste Feuer in der belgischen Nachkriegsgeschichte. Der Polizeichef der Region, Harald Meyer, schildert, dass bei der Bevölkerung Ausnahmezustand herrscht.
3: Für die Bevölkerung ist das natürlich mit viel Angst verbunden. Angst, was passiert? Wie geht's weiter? Kommt das Feuer bis zu uns? Was müssen wir machen? Auch die Leute, die evakuiert wurden, auch diese Leute, die müssen mit Panik kämpfen, mit Sorgen, mit Ängsten. Und nicht nur die Leute, die evakuiert werden, sondern auch deren Angehörigen. Ja, die werden angerufen von Eltern, Kinder, Vater, Mutter, ich weiß nicht, was alles gibt. Und das ist nicht so einfach. Gestern ist unter anderem eine Hochzeitsgesellschaft aufgelöst worden. Klar, man wird in 20 Jahren darüber lächeln, aber gestern war es gar nicht so lustig.
1: Wenn man hier mittendrin ist, wie die hunderten Feuerwehrleute, Polizisten und Freiwilligen, wünscht man sich nichts sehnlicher als einen tagelangen Landregen. Trotz der schwierigen Lage denkt hier niemand ans Aufhören. Viele sind fast rund um die Uhr im Einsatz.
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0: Culture Beat und Mr. Vane.
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0: Es ist 6:30, eine Meldung noch. A5 Frankfurt Richtung Karlsruhe, im Dreieck Karlsruhe auf der Überleitung zur A8 Richtung Stuttgart. Eine Baustelle, 2 Kilometer Stau. Allen unterwegs, gute Fahrt.
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0: Heute Abend macht der Sommer vor allem in Rheinhessen und der Pfalz ordentlich Krawall. Bei schwüler Luft gibt es teilweise kräftige Gewitter mit Starkregen, Hagel und Sturmböen. Im Norden bleibt es dagegen meist trocken, zeitweise sonnig. In der Nacht beruhigt sich das Wetter, 19 bis 13 Grad. Morgen erst Wolken und Schauer, später wird es von Norden trockener und freundlicher, wird deutlich frischer. 20 bis 26 Grad morgen die Höchstwerte. Also endlich mal wieder ein bisschen durchatmen. Dienstag weiter wechselhaft mit Sonne, Wolken und Regen bei bis zu 27 Grad. SWR 1 Rheinland-Pfalz, Frank Habeck Johansen hier und Cyndi Lauper. Girls just wanna have fun.
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0: Soul of My Soul.
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2: Schönen guten Abend. Und wir schauen noch einmal zurück auf das Südwestderby Kaiserslautern gegen Karlsruhe gestern Abend auf dem Betzenberg. Was überwiegt am Tag danach bei FCK-Trainer Thorsten Lieberknecht nach dem erneuten 0:0? Die Freude über die verbesserte Abwehr oder der Frust über die zweite Partie in Folge ohne eigenen Treffer?
3: Mehr Probleme hätte ich, wenn wir keine Torchancen hätten, aber wir spielen uns Torchancen. Also von daher ist es ein gemischtes Gefühl, aber definitiv jeder sagt, jeder wusste und hat darauf hingewiesen, dass wir ein sehr schweres Auftaktprogramm haben. Und jetzt ist es so, wir haben es und sind aus den beiden Spielen jetzt erstmal ohne Niederlage rausgegangen. Und in beiden Spielen wäre das auch möglich gewesen, aber es wäre möglich gewesen zu gewinnen.
2: Sagt FCK-Trainer Thorsten Lieberknecht. Dreimal wurde heute in der zweiten Liga noch gespielt. Der VfL Wolfsburg gewinnt mit 1:0 bei Hannover 96. Dynamo Dresden 1:0 zu Hause gegen Darmstadt 98 und Arminia Bielefeld schlägt Energie Cottbus mit 3:0. Nürnberg und Hertha BSC, die einzigen beiden Teams noch ohne Punktverlust. Der FCK mit zwei Zählern 14. und noch ohne Punkt sind Hannover 96 und der VfL Osnabrück. Was war das gestern für ein Wurf des Mainzer Speerwerfers Julian Weber bei der Leichtathletik-WM in Birmingham? Von dort Claudia Hogestraat.
4: Im allerletzten Versuch, als es eigentlich keiner mehr für möglich hält, haut Julian Weber nochmal richtig einen raus.
5: Das kennen Sie, das Getrippel auf der Stelle. Mittlerweile die Sonnenbrille weggelegt, die braucht ja jetzt kein Mensch mehr. Und jetzt schnell und weit und möglichst jenseits der 83, 84 oder 85 Meter.
4: Weber weiß es sofort.
6: Ja, man spürt das ja sofort.
5: Speer ist sehr gut unterwegs, ist hoch, ist weit. Da kommt ja gar nicht mehr runter. Der kommt nicht mehr runter. Jetzt ist er runter. Jetzt ist er runtergekommen. Was für ein Wurf!
4: Julian Weber jagt den Speer auf 90,40 Meter.
6: Ich habe das alles rausgelassen und ich bin einfach so froh, dass das so gut geklappt hat. Achillessehne hat wehgetan, Rücken hat ein bisschen wehgetan. Es hat alles wehgetan. Aber im letzten Versuch habe ich es einfach geschafft und Das war einfach nur geil.
2: Ja, Glückwunsch an Julian Weber zum zweiten EM-Titel nach 2022 und Glückwunsch auch an Jens-Jörg Rieck für seine Reportage. Am letzten Tag heute gab es bereits eine weitere Goldmedaille für das deutsche Team. Amanal Petros gewann Gold im Marathon. 2 Stunden, 9 Minuten und 11 Sekunden seine Zeit. Samuel Fitwi von Silvesterlauf Trier kam auf Platz 9, gewann aber Silber mit dem deutschen Marathon-Team. Heute Abend unter anderem noch das Weitsprungfinale der Frauen und das 4x100-Meter-Finale der Männer. Die deutschen Turnerinnen sind zum Abschluss der EM in Zagreb ohne Medaille geblieben. Das Quintett um die neue Europameisterin am Stufenbarren, Helen Kefridge, kam im Mannschaftsfinale auf Platz 5. Den Titel sicherte sich Russland vor Italien und Frankreich.
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0: SWR1. Rheinland-Pfalz am Sonntag. Seit einer guten Woche sind ja jetzt die I-Dötzchen, also die Erstklässler, in der Schule. Alles noch ganz aufregend, ne? Erste Klasse. Und auf dem Weg dahin ist natürlich auch alles neu. Und deswegen hier ein ganz wichtiger Hinweis.
1: Hallo, lieber Autofahrer. Hier ist nochmal der Max. Es geht schon eine Woche in die erste Klasse. Und das ist richtig cool. Aber meine Freunde und ich, wir kennen uns nicht im Straßenverkehr so gut aus. Also fahrt bitte weiter vorsichtig. Dankeschön. Tschüss.

0: Dragon Bowman und Skin hier bei uns in SWR1 Rheinland-Pfalz. Aktuelles von den Straßen. Vorsicht auf der A6 Kaiserslautern Richtung Saarbrücken. Zwischen Dreieck Kaiserslautern und Kaiserslautern West. Ein defektes Fahrzeug auf der rechten Spur.
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1: Um 19 Uhr mit Lisa Kupper. Guten Abend. Die beiden Waldbrände in und an der Grenze zu NRW sind unter Kontrolle. Michael Jung holt Gold im Vielseitigkeitsreiten. Das Wetter morgen wechselhaft mit Schauern und Gewittern. Später von Norden trockener, maximal 20 bis 26 Grad. Die Waldbrandlage in Nordrhein-Westfalen entspannt sich. Die Flammen vor der Stadt Monschau sind laut belgischen Behörden gestoppt und unter Kontrolle. Über die Lage in Hürtgenwald, etwa 20 Kilometer von Monschau entfernt, berichtet SWR-Reporter Ingo Wagner.
2: Das Feuer sei soweit unter Kontrolle, sagte der Landrat des Kreises Düren, Ralf Nolten. Auf dem 300 Hektar großen Gebiet gibt es keine offenen Flammen mehr. Mithilfe von Panzern der Bundeswehr konnten die Einsatzkräfte das Gebiet mit einer breiten Schneise durch den Wald sichern und so die Ausbreitung stoppen. Die rund 2000 Bewohnerinnen und Bewohner des Ortsteils Gai der Gemeinde Hürtgenwald konnten bereits in ihre Häuser zurückkehren. Sie waren evakuiert worden, nachdem sich die Flammen dem Ort am Freitag bis auf wenige Meter genähert hatten. Entwarnung gibt es jedoch noch nicht. Rund 900 Einsatzkräfte bekämpfen weiterhin versteckte Glutnester im Boden.
1: Bei einem Waldbrand auf der griechischen Insel Salamis sind zwei Menschen gestorben. Die Leichen seien im Süden der Insel geborgen worden, teilte die Feuerwehr mit. Zuvor waren zeitgleich zwei Brände in der Nähe beliebter Badestellen ausgebrochen. Hunderte Urlauber und Einheimische wurden mit Booten in Sicherheit gebracht. Starker Wind facht die Flammen an, die sich schnell ausbreiten. Bei der Weltmeisterschaft in der rhythmischen Sportgymnastik hat die deutsche Ausnahmeathletin Darja Varsolomiev Gold mit dem Band geholt. Es war heute bereits die dritte Medaille für die 19-Jährige, nach Gold mit dem Ball und Bronze mit dem Reifen. Am Freitag hatte Varsolomiev auch schon im Mehrkampf triumphiert. Vielseitigkeitsreiter Michael Jung aus Horb am Neckar hat bei der WM in Aachen Gold geholt. Es ist sein zweiter Einzeltitel. ARD-Sportreporter Jan Wochner fasst den Tag zusammen.
3: Der Jubel der Zuschauer im größten Reitstadion der Welt, ohrenbetäubend laut. Michael Jung genoss jede Sekunde auf seinem Pferd Chipmunk. Der dreifache Einzel-Olympiasieger blieb beim abschließenden Springreiten in der Vielseitigkeit fehlerfrei und sicherte sich so den Weltmeistertitel im Einzel. Zuletzt hatte der 44-jährige Jung diesen Titel vor 16 Jahren geholt. Dank seines Top-Ergebnisses holte das deutsche Team am Ende in der Mannschaftswertung Silber hinter dem überragenden britischen Team.
1: Das waren die Nachrichten mit Lisa Kupper.
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4: Bitte aufpassen, A6 Kaiserslautern Richtung Saarbrücken, zwischen Dreieck Kaiserslautern und Kaiserslautern West, ein defektes Fahrzeug auf der rechten Spur. Das war's schon, allen unterwegs. Gute Fahrt.
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4: Ja, heute Abend fährt der Sommer in Rheinland-Pfalz zweigleisig. In Rheinhessen und der Pfalz ist die Luft noch schwül und entlädt sich teilweise mit kräftigen Schauern und Gewittern. Örtlich Starkregen, Hagel und Sturmböen dabei. Im Norden von Rheinland-Pfalz dagegen deutlich entspannter, meistens trocken und zwischendurch sogar noch sonnig. In der Nacht beruhigt sich das Ganze, die meisten Schauer ziehen ab. Bleibt längere Zeit trocken, 19 Grad in der Vorderpfalz und 13 Grad die Tiefstwerte im Hunsrück. Morgen starten wir mit vielen Wolken, neuen Schauern. Im Laufe des Tages wird es von Norden her trockener und ab und zu schafft es dann die Sonne auch durch. Mehr als 20 bis 26 Grad sind aber dann morgen nicht mehr drin. Und am Dienstag bleibt es wechselhaft Wolken, etwas Sonne, zeitweise Regen bis 27 Grad. Also heute noch ein bisschen schwitzen mit Gewitter und morgen dann ein bisschen durchlüften.
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4: Mit Frank Habeck-Johansen. Hallo zusammen. Ja, beim Blick auf die Preisschilder der Tankstellen, da wird einem ja gerade wieder ziemlich schwindelig. Super E5 habe ich heute Mittag, Achtung, für 2,40 Euro gesehen. Preis ist zwar jetzt wieder um knapp 20 Cent gefallen, aber das war schon, habe ich gedacht, wo geht's denn jetzt hin? Wann lohnt sich denn eigentlich fürs Tanken einen Umweg zu fahren, um eben günstiger zu tanken? Darüber sprechen wir gleich hier.
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0: SWR1 Rheinland-Pfalz ist hier, Sonntagabend, das Wochenende geht langsam zu Ende und vielleicht stellt ihr gerade fest, oh nein, morgen früh muss ich zur Arbeit und der Tank ist ja fast leer. Also, jetzt noch schnell zur Tankstelle oder lieber warten, weil der Sprit morgen vielleicht günstiger ist. Seit April ist ja diese Frage tatsächlich ein bisschen wichtiger geworden, denn seitdem dürfen Tankstellen ihre Preise ja nur noch einmal am Tag erhöhen. Und zwar um 12 Uhr mittags. Senken dürfen sie dagegen jederzeit. Also teurer wird's bis morgen früh auf jeden Fall nicht. Es gibt ja die Tank-Apps, wo man die aktuellen Preise checken kann. Und das führt dazu, dass der ein oder andere extra Umwege für günstigere Tankstellen fährt. Aber lohnt sich dieses Taktieren überhaupt? Und wann sollte ich jetzt am besten tanken? Raphael Roth aus der SWR1 Verkehrsredaktion.
1: Ja, rechnen wir das einfach mal durch. Wir sagen mal, du fährst einen Kombi, der hat einen 50-Liter-Tank, der ist komplett leer, den müssen wir komplett voll machen. Tankstelle A liegt auf deinem Arbeitsweg. Und Tankstelle B, da müssen wir so einen kleinen Umweg von 10 Kilometern fahren. Ich habe mir mal einen beliebigen Tag in der letzten Woche genommen, Großraum Mannheim-Ludwigshafen, habe da mal die Differenz bei Super E10 angeschaut, das waren so um die 16 Cent. Die setzen wir jetzt einfach mal an. Jetzt ziehen wir noch den Spritverbrauch für den Umweg ab, sparen wir also ungefähr pro Tankfüllung 6 Euro. Im Schnitt wird so ein Auto zweimal im Monat vollgetankt. Ersparnis 12 Euro im Monat, also rund 150 Euro im Jahr.
0: Klingt gar nicht mal so wenig.
1: Ja, das war jetzt auch nur das Extrembeispiel. Wenn wir jetzt 5 Cent Preisunterschied ansetzen und das mal durchrechnen, dann landen wir am Ende nur noch bei rund 30 Euro Ersparnis im Jahr. Und dann muss man sich wirklich fragen, ist mir meine Zeit, natürlich auch der Umweg und der Verschleiß am Auto wirklich das Ganze wert, um ein paar Euro zu sparen? Als kleine Faustregel, je größer der Tank, je größer die Preisdifferenz, je kürzer der Umweg, desto mehr lohnt sich das. Im normalen Alltag bringt es meistens eher wenig.
0: Ja, dann gib uns mal noch ein paar Tipps mit. Die Zeit ist ja extrem wichtig, ne?
1: Ja, Timing ist gerade alles bei um die 20 Cent Preisunterschied am Tag. Deswegen am besten um kurz vor 12 Uhr, bevor dann die Preise angehoben werden, tanken. Und es lohnt sich, in der Stadt zu tanken, denn da sind viele Tankstellen, da gibt es viel Konkurrenz. Und deswegen sind die Preise oftmals günstiger als im ländlichen Raum. Dort ist der Sprit deshalb oft teurer.
0: Raphael Roth, SWR1 Verkehrsredaktion.

0: Es ist 7:30.
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0: Eine Meldung, Vorsicht auf der A5 Karlsruhe Richtung Frankfurt im Kreuz Heidelberg in der Überleitung zur A656 Richtung Mannheim. Ungesicherte Unfallstelle im Kurvenbereich. Allen unterwegs, gute Fahrt.
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0: Ja, heute Abend knallt es teilweise, vor allem in Rheinhessen und in der Pfalz. Bei schwüler Luft gibt es teilweise kräftige Gewitter mit Starkregen, Hagel und Sturmböen. Im Norden von Rheinland-Pfalz bleibt es dagegen trocken, zeitweise sonnig. In der Nacht beruhigt sich das Wetter. 19 bis 13 Grad sind die Tiefstwerte. Morgen dann erst Wolken und Schauer. Später wird es von Norden her trockener und freundlicher. Es wird deutlich frischer, 20 bis 26 Grad. Und am Dienstag weiter wechselhaft mit Sonne, Wolken und Regen bei bis zu 27 Grad. Frank Habeck-Johansen hier und ein sehr cooler 90er von No Doubt, Don't Speak.
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0: Die kommt heute aus Zweibrücken vom Produzenten und Musiker Detlef Malikewitz. Er nennt sich Marlin mit Doppelpunkt zwischen dem A und dem L. Und einer seiner letzten Songs heißt Overdosed. Worum geht's denn da? Das hat er uns erzählt.
2: Ja, in diesem neuen Song geht es um eine quälende Liebesgeschichte eines Mannes zu einer Frau, die dieser gegenüber der Frau, aber auch gegenüber der Außenwelt zum Ausdruck bringt, indem er schmerzhaft erklärt, dass er quasi eine Überdosis Liebe von ihr genommen hat, quasi overdosed ist und dass er deshalb im Leben nicht mehr weiterkommt, weil er das, was er sich von der Frau wünscht, von dieser Frau eben nicht mehr bekommt.
0: Overdosed von Marlin gibt's jetzt hier bei uns in SWR1 Rheinland-Pfalz. Musik aus der Region.

Ringo Starr, Don't Come Easy. Hier ist SWR1 Rheinland-Pfalz mit aktuellen Infos zum Waldbrand im Westerwald in Gippertshain. Der bedroht nämlich jetzt nicht mehr unmittelbar Wohngebäude. Die Ausbreitung des Feuers Richtung Bebauung konnte verhindert werden. Das hat der Brand- und Katastrophenschutzinspekteur des Landkreises Altenkirchen jetzt gesagt. Der Waldbrand breitet sich aber weiter Richtung Wald aus. Dahin will die Feuerwehr diesen Brand aber auch steuern. 20 Familien in einer Straße in der Nähe des Feuers waren heute Nachmittag aufgefordert worden, ihre Häuser sofort zu verlassen. Das Feuer hatte sich nämlich zunächst bis auf rund 20 Meter an die ersten Häuser rangefressen. Rund 300 Einsatzkräfte kämpfen gegen die Flammen. Auch Landwirte unterstützen mit Wasserfässern. 2 Hubschrauber waren schon im Einsatz, ein dritter wurde angefordert. Und auch die Westerwaldschule in Gippertshain war bedroht vom Feuer. Dort fällt der Unterricht morgen auch aus. Das heißt zwar immer noch, es brennt noch stark, allerdings da, wo wir es wollen, so die Feuerwehr.

SWR1 Rheinland-Pfalz am Sonntag mit Frank Habeck-Johansen gleich nach 20 Uhr der ARD Musikclub Soul. Ich wünsche euch einen schönen Abend und kommt vor allem gut in die neue Woche.

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1: Um 20 Uhr mit Lisa Kupper. Die Waldbrände in der Eifel und an der belgischen Grenze sind weitgehend unter Kontrolle. Im Westerwald musste dagegen ein Ort teilweise evakuiert werden. Aus unserer Nachrichtenredaktion Ramin Movasagian.
2: Betroffen war die rheinland-pfälzische Gemeinde Gebharzhain im Landkreis Altenkirchen. Hier mussten am Abend 20 Familien ihre Häuser verlassen, weil sich die Flammen immer weiter näherten. Inzwischen ist die Evakuierung aufgehoben. Auch in Hürtgenwald ist die Lage inzwischen deutlich besser. Dort hat der Landrat des Kreises Düren bestätigt, die Feuer seien unter Kontrolle. Im belgischen Naturschutzgebiet Hohes Venn gibt es ebenfalls leichte Entwarnung, zumindest für den nahegelegenen Ort Monschau in Nordrhein-Westfalen. Ein Sprecher der Stadt erklärte, man rechne nicht mit einem Übergreifen der Flammen auf deutsches Gebiet. Die Brände sind auch in Baden-Württemberg sichtbar. In einigen Regionen ist es laut Behörden trüb.
1: Wegen brennender Wälder und Niedrigwassers in Deutschland haben die SPD-Bundesminister einen Hitzeaktionsplan vorgeschlagen. Zur Diskussion steht unter anderem eine Grundgesetzänderung. Grünen-Fraktionschefin Verlinden sagte, ihre Partei stehe für Gespräche zur Verfügung. Der klimapolitische Sprecher der Linksfraktion Fahl nannte den SPD-Vorstoß halbherzig. Leere Versprechen gebe es schon genug. Skepsis herrscht auch in der Union. Fraktionsvize Max sagte, die SPD müsse ihre Ideen erstmal präzisieren und dann gehe es auch um die Kosten für den Bund. Eine Autofahrerin ist in Tübingen in mehrere Menschen gefahren. Die Polizei sagt, dass es 2 Schwerverletzte und einen Leichtverletzten gibt und geht von einem Unfall aus. Einzelheiten von SWR-Reporterin Anne Schmidt.
3: Die 70-Jährige wollte mit ihrem SUV in eine Seitenstraße abbiegen. Dabei soll sie Gas und Bremse verwechselt haben. Mit ihrem Wagen erfasste sie zuerst einen jüngeren Radfahrer, der schwer verletzt ins Krankenhaus kam. Danach ist der Wagen ohne Stopp weitergefahren, hat einen Fußgänger gestreift und eine 59-jährige Frau schwer getroffen. Der Fußgänger erlitt leichtere Verletzungen. Das Auto kam erst an einem Geländer an der Ammer zum Stehen. Sowohl die Fahrerin als auch ihr Beifahrer blieben unverletzt. Die Staatsanwaltschaft hat zur Klärung der Ursache ein Gutachten angeordnet.
1: Bei der Schwimm-EM in Paris hat es 3 weitere Medaillen für Deutschland gegeben. Isabel Gose landete über 400 Meter Freistil hinter der Italienerin Simona Quadarella auf dem Silberrang. Die Heidelbergerin Maja Werner holte Bronze. Im 400 Meter Freistilrennen der Männer sicherte sich Lukas Mertens ebenfalls die Bronzemedaille. Das Wetter. Morgen dichte Wolken und Schauer, vor allem ganz im Süden häufig nass und vereinzelt auch Gewitter. Im Tagesverlauf trockener und etwas sonniger, dazu maximal 20 Grad im Hochschwarzwald und 26 Grad in Rheinhessen. Am Dienstag Wolken und etwas Regen, im Süden teils freundlich bis 28 Grad. Die Zeit 20.03 Uhr.
4: ARD-Verkehrsservice. Vorsicht auf der A5 Karlsruhe-Frankfurt zwischen Weiterstadt und Langenmühlfelden sind Menschen auf der Fahrbahn. A5 Frankfurt Richtung Karlsruhe, M3 Karlsruhe in der Überleitung zur A8 Richtung Stuttgart an der Baustelle 2 Kilometer Stau. A6 Mannheim Richtung Heilbronn zwischen Kreuzwaldorf und Sinsheim ein Unfall auf dem rechten und mittleren Fahrstreifen 2 Kilometer Stau. A6 Heilbronn Richtung Mannheim zwischen Sinsheim und Wiesloch-Raunberg nach einem Unfall auf dem Standstreifen 2 Kilometer Stau. Und A7 Fulda Richtung Würzburg zwischen Dreieck Fulda und Bad Brückenau Wildflecken 7 Kilometer stockender Verkehr. Die B27 Tauberbischofsheim-Mosbach ist zwischen Rittersbach und Dallau in beiden Richtungen wegen eines Feuerwehreinsatzes gesperrt. Allen unterwegs gute und sichere Fahrt. Kommt gut an.
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4: Am Mikrofon Annette Loris. Schönen Sonntagabend und der Soul ist heute komplett mit Zahlen beschäftigt. Songs, in den Zahlen eine wichtige Rolle spielen und ihr spielt natürlich die allerwichtigste Rolle. Heißt, wenn ihr Songs habt, bei denen ihr sagt, oh ja, der muss laufen, wenn ihr ein Zahlen-Special macht, 0711 26 27 28. Unter diesen Zahlen werden wir dann zu erreichen. Per WhatsApp, per Telefon, per Signal. Und wir beginnen unser Sommer-Special mit Bruno Mars, 24K Magic.
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Und dann sind wir schon mittendrin in unserem Zahlen-Special im ARD-Musikclub Soul an diesem Sonntagabend. Jetzt geht es um eine Band, die Anfang der 90er entstand in Großbritannien. Da studierte Chris Corner eigentlich Astrophysik, aber tüftelte im Keller seiner Eltern an Sounds. Und ein ehemaliger Klassenkamerad sagte ihm, oh, mach da doch was draus, du kannst doch was. Und so entstand damals die Band Sneaker Pimps. Vor allem in Großbritannien in der Trip-Hop-Szene wurden die ruckzuck bekannt. Es folgte ein dicker Plattenvertrag, Bandstreitigkeiten und 2005 dann das Ende der Sneaker Pimps. Aber sie haben uns schöne Songs geschenkt. Auch einen mit Zahlen. Six Underground.

Lee Fields und Two Jobs im ARD Musikclub Soul. In dem es um Zahlen geht, da machen wir jetzt ein kleines Notruf-Special. 911, das ist die Notrufnummer in den USA und in Kanada. Und diese Zahlen wurden im Laufe der Zeit so ein bisschen ein Synonym für Rettung. Im Falle von Teddy Swims ist es so, dass er daraus dann einen kompletten Song gemacht hat. In dem es aber nicht darum geht, den Notruf zu wählen, sondern er möchte der Notruf sein, sprich der, der Hilfe leistet. Nach dem Motto, wenn du Hilfe brauchst, ruf mich an. Ich bin deine ganz persönliche Rettung. Bisschen anders schaut es bei Wycliffe Jean, Mary J. Blige aus. Deren 911 ist ein Beziehungsnotruf. Denn hier geht es um eine ziemlich komplizierte Dreiecksbeziehung, die sowas von gar nicht funktioniert und sich wie ein echter Notfall anfühlt. Die zwei jetzt hintereinander weg. Zuerst Teddy Swims. Und danach Wycliffe Jean zusammen mit Mary J. Blige.

0: Treat van Bobby Womack. Jetzt ist es gleich 9:30 ARD-Verkehrsservice. Vorsicht auf der A6 Nürnberg Richtung Heilbronn zwischen Ilshofen, Wolpertshausen und Rastplatz Kochertalbrücke. Hier liegt ein Plastikteil auf der Fahrbahn. Vorsicht auf der B30 Ulm Richtung Biberach zwischen Ulm-Donaustetten und Laubheim-Nord-Achstetten. Hier liegt ein toter Greifvogel auf der Fahrbahn. A5 Frankfurt Richtung Karlsruhe, M3 Karlsruhe in der Überleitung zur A8 Richtung Stuttgart an der Baustelle 2 Kilometer Stau. A6 Mannheim Richtung Heilbronn zwischen Kreuz Waldorf und Sinsheim, Unfall auf dem rechten und mittleren Fahrstreifen, 2 Kilometer Stau, bitte hier unbedingt eine Rettungsgasse freihalten. A6 Heilbronn Richtung Mannheim zwischen Sinsheim und Wiesloch-Raunberg, Unfall auf dem Standstreifen, 2 Kilometer Stau, das dauert 20 Minuten länger. A7 Fulda Richtung Würzburg zwischen Dreieck-Fulda und Bad Brückenau, Wildflecken, 8 Kilometer stockender Verkehr. Und die B27 Tauberbischofsheim-Mosbach ist zwischen Rittersbach und Dallau in beiden Richtungen wegen eines Feuerwehreinsatzes gesperrt. Allen unterwegs, gute und sichere Fahrt, kommt gut an.
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0: mit Annette Loris, guten Abend. Und natürlich auch mit euren Ideen zu unserem Zahlen-Special im ARD Musikclub Soul gibt es bis Mitternacht nur Songs, in denen Zahlen eine ganz wichtige Rolle spielen. Also wenn ihr Ideen habt, 0711 26 27 28. Wir hätten im Angebot Bobby Blue Blend und 24 Hour Blues.
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0: Die Everetts waren das und Number 9 im ARD-Musikclub Soul. Wir spielen heute Abend nur Soul-Songs, in denen eine Zahl im Titel vorkommt. Und da findet der eine oder andere Interpret im Soul seinen Platz, den man vielleicht da so nicht verorten würde. Wie beispielsweise Bruce Springsteen, der allerdings eine große Liebe für den Soul hat.
1: All the soul singers sound both heartbroken, filled with mischief.
2: Alle Soul-Sänger haben zwei Seelen in ihrer Brust, in ihrer Stimme. Die klingen einerseits untröstlich, kummervoll. Andererseits ist da aber diese Ekstase vom Gospelgesang in der Kirche. Am Samstagabend gehst du ganz aufgekratzt tanzen, voller Freude. Aber am Horizont siehst du schon, wie der Sonntagmorgen anklopft.
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0: Und Bruce Springsteen hat ein ganzes Soul-Album rausgebracht, nur mit Coverversionen. Daraus haben wir Seven Rooms of Gloom im ARD-Musikclub Soul.

Uwe Vonneck und Two Wiggy, ja, mit T geschrieben, als zwei geschrieben und deshalb gilt das in unserem Zahlen-Special im ARD Musikclub Soul. Alexander Keller und Thomas Hatschek hatten genau die gleiche Idee. Wir sind natürlich offen für eure Einfälle zu Soul-Songs mit Zahlen im Titel 0711 26 27 28. Und sowohl Thomas und Alexander kamen auf die Idee, der Song wäre es doch. Also Thomas schreibt, ich sitze sinnierend auf meiner Terrasse, genieße den Wein und euren Musikclub. Ein Soul-Titel mit Zahl im Namen ist mir eingefallen. Three Times a Lady von den Commodores würde meinen Ohren mehr als schmeicheln, schreibt Thomas aus Offenbach. Und Alexander schließt sich dem an. Zwei sehr gute Argumente und ein Song, der passt. Die Commodores.

The One von Curtis Harding. Um gleich 9:05 ARD Verkehrsservice. Vorsicht auf der B26 Aschaffenburg Richtung Darmstadt zwischen Großzimmern und Flielerweg in Darmstadt. Hier sind Fahrradfahrer auf der Fahrbahn. Andreas aus Partnern hat sich mal wieder bei uns gemeldet und hat sich einen ganz, ganz tollen Song gewünscht. One Day I'll Fly Away von Randy Crawford. Und schreibt auch noch ein bisschen Info dazu. Das ist sehr löblich, Andreas. Danke dafür. Er schreibt aus ihrem 4. Studioalbum Now We May Begin aus dem Jahr 1980. Geschrieben und produziert von den Crusadern. Mit denen hatte Randy ja auch ihren Durchbruch mit Street Life. Und den Text hat Will Jennings geschrieben, der auch Texte wie Up Where We Belong, Higher Love, Tears in Heaven, My Heart Will Go On etc. geschrieben hat. Also da war eigentlich relativ zeitnah klar, das muss ein Riesenerfolg werden. Und dann schreibt Andreas noch, zuletzt natürlich ihre Interpretation mit einer Stimme so kraftvoll und gleichzeitig zerbrechlich, dass sie auch das Telefonbuch vorsingen könnte. Ich würde dahin schmelzen. Gut, Andreas, du kannst anfangen zu schmelzen.

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1: Um 21 Uhr mit Lisa Kupper. Die Waldbrände in NRW sind weitgehend unter Kontrolle. Zur Bekämpfung der Flammen im Naturschutzgebiet Hohes Venn haben die belgischen Behörden Unterstützung aus Deutschland angefordert. Die Gefahr für den Grenzort Monschau ist vorerst gebannt. Das kann sich aber jederzeit ändern, berichtet Jutta Hammann.
2: Das hängt ganz vom Wind ab. Der hatte zuletzt nochmal gedreht und trieb Flammen und Rauch wieder in Richtung des Eifelstädtchens. Die Behörden haben für einige Siedlungen in Monschau die klare Empfehlung ausgesprochen, das Gebiet besser zu verlassen, vor allem wegen der Rauchbelastung. An einer anderen Stelle in der Eifel, im knapp 22 Kilometer entfernten Hürtgenwald, macht sich dagegen Entspannung breit. Der größte Waldbrand in der Geschichte Nordrhein-Westfalens ist unter Kontrolle, sagt der Landrat des Kreises Düren. Nach einem tagelangen Großeinsatz wurden die Spezialeinsatzkräfte abgezogen. Die Feuerwehr kümmert sich jetzt um die verbliebenen Glutnester.
1: Bei einem Waldbrand auf der griechischen Insel Salamis sind 2 Menschen ums Leben gekommen. Die Leichen seien im Süden der Insel geborgen worden, teilte die Feuerwehr mit. Zuvor waren zeitgleich 2 Brände in der Nähe beliebter Badestellen ausgebrochen. Auch beim Waldbrand im Nordosten Spaniens gibt es ein erstes Todesopfer. Wie die Behörden der Region Aragonien mitteilten, handelt es sich um einen Soldaten, der sich bei einem Einsatz gegen die Flammen mit seinem Fahrzeug überschlagen hatte. Archäologen haben in Israel einen etwa 1300 Jahre alten Industrie- und Gewerbekomplex entdeckt. Bei Ausgrabungen haben die Forscher nahe der Stadt Tel Aviv mehrere Straßen freigelegt, an denen sich unter anderem Keramiköfen und Installationen anderer Handwerksbetriebe aus dem 7. oder 8. Jahrhundert befanden. Die Experten gehen davon aus, dass der Komplex sorgsam geplant und rund 150 Jahre lang genutzt wurde. Bei der Schwimm-EM in Paris hat es am Abend 3 weitere Medaillen für Deutschland gegeben. Über 400 Meter Freistil holten die Frauen Silber und Bronze. Bei den Männern gab es nochmal Bronze. Sportreporter Lars Becker.
3: Erneut Silber und Bronze für die deutschen Frauen, für Isabel Gose und Maja Werner über 400 Meter Freistil hinter Simona Quadarella, die auch dieses Duell gegen die beiden Deutschen gewonnen hat. Kurz danach das Duell zwischen Léon Marchand, dem französischen Schwimmhelden, und Lukas Mertens. Es war kein richtiges Duell, weil der Franzose von Beginn an vorne war, sich durchgesetzt hat und mit großem Vorsprung Gold geholt hat. Lukas Mertens als 8. nur in dieses Finale reingekommen, hat gekämpft, gearbeitet und hat sich am Ende tatsächlich nur auf den 3. Platz nach vorne geschwommen.
1: Das Wetter für Baden-Württemberg und Rheinland-Pfalz. Morgen dichte Wolken und Schauer, vor allem ganz im Süden häufig nass und vereinzelt auch Gewitter. Im Tagesverlauf trockener und etwas sonniger. Dazu maximal 20 Grad im Hochschwarzwald und 26 Grad in Rheinhessen. Und noch die Zeit. Es ist 21.03 Uhr.
4: ARD-Verkehrsservice A5 Frankfurt Richtung Karlsruhe. M3 Karlsruhe in der Überleitung zur A8 Richtung Stuttgart an der Baustelle 2 Kilometer Stau. A6 waren im Richtung Heilbronn zwischen Kreuz Waldorf und Sinsheim nach einem Unfall auf dem rechten und mittleren Fahrstreifen 2 Kilometer Stau. Das dauert eine Viertelstunde länger. A7 Fulda Richtung Würzburg zwischen Reik-Fulda und Bad Brückenau-Wildflecken 7 Kilometer stockender Verkehr. Und A60 Mainz Richtung Rüsselsheim zwischen Mainz-Spitzdreieck und Bischofsheim ist die Unfallstelle jetzt geräumt. Noch 2 Kilometer Stau. Das dürfte sich aber ganz bald erledigt haben. Allen unterwegs, gute Fahrt.
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4: Am Mikrofon Annette Loris. Schönen guten Abend und willkommen zu unserem Zahlen-Special. In den nächsten Minuten gibt es die Nummer 9. Es gibt 1999. 10 a.m. und I Wanna Be the Only One von Eternal.
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0: Father Time, 10 a.m. von Cautious Clay im ARD Musikclub Soul mit dem Zahlen-Special. Kann man ja fast schon Strichlisten führen nach dem Motto, welcher Song wird wohl am häufigsten gewünscht werden. Und einer, der bislang in den letzten 60 Minuten sehr, sehr häufig schon genannt wurde, ist natürlich 1999 von Prince. Unter anderem haben sich bei uns Maria aus Bad Kreuznach, Felicitas aus Bernkastel-Kues, Johannes aus Trier und Andrea aus Mönchengladbach gemeldet und gesagt, der Song darf heute Abend definitiv nicht fehlen. Okay.
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Krung Bing und Evel Finds the Third Room im ARD Musikclub Soul. Reden wir mal über die Wolke Nummer 7 und Nummer 9. Im Englischen ist man nämlich nicht auf Wolke 7, da ist man on Cloud 9. Das kommt aus einer älteren Klassifikation von Wolken und dem Himmel, bei denen die Cloud 9 als besonders hoch, weich und himmlisch galt. Im Deutschen ist es die Wolke 7 geworden. Das bezieht sich dann auch eher auf den siebten Himmel aus einer mythischen Tradition. Mehrere Himmel also und der siebte ist der höchste. Womit wir bei den Temptations wären. Und Cloud 9.

0: Es ist 21:30, ARD Verkehrsservice. Vorsicht auf der A6 Mannheim Richtung Kaiserslautern. Zwischen Frankenthal und Grünstadt steht ein defektes Fahrzeug auf der rechten Spur. A5 Frankfurt Richtung Karlsruhe, im Dreieck Karlsruhe in der Überleitung zur A8 Richtung Stuttgart an der Baustelle 2 Kilometer Stau. A6 Mannheim Richtung Heilbronn zwischen Kreuzwaldorf und Sinsheim. Unfall auf dem rechten mittleren Fahrstreifen. 2 Kilometer Stau die Folge. Das kostet 20 Minuten. A7 Fulda Richtung Würzburg, zwischen Dreieck Fulda und Bad Brückenau Wildflecken 5 Kilometer Stau. Und A81 Siegen Richtung Stuttgart, zwischen Böblingen-Sindelfingen und Sindelfingen-Ost an der Baustelle 2 Kilometer Stau. Allen unterwegs, gute Fahrt.
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0: Mit Annette Loris, guten Abend. Und natürlich mit euren Musikwünschen, Soul-Songs, in denen Zahlen eine wichtige Rolle spielen. Heide Rose aus Mannheim hat uns dazu geschrieben, mir fällt spontan ein wunderschönes Lied von Kim West und Marvin Gaye ein, It Takes Two. Würde mich sehr freuen, das zu hören. Ich sitze gerade noch in der Bahn vom Odenwald nach Hause. Dort werde ich gegen 21.45 Uhr eintreffen. Wäre cool, wenn das also vorher passieren könnte. Genau jetzt passiert's. Heide Rose, viel Spaß mit Marvin Gaye und Kim Weston.
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0: 10.000 Men von James Morrison in unserem Zahlen-Special im ARD-Musikclub Soul. Auf dem Cowboy-Carter-Album von Beyoncé ist ein ganz besonderer Song, der heißt 16 Carats. Und den hat sie zusammen mit der Songwriterin und Produzentin Ink geschrieben. Und Ink hat danach Folgendes über die Zusammenarbeit mit Beyoncé erzählt.
1: 16 Carats, it was very special. It was our first song that we worked on together.
0: Es war was ganz Besonderes. Es war der erste Song, an dem wir zusammengearbeitet haben. Der Beginn einer kreativen Beziehung, weil es ganz, ganz echt ist, nie falsch, sehr persönlich. Und von da an wussten wir auch, alles ist möglich. Denn wenn man tief gräbt, findet man heraus, wohin einen die Wurzeln wirklich führen. Wir haben einfach sehr tief gegraben und es war, als würde dies etwas sein, das die Zeit überdauern könnte. Dies wird uns die Zukunft bescheren, etwas ganz Besonderes. Und am Ende des Tages ist ja alles auf Schubladen ausgerichtet. Spaltung, Rassismus, Sexismus, all diese Ismusse. In diesem Land geht es aber nur darum, welche Gefühle es in dir auslöst. Und mit Beyoncés kraftvoller Stimme, die uns an unsere Wurzeln zurückführt, an eine ganz einfache Zeit in unserem Leben. Wie hängt das mit der Musik zusammen? Wenn du sie hörst, dann erkennst du deine eigene Geschichte. Und das hören wir uns an. 16 Carats von Beyoncé, geschrieben von Ink und produziert im ARD Musikclub Soul.

Two Lovers von Mary Wells im Zahlen-Special des ARD Musikclubs. So, wir bleiben bei der Zahl 2 bzw. bei 2.0. So heißt die Version von The Seed. Die Roots zusammen mit Cody Chestnut.

Delegation und Heartache Number 9 im ARD Musikclub Soul um 10:04. ARD Verkehrsservice. Vorsicht auf der B462 Rottweil-Schiltach. Jetzt ist sie weg. Super. Dann besteht da wohl keine Gefahr mehr. Ist ja auch eine gute Nachricht. Bis ran an die Nachrichten, Joy Bogert und ihre Hymne auf das Jahr 1974.

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1: Um 22 Uhr mit Lisa Kupper. Die Grünen stehen vor den Landtagswahlen im September in Sachsen-Anhalt und Mecklenburg-Vorpommern unter Druck. In Umfragen steht die Partei bei 4-5%. Doch Co-Parteichef Banaschak gibt sich kämpferisch. Im ZDF-Sommerinterview sagte er, die Grünen würden auch dort wieder in die Landtage einziehen. Aus Berlin Kirsten Gierschick.
2: Es gehe darum, dass auch in den ostdeutschen Ländern Naturschutz und Klimaschutz eine Rolle spiele. Dafür engagiere auch er persönlich sich intensiv im Wahlkampf, erzählt Banaschak im ZDF-Sommerinterview. Von der CDU fordert Banaschak, sich einer Zusammenarbeit mit der Linken nicht zu verschließen, für ein breites Bündnis demokratischer Parteien in den ostdeutschen Ländern. Der Grünen-Chef wehrt sich gegen Vorwürfe aus der Industrie, die Energiewende sei gescheitert, und verweist auf die Notwendigkeit, die Stromnetze auszubauen, damit etwa günstiger Solarstrom auch bei den Verbrauchern ankomme.
1: Die belgische Regierung hat wegen des Waldbrands an der Grenze zu Nordrhein-Westfalen Hilfe aus Deutschland angefordert. Das hat ein Sprecher der Stadt Monschau bestätigt. Der Ort liegt nur wenige Kilometer von der belgischen Grenze entfernt. Derzeit würden für den Einsatz die vorgesehenen Kräfte gesammelt, heißt es. In Monschau ist die Lage inzwischen statisch. Ein Sprecher der Stadt sagte, man rechne nicht mit einem Übergreifen der Flammen auf deutsches Gebiet. Bei der Schwimm-EM in Paris hat Isabel Gosse über 400 Meter Freistil Silber gewonnen. Wie schon über die 800 und 1500 Meter musste sie sich der Italienerin Simona Quadarella geschlagen geben und war nach dem Rennen ein wenig enttäuscht.
3: Zweimal kann man verkraften, drittes Mal tut echt weh. Zeit ist okay. Ich glaube, nach dem Pensum jetzt war das schon in Ordnung. Ist ja nicht so, als würde das jetzt überraschend kommen. Also ich glaube, bei Simona kann man die Leistungen im Moment ganz gut abwägen. Es ist ja wirklich sehr konstant und sie macht da wirklich starke Rennen. Muss ich so hinnehmen, geht ja nicht anders.
1: Bronze ging an ihre Teamkollegin Maja Werner. Auch bei den 400 Metern Freistil der Männer holte Lukas Mertens eine Bronzemedaille für Deutschland. Bei der Leichtathletik-EM in Birmingham hat die Mixed-Staffel über 4x100 Meter Silber geholt. Kevin Kranz, Rebecca Haase, Heiko Gussmann und Gina Lückenkämper mussten sich nur dem Team aus Großbritannien geschlagen geben. Und gerade eben hat sich Frederik Ruppert beim Hindernislauf über 3000 Meter zum neuen Europameister gekrönt. Das Wetter in Deutschland. In der Nacht im Süden und Osten einige Schauer und örtlich kräftige Gewitter. Später an der See und im Westen Regen. Die Tiefstwerte 19 Grad am Oberrhein bis 11 Grad im Großraum Hamburg. Morgen viele Wolken und Schauer. Dazwischen gelegentlich etwas Sonnenschein. Ganz im Süden sehr nass und örtlich kräftige Gewitter. Dazu maximal 20 bis 26 Grad. Und zum Abschluss noch die Zeit. Es wird gleich 22.03 Uhr.
4: ID-Verkehrsservice. Vorsicht, auf der A5 Kassel Richtung Frankfurt zwischen Nordwestkreuz, Frankfurt und Westkreuz steht ein defekter, unbeleuchteter LKW. A5 Frankfurt Richtung Karlsruhe, im 3 Karlsruhe in der Überleitung zur A8 Richtung Stuttgart an der Baustelle 2 Kilometer Stau. A6 Mannheim Richtung Heilbronn zwischen Kreuz Waldorf und Sinsheim laufen Bergungsarbeiten 1 Kilometer Stau, das dauert eine Viertelstunde länger. A81 Singen Richtung Stuttgart zwischen Böblingen-Sindelfingen und Sindelfingen-Ost an der Baustelle 2 Kilometer Stau. Ein unterwegs, gute und sichere Fahrt.
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4: Am Mikrofon Annette Loris. Schönen Sonntagabend. Wir erfüllen natürlich sehr gerne eure Musikwünsche, vorausgesetzt, eine Zahl spielt eine Rolle im Titel des Songs. Caroline hat uns dazu geschrieben, ich wünsche mir im Musikclub So Say I'm Your Number One von Princess für mich selber, weil ich meine Nummer 1 bin. Okay, hier kommt Princess.
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0: Voices von Wilson Pickett im ARD Musikclub Show mit unserem Zahlen-Special. Hören wir mal schnell, wer uns eine Sprachnachricht geschickt hat.
1: Guten Abend, liebe Annette. Ich hätte noch ein bisschen Frauenpower mit den Zahlen und dem Soul zu bieten. Nämlich Nina Simon mit dem tollen Song For Women. Hier ist Geraldine aus St. Gallen. Danke.

On My Night von Michael Kiwanuka. Um 18 Minuten nach 10 ARD Verkehrsservice. Vorsicht auf der A61 Egelsbach Richtung Bad Homburg. Zwischen Prangesheimer Dreieck und Frankfurt-Eckenheim steht ein defektes Fahrzeug. In unserem Zahlen-Special haben wir jetzt einen Song von George Benson, der heißt 2020. Und was 2020 mit dem Rückblick auf eine gescheiterte Beziehung zu tun hat, erklärt sich aus dem Text. Hindsight is 2020 vision. Also heißt so viel wie, im Nachhinein sieht man alles klar. Er merkt, dass er ihre Perspektive, ihre Bedürfnisse und ihre Gefühle nicht richtig gesehen und ernst genommen hat. Und diese Erkenntnis kommt dann etwas spät. Sie geht und ihm wird klar, dass es keine Zukunft gibt, wenn sie durch diese Tür hinausgeht. Also, ein Song über Reue, verpasste Chancen und die klare Sicht, die man erst bekommt, wenn es vorbei ist. 2020 in unserem Zahlen-Special. George Benson.

ARD-Verkehrsservice mit einer ganz wichtigen Gefahrendurchsage in Kaltenherberg. Die aktuelle Entwicklung des Brandgeschehens in Hohenfenn erfordert sofortige Evakuierung der Bereiche Rutshof und Geisberg. In Kaltenherberg, es besteht Lebensgefahr. Bitte das Haus innerhalb der nächsten 10 Minuten verlassen. Eine Notunterkunft wurde in der Sekundarschule in der Walter-Bachmann-Straße in Simmerath eingerichtet. Bitte auf Durchsagen von Polizei und Feuerwehr achten. Das betroffene Gebiet sofort verlassen, nur das Notwendigste mitnehmen. Und für Notfälle ist der Notruf die 110 und die 112 zu erreichen.

0: ID1 von Kelela in unserem Zahlen-Special im Musikclub Soul. Es ist 22:30. Zuerst eine Gefahrendurchsage für Monschau-Kalter-Herberg. Die aktuelle Entwicklung des Brandes im Hohen Venn erfordert die sofortige Evakuierung der Ortsteile Rutzhof und Geisberg in Monschau-Kalter-Herberg. Es besteht Lebensgefahr. Anwohner sollten ihre Häuser innerhalb der nächsten 10 Minuten verlassen. Es gibt eine Notunterkunft im Simmerath in der Sekundarschule. Bitte auf die Durchsagen von Polizei und Feuerwehr achten. Nur das Notwendigste mitnehmen und in Notfällen ist der Notruf die Polizei über 110 und die Feuerwehr über 112 zu erreichen. Auf die Straße. Vorsicht auf der A65 Karlsruhe Richtung Landau. Zwischen Insheim und Landau Süd steht ein defekter Bus. Vorsicht auf der A661 Egelsbach Richtung Bad Homburg. Zwischen Prangesheimer Dreieck und Frankfurt-Eckenheim. Hier steht ein defektes Fahrzeug. A5 Frankfurt Richtung Karlsruhe im Dreieck Karlsruhe in der Überleitung zur A8 Richtung Stuttgart an der Baustelle 2 Kilometer Stau. A6 Mannheim Richtung Heilbronn zwischen Kreuzwaldorf und Sinsheim 2 Kilometer Stau nach einem Unfall. Allen unterwegs gute und sichere Fahrt.
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0: Mit Annette Loris, guten Abend. Und wir zählen weiter die Soul-Songs, in denen es um Zahlen geht. Jetzt ist Lunis dran mit I Got Five on It.
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0: 100 Days, 100 Nights, wie gemacht für unser Zahlen-Special im ARD-Musikclub. So, Sharon Jones und die Dab Kings waren das. Und jetzt geht es um eine Frau, die echt Musikgeschichte geschrieben hatte, Dionne Warwick. Ihr Beitrag zum Zahlen-Special hören wir gleich. Vorher gibt es aber von ihr eine Erinnerung an ihr allererstes Konzert.
1: Ich stehe auf Büchern, sodass die Leute mich über das Rednerpult hinweg sehen können. Und als ich die Augen aufmache, sehe ich meine erste Standing Ovation.
0: Und da war sie gerade mal 6 Jahre alt. Es sollten noch viele, viele, viele Standing Ovations kommen. Und von ihr hören wir jetzt Two Ships Feature.

Detroit und 10 out of 10 in unserem Zahlen-Special im ARD Musik Club Soul. Reden wir über Terence Trent D'Arby, der damals nach seinem Debütalbum Introducing the Hardline als der neue Prince, der neue Michael Jackson gefeiert wurde. Und eben diese Vergleiche waren Teil des großen Druckes, der auf ihm lastete. Im Nachhinein sprach er von einem Nervenzusammenbruch und späteren posttraumatischen Belastungsstörungen. Er fühlte sich ausgebeutet unter eben diesem massiven Druck und zog sich komplett zurück. 2001 erklärte er dann, Terence Trent D'Arby war tot. Von nun an nannte er sich Sananda Maitreya und zog sich zurück aus der Öffentlichkeit. Macht aber weiterhin Musik bis heute, allerdings nie wieder mit eben diesem Erfolg. Und von ihm hören wir jetzt 7 More Days in unserem Zahlen-Special im ARD Musikclub Soul. Terence Trent D'Arby.

So, das so ein begnadeter Künstler, Terence Trent D'Arby, war das mit Seven More Days im ARD Musikclub. So, mit dem Zahlen-Special. Dazu hat uns Daniel Timpe aus Neunkirchen-Seescheid auch eine schöne Mail ins Studio geschickt. Er schreibt, ich als Bluesliebhaber würde mich riesig über One Bourbon, One Scotch, One Beer von John Lee Hooker freuen. Der qualifiziert sich ja quasi dreimal. Absolut richtig, Daniel.

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2: Um 23 Uhr mit Lisa Kuppa. Bei dem Waldbrand an der deutsch-belgischen Grenze hat sich die Lage in den letzten Stunden verschlechtert. Die Flammen im Naturschutzgebiet Hohe Venn drohen jetzt doch auf deutsches Gebiet überzugreifen, schreibt die Stadt Monschau auf ihrer Internetseite. Die Bewohner des Stadtteils Kalter Herberg sind deshalb dazu aufgerufen, das Gebiet sofort zu verlassen. Betroffen sind die Bereiche Ruitzhof und Geisberg. Hier bestehe Lebensgefahr. Grünen-Co-Chef Banaschak fordert mit Blick auf die Landtagswahlen im Herbst ein Parteienbündnis gegen die AfD. Im ZDF-Sommerinterview sagte er, bevor Antidemokraten Einfluss auf die Politik bekämen, müssten Demokraten miteinander gesprächsfähig sein. Dabei richtete er sich vor allem an die CDU, die eine Regierungsbildung mit der Linken bislang ausschließt.
3: Wenn die Union vor der Frage steht, ermöglichen wir im Zweifelsfall, dass Verfassungsfeinde von rechts außen oder eigentlich von außerhalb des demokratischen Spektrums hier den Zugriff auf Schule und Kitas haben, auf die Polizei, auf die Justiz, oder springen wir über unseren Schatten und bilden ein breites Bündnis der Demokraten, dann bin ich der Auffassung, Demokratinnen und Demokraten müssen sich immer für die Demokratie und gegen die verfassungsfeindlichen Gefahren für die Demokratie entscheiden.
2: In Sachsen-Anhalt und Mecklenburg-Vorpommern wird kommenden Monat gewählt. In beiden Bundesländern führt die AfD in den Umfragen. Im Iran drohen den Menschen bald Haftstrafen, wenn sie Pressevertretern ausländischer Medien Interviews geben. Das iranische Parlament hat einen entsprechenden Gesetzentwurf angenommen. Wie iranische Medien berichten, müssen Gespräche mit Medien aus dem Ausland vorab dem Geheimdienstministerium gemeldet werden. Wer das missachtet, kann zu einer Gefängnisstrafe von bis zu 6 Jahren verurteilt werden. In Sonderfällen sind sogar bis zu 30 Jahre Haft möglich. Bei der Leichtathletik-EM in Birmingham hat es weitere Medaillen für Deutschland gegeben. Weitspringerin Malaika Mihambo ist allerdings leer ausgegangen. Sie wurde am Ende Fünfte. In welchen Disziplinen die Deutschen erfolgreich waren, fasst Sportreporterin Irina Kneb zusammen.
4: Über die 3000 Meter Hindernis wurde Frederik Rupert seiner Favoritenrolle gerecht und lief zu Gold. Neben dem Europarekordhalter überzeugte auch Kai Bebendorf, der Bronze gewann. Für eine große Überraschung sorgte Speerwerferin Julia Ulbricht, die Silber holte. Auch die Sprintstaffel wurde im Mixed Zweite. Auf der Ziellinie war nur das britische Team schneller als Schlussläuferin Gina Lückenkämper.
2: Das Wetter in Deutschland. In der Nacht im Süden und Osten einige Schauer und örtlich kräftige Gewitter, später an der See und im Westen Regen. Die Tiefstwerte 19 Grad am Oberrhein und bis 11 Grad im Großraum Hamburg. Morgen viele Wolken und Schauer, dazwischen gelegentlich etwas Sonnenschein. Ganz im Süden sehr nass und örtlich kräftige Gewitter. Dazu gibt es maximal 20 bis 26 Grad. Und noch die Zeit, es ist gleich 23.03 Uhr.
5: ARD-Verkehrsservice. Vorsicht auf der A6 Mannheim Richtung Heilbronn. Zwischen Mannheim Schwetzingen und Schwetzingen Hockenheim liegen Gegenstände. Vorsicht in beiden Richtungen. Auf der A49 Gießen-Kassel zwischen Neustadt und Schwalmstadt läuft ein Reh. Und Vorsicht auf der A61 Koblenz-Ludwigshafen zwischen Gundersheim und Worms-Mörstadt sind Menschen auf der Fahrbahn. Eine Gefahrenmeldung für Monschau-Kalter Herberg. Die aktuelle Entwicklung des Brandgeschehens im Hohen Venn erfordert die sofortige Evakuierung der Bereiche Ruitzhof und Geisberg in Monschau-Kalter Herberg. Es besteht Lebensgefahr. Die Häuser sollen unverzüglich verlassen werden. Es gibt eine Notunterkunft in der Sekundarschule in Simmerath, Walter-Bachmann-Straße 40. Bitte auf die Durchsagen von Polizei und Feuerwehr achten. Das betroffene Gebiet sofort verlassen. Nur das Notwendigste mitnehmen, insbesondere Ausweise und Bargeld. In Notfällen gibt es natürlich die Möglichkeit, den Notruf zu wählen. 110 für die Polizei und 112 für die Feuerwehr. Außerdem gibt es eine Gefahrenmeldung für die Städteregion Aachen-Stadt-Monschau. Durch die Ausbreitung des Waldbrandes im Hohen Venn in Belgien kann es vermehrt zu erheblicher Rauchbelastung und Rauchniederschlägen kommen. Das betroffene Gebiet meiden, Fenster und Türen schließen, Lüftung und Klimaanlagen abschalten. Noch eine neue Gefahrenstelle gibt es auf der A65 Karlsruhe Richtung Landau. Zwischen Insheim und Landau Süd steht ein defekter Bus. A6 Mannheim Richtung Heilbronn. Zwischen Kreuzwaldorf und Sinsheim laufen Reinigungsarbeiten. Da kommt es zu Behinderungen. Noch eine neue Gefahrenstelle von der A5 Karlsruhe Richtung Basel. In der Ausfahrt Ettlingen liegt ein Warndreieck. Allen unterwegs, gute und sichere Fahrt.
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5: Am Mikrofon Annette Loris. Und in unserem Zahlen-Special haben wir unter anderem die Zahlen 4-5789, 2, 16, 62 und 23.
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0: Skandale im Sperrbezirk. Nie Telefonnummern singen, das wird immer Ärger geben. Sogar auch damals bei der Marvelous Beachwood. 45789, denn auch diese Nummer gab es wirklich. Keine Ahnung, wie die sich damals entschuldigt haben. Bei der Spider-Murphy-Gangs im Skandal im Sperrbezirk, für die Nummer mussten einige Blumensträuße verschickt werden, denn da gab es eine Menge Menschen, die diese Nummer hatten, nicht nur mit der Münchner Vorwahl. Aber das ist eine andere Geschichte. ARD Musikclub Soul mit dem Zahlenspiel und natürlich mit euren Musikwünschen. Wir hören mal schnell rein, wer angerufen hat. Hallo, wer ist denn dran?
1: Hier ist Stefan aus Niederstotzingen. Hallo.
0: Hallo Stefan, was können wir für dich spielen?
1: Ich hätte Idee vielleicht für heute Abend noch die Route 66.
0: In welcher Version? Weil sie muss sehr viel Soul haben.
1: Also ich würde mal Manhattan Transfer vorschlagen.
0: Okay.
1: Wenn es reinpasst.
0: Alles klar, dann machen wir das.
1: Freut mich.
0: Alles klar,
1: also,
0: schönen
1: ciao.
0: Abend noch. Ciao.
1: Wünsche ich auch.

Der Sexy-Tour-Chevy von Kev Mo im ARD Musikclub Soul. Jede Menge Zahlen haben wir heute. Jetzt geht es um die Zahl 23. Mike hat uns dazu eine Mail ins Studio geschickt und schreibt, ich habe ein kleines Schmankerl, das ganz gut ins Thema passt. Ein Song der Brothers Johnson, Strawberry Letter 23, musikalisch echt hörbar und für 1977 ziemlich innovativ. Sagt Mike, das überprüfen wir jetzt.

0: Gleich 11:30 ARD Verkehrsservice. Zuerst eine Gefahrenmeldung für Monschau-Kalter-Herberg. Die aktuelle Entwicklung des Brandgeschehens im Hohen Venn erfordert die sofortige Evakuierung der Bereiche Rutshof und Geisberg in Monschau-Kalter-Herberg. Es besteht Lebensgefahr. Die Häuser sind unverzüglich zu verlassen. Eine Notunterkunft wurde in der Sekundarschule in Simmerath, Walter-Bachmann-Straße 40, eingerichtet. Bitte auf die Durchsagen von Polizei und Feuerwehr achten, das betroffene Gebiet sofort verlassen, nur das Notwendigste mitnehmen, insbesondere Ausweise und Bargeld. In Notfällen ist der Notruf 110 die Polizei und 112 die Feuerwehr zu erreichen. Wegen dieser Waldbrände in Belgien, Teilen von Rheinland-Pfalz, Baden-Württemberg, Nordrhein-Westfalen und Hessen, dem Saarland, kann es zu Rauchentwicklung und Brandgeruch kommen. Deshalb Fenster und Türen geschlossen halten, Klima- und Lüftungsanlagen ausschalten. Den Bewohnern der Monschauer Ortsteile Platt-Even, Leiloch und Kalter-Herberg wird weiterhin empfohlen, die betroffenen Bereiche zu verlassen. Es gibt eine Notunterkunft im Bürgercasino Ingenbroich. Wir halten euch natürlich auf dem Laufenden. Die B42 Koblenz-Rüdesheim ist zwischen Lorchhausen und Lorch in beiden Richtungen gesperrt. Allen unterwegs gute und sichere Fahrt.
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0: Am Mikrofon Annette Loris. Halbe Stunde haben wir noch, die Zahlen in der Musik zu feiern. Und ich verspreche euch, das wird sehr abwechslungsreich.

One Mississippi von Eric Bibb im ARD Musikclub Soul. Gucken wir noch kurz auf die Straße. 8:08 ARD Verkehrsservice. Vorsicht in beiden Richtungen auf der A7 Ulm-Füssenreute zwischen Illertissen und Altenstadt an der Iller liegt ein Fuchs. Und Vorsicht auf der A81 Siegen Richtung Stuttgart zwischen Böblingen-Sindelfingen und Böblingen-Ost. Hier ist eine ungesicherte Unfallstelle. So, reden wir über ein Datum, das es nicht gibt, nämlich den 33. Oktober. Genau um diesen Tag geht es in dem Song von den Black Pumas, October 33. Den hat die Band geschrieben, so eine Art Liebesbrief an sich selbst. Selbstkonfrontation nannten die das, mit eigenen Wunden, Schatten und Traumata. Ein Song über die verlorene Liebe, aber auch ein innerer Dialog mit der eigenen verletzten Seite. Über einen Tag, den es nie geben wird, den 33. Oktober. Die Black Pumas,

Young und Warm Thing. Und von der 1 geht's jetzt auf die 7, beziehungsweise auf 7 Sekunden. Der große Hit von You Sondo zusammen mit Nene Cherry im ARD Musikclub Soul mit unserem Zahlen-Special.

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1: Das kommt heute von George Michael und hat eine der ganz, ganz großen Fragen nach dem Motto: Wie weitermachen nach einer verlorenen Liebe? Kann man überhaupt weitermachen? Kann man sich wieder verlieben? Kann man sich wieder öffnen? Genau dazu hat George Michael einen ganz wundervollen Song gemacht und damit endet unser Zahlen-Special. One More Try. Und damit gute Nacht.

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1: Um 0 Uhr mit Christine Beidt. Bei dem Waldbrand im belgischen Naturschutzgebiet Hohefenn drohen die Flammen jetzt doch, auf deutsches Gebiet überzugreifen. In Monschau müssen erste Bereiche evakuiert werden. Aus der Nachrichtenredaktion Ramin Movasagian.
2: Noch am frühen Abend hieß es von belgischer Seite, die Flammen an der Grenze seien unter Kontrolle. Nun nähern sie sich aber immer schneller dem Eifelstädtchen Monschau, weshalb die Bereiche Ruizhof und Geisberg im Stadtteil Kalter Herberg evakuiert werden müssen. In einer Mitteilung werden Bewohner dazu aufgefordert, sofort Wohnungen und Häuser zu verlassen und nur das Wichtigste, Ausweis, Bargeld und Medikamente mitzunehmen. Eine Notunterkunft ist in einer Schule im Nachbarort Simmerath eingerichtet. Das Feuer im belgischen Naturschutzgebiet Hohefenn war am Freitag ausgebrochen und hat bislang fast 3000 Hektar Wald zerstört. Es ist der größte Waldbrand in der Geschichte Belgiens.
1: Grünen-Chef Banacak fordert mit Blick auf die Landtagswahlen in Sachsen-Anhalt und Mecklenburg-Vorpommern im September ein Parteienbündnis gegen die AfD. Im ZDF-Sommerinterview sagte er, bevor Antidemokraten Einfluss auf die Politik bekämen, müssten Demokraten miteinander gesprächsfähig sein. Das erwarte er von Linken, SPD und Union. Im Iran drohen den Menschen bald Haftstrafen, wenn sie Pressevertretern ausländischer Medien Interviews geben. Das iranische Parlament hat einen entsprechenden Gesetzentwurf angenommen. Wie iranische Medien berichten, müssen Gespräche mit Medien aus dem Ausland vorab gemeldet werden. Bei Missachtung droht eine Haftstrafe von bis zu 6 Jahren, in bestimmten Fällen sogar von bis zu 30 Jahren. Bei der Leichtathletik-EM in Birmingham hat das deutsche Team am Abend noch mehrere Medaillen gefeiert. So krönte sich Hindernisläufer Frederik Ruppert zum Europameister über 3000 Meter. Nach seinem Sieg bedankte sich Ruppert bei seiner Trainerin.
3: Wir haben genau auf dieses Szenario hintrainiert, also wirklich exakt. Und ich wusste, dass ich die Stärke habe, um das Rennen so zu gestalten. Und das hat mir extrem geholfen.
1: Ruperts Teamkollege Karl Bebendorf holte Bronze. Außerdem sicherte sich Speerwerferin Julia Ulbricht Silber und die Mixed-Staffel gewann über 4x100 Meter ebenfalls Silber. Auch die deutschen Schwimmer sind bei der EM in Paris am Abend noch erfolgreich gewesen. Über 400 Meter Freistil gab es bei den Frauen Silber für Isabel Gose und Bronze für Maya Werner. Lukas Mertens holte sich bei den Männern ebenfalls Bronze. Das Wetter für Deutschland. In der Nacht bewölkt, im Süden und Osten einige Schauer und lokal kräftige Gewitter. Später an der See und im Westen Regen. Die Tiefstwerte 19 bis 11 Grad. Tagsüber wechselhaft mit vielen Wolken und Schauern, zwischendurch trocken und etwas Sonnenschein. Ganz im Süden öfter nass und örtlich kräftige Gewitter. Später von Westen und Nordwesten her trocken, dazu bis 26 Grad. Die Zeit, es ist 0.03 Uhr.
4: Und wir machen weiter hier in der ARD-Hitnacht mit dem Verkehrsservice und zuvor einer Gefahrendurchsage für Monschau Kaltherberg. Die aktuelle Entwicklung des Brandgeschehens im Hohenfenn erfordert eine sofortige Evakuierung der Bereiche Rötzdorf und Geisberg in Monschau Kaltherberg. Es besteht Lebensgefahr. Verlassen Sie bitte das Haus unverzüglich. Eine Notunterkunft wurde in der Sekundarschule in Simrath, Walter-Bachmann-Straße 40, eingerichtet. Achten Sie bitte auf alle Durchsagen von Feuerwehr und Polizei. Verlassen Sie bitte sofort das betroffene Gebiet. Nehmen Sie nur das Nötigste mit, insbesondere Ausweise und Bargeld. Ich füge hinzu Versicherungspapiere, Medikamente, alles, was Sie wirklich brauchen für den Notfall. Wählen Sie nur in Notfällen. Der Notruf 110, der Polizei oder 112, die Feuerwehr. Eine amtliche Gefahrenmitteilung wegen aktueller Waldbrände in Belgien. Teilen von Rheinland-Pfalz, Baden-Württemberg, Nordrhein-Westfalen, Hessen und dem Saarland kann es zur Rauchbildung kommen und Brandgeruch. Halten Sie daher Fenster und Türen geschlossen. Schalten Sie Klima- und Lüftungsanlagen aus. Den Einwohnern von Monschauer Ortsteilen Plattenfenn, Leyloch und Kaltherberg wird weiterhin empfohlen, die betroffenen Bereiche zu meiden, zu verlassen. Eine Notunterkunft ist auch hier eingerichtet, und zwar im Bürgercasino im Gernbroich. So, nun der Blick auf die Straßen. A57 Köln Richtung Krefeld. Zwischen Kreuz Meerbusch und Krefeld Zentrum. Bauarbeiten bis ca. 5 Uhr. Fahrbahn gesperrt. A61 Mönchengladbach-Venlo. Zwischen Kreuz Mönchengladbach und Mackenstein. In beiden Richtungen wegen Brückenbauarbeiten bis Dienstagmorgen 5 Uhr. Die Fahrbahn gesperrt. Und A448 Bochum West Richtung Dortmund Witten. Zwischen Dreieck Bochum West und Bochum Süd wegen Bauarbeiten bis ca. 5 Uhr die Fahrbahn gesperrt. Soweit unser Blick auf die Straßen in Deutschland.
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4: Am Mikrofon Ronny Kappmann.

Musik aus den 90ern von Chet Nautic um 0.15 Uhr hier bei uns in der ARD Hitnacht. I can't get enough. Elke hat geschrieben, die backt inzwischen Kuchen Nummer 5. Und es fällt ihr ziemlich leicht bei dieser Musik. Kompliment an die Redaktion. Das gebe ich sehr, sehr gern weiter. Und auch der Detlef hat uns geschrieben. Hallo Ronny, bin der Detlef aus Neumünster und höre die ARD-Hitnacht über NDR1 Welle Nord. Mein Glücksmoment war im Nachhinein, als vor knapp 20 Jahren mein jetziger Lebensgefährte Uli an meine Tür geklopft hat. Wir haben inzwischen sehr, sehr viel Gutes und Schlimmes zusammen erlebt, aber wir sind beide sehr, sehr krank geworden, haben beide diese Krankheit besiegt. Ich werde leider weiterhin mit gewissen Dingen leben müssen, aber die Liebe trägt alles. Schöne Grüße aus dem Norden. Macht weiter so. Vielen, vielen Dank und wir sagen schöne Grüße zurück und schön stark bleiben, lieber Detlef. Ja, das Leben will gelebt werden. Es ist schön, auch mit Höhen und Tiefen. Alles hat seinen Sinn im Leben, pflegte mein Vater schon zu sagen. Uns hört auch eine Blondine zu, Simone aus dem Hohen Norden. Die war heute in der blühenden Heide unterwegs und das war für sie ein Glücksmoment. Und jetzt gönnt sie sich ein Eierlikörchen aufs Leben, auf die Liebe und auf die Freundschaft. Na dann, zum Wohl, liebe Simone.

Kulthit aus den 80ern von Michael Cimbello, Maniac in der ARD-Hitnacht. Schön, dass Sie am Radio sind und dabei sind. Und Dankeschön für Ihre vielen, vielen Zuschriften unter ard-hitnacht@mdr.de. Für mich wirklich ein Glücksmoment, dass Sie Ihre Gedanken mit mir teilen. Und geschrieben hat die Steffi. Mein Glücksmoment an diesem Wochenende war folgender. Ich hatte einen wunderschönen Tag.

von meinen Eltern. Ich habe ihre Nähe gespürt und ihre Stimmen gehört. Leider sind beide vor kurzer Zeit gestorben und ich vermisse sie schmerzlich. Aber dieser Traum, der hat mich ganz besonders berührt. Liebe Steffi, die Eltern sind bei Ihnen. Glauben Sie mir, Sie sehen sie nicht, aber Sie passen auf sie auf. Liebe endet nicht. Glauben Sie mir, Liebe endet nicht. Tja, und dann gibt es hier Hörer. Da konnten wir sozusagen dafür sorgen, dass sie sich verloben werden. Mit einem ganz besonderen Zufall. Geschichte, die wäre zu lang, um sie zu erzählen, aber Ihnen beiden da unten in Stuttgart alles, alles Liebe und viel Glück für die Verlobung.

0: Show Must Go On. Hier bei uns in der ARD-Hitnacht 0.31 Uhr. Zur Zeit für den Blick auf die Straßen und leider für eine Gefahrendurchsage. Für Monschau, Kaltherberg. Die aktuelle Entwicklung des Brandgeschehens dort erfordert eine sofortige Evakuierung der Bereiche Reutzdorf und Geisberg in Monschau-Kaltherberg. Es besteht Lebensgefahr. Verlassen Sie bitte Ihre Häuser unverzüglich in den ausgewiesenen Bereichen. Eine Notunterkunft wurde in der Sekundarschule in Simmerath, Walter-Bachmann-Straße 40, eingerichtet. Achten Sie bitte unbedingt auf die Durchsagen von Polizei und Feuerwehr. Nochmal, verlassen Sie sofort das betroffene Gebiet. Nehmen Sie nur das Nötigste mit. Bargeld, Ausweise, Versicherungsunterlagen, Medikamente. Das, was Sie ganz dringend brauchen. Wählen Sie nur in Notfällen den Notruf 110 der Polizei oder 112 der Feuerwehr. Weiterhin eine amtliche Gefahrenmitteilung wegen aktueller Waldbrände in Belgien, Teilen von Rheinland-Pfalz, Baden-Württemberg, Nordrhein-Westfalen, Hessen und dem Saarland kann es zu Rauchbildung und Brandgeruch kommen. Bitte Türen und Fenster geschlossen halten, Klimalüftungsanlagen ausschalten. Den Einwohnern der Monschauer Ortsteile Plattenfenn, Leiloch und Kaltherberg wird weiterhin empfohlen, die betroffenen Bereiche zu verlassen. Auch hier gibt es eine Notunterkunft, und zwar im Bürgercasino im Gennbroich. Soweit diese Meldung, jetzt weiter zu den Straßen. A57 Köln Richtung Krefeld, zwischen Kreuz Meerbusch und Krefeld Zentrum. Bauarbeiten bis ca. 5 Uhr, Fahrbahn gesperrt. A61 Mönchengladbach-Venlo zwischen Kreuz Mönchengladbach und Mackenstein. In beiden Richtungen wegen Brückenbauarbeiten bis Dienstag 5 Uhr, die Fahrbahn gesperrt. A448 Bochum-West Richtung Dortmund-Witten, zwischen Dreieck Bochum-West und Bochum-Süd. Wegen Bauarbeiten bis ca. 5 Uhr die Fahrbahn gesperrt.
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0: Am Mikrofon Ronny Krappmann.

Heike hat geschrieben, für sie war es ein Glücksmoment einmal in Las Vegas, als Celine Dion damals und dort aufgetreten ist, dort sie live im Konzert erleben zu dürfen. Tja, so sind die Zufälle, ne? Die E-Mail kommt rein und wir spielen gerade Celine Dion. Das nenne ich mal Energien, die da so fließen. Schön, dass Sie dabei sind. Schön, dass Sie uns eingeschaltet haben. Ja, und um gleich die Frage zu beantworten, wir senden live. Hier sind keine Bots tätig, hier ist auch nichts vom Band. Nein, ich sitze hier direkt am Mikrofon und mein Techniker sitzt draußen. Der guckt, dass ich hier alles richtig mache und zwischendurch versorgt er uns mit Kaffee. Genau. Und wir machen schön laut Musik, wir haben hier Freude. Und die Musik, die verdanken wir dem Christian Etkin und dem Thomas Leonardi. Die haben die Musik für Deutschland heute Nacht gebaut. Und ich nehme ihren Zeilen ab, dass Ihnen diese Musik sehr gut gefällt. Das leite ich sehr gern weiter. Jetzt gibt es hier ganz viele E-Mails, wo sich Leute Titel wünschen. Das wäre dann für Sie ein Glücksmoment. Die muss ich jetzt leider enttäuschen, weil die Musik für heute Abend, die steht fest. Aber was Sie mir hier schreiben, was Sie sich wünschen, das leite ich an die Jungs weiter. Und ja, vielleicht bauen Sie es in eine der nächsten Sendungen ein. Aber wie gesagt, die Musik bis morgen früh oder bis heute früh um 6, die steht bereits fest. Und unter anderem mit dabei Modi Blues oder auch diese Dame hier, Samantha Fox. Und der Michael aus dem Sendegebiet von Bayern 1, der lobt diese Musik ganz sehr und freut sich bestimmt jetzt über Samantha Fox.

No Mercy. Where do you go? Ihre Musik hier bei uns in der ARD Hitnacht. Herzlich willkommen, Nachtschwärmer. Herzlich willkommen, liebe Autofahrer. Herzlich willkommen allen, die da heute Nacht arbeiten müssen, nicht schlafen können, irgendwie in der Nacht hängen geblieben sind und zum Glück unseren Sender gewählt haben. Und wenn ich sage unseren Sender, dann ARD steht für ja, die Allgemeine Rundfunkanstalten Deutschlands. Und das sind 12 Stationen, die sich zugeschaltet haben hier bei der ARD-Hitnacht für ein gemeinsames Nachtprogramm. Und damit kann ich sagen, guten Abend, gute Nacht oder guten Morgen Deutschland, wie auch immer. Hallo Deutschland. Schön, dass ihr da draußen alle mit dabei sind. Und heute bei uns geht's in der Musik und auch in der Moderation, in den Gedanken so ein bisschen um verschiedene Glücksmomente. Sie haben bereits Ihre Glücksmomente mit mir geteilt, egal ob Sie Stars getroffen haben oder die Liebe Ihres Lebens oder überlebt haben oder generell einfach nur ein schönes Wochenende hatten mit lieben Menschen. Und Sie können weiterhin Ihre Geschichten mit mir teilen. Ganz einfach unter ard-hitnacht@mdr.de. ard-hitnacht@mdr.de. Tja, und auch in der kommenden Stunde geht es natürlich weiter mit vielen, vielen interessanten Gedanken. Nicht nur um das Thema Glücksmoment. Aber bis dahin haben wir noch ein bisschen Zeit für gute Musik. Zum Beispiel von der Formation hier. Chicago. Baby, what a big surprise. So ein Titel von Ihnen, jetzt bei uns. Bis zu den Nachrichten. Bleiben Sie dran.

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1: Um 1 Uhr mit Christine Beitsch. Bei dem Waldbrand an der deutsch-belgischen Grenze hat sich die Lage in den letzten Stunden verschlechtert. Die Flammen im Naturschutzgebiet Hohe Venn drohen jetzt doch auf deutsches Gebiet überzugreifen. Die Stadt Monschau hat deshalb aus Sicherheitsgründen eine sofortige Evakuierung in Teilen kalter Herbergs angeordnet. Betroffen sind die Bereiche Ruitzhof und Geisberg. Das Feuer hat seit Freitag in dem Naturschutzgebiet rund 3000 Hektar Fläche zerstört. Unionspolitiker haben skeptisch auf einen SPD-Vorschlag für ein Aktionsprogramm gegen Hitze reagiert. Dabei geht es um mehr Schutz, auch vor Waldbränden und den Folgen von Niedrigwasser und anderen Konsequenzen des Klimawandels. Die SPD will zum Beispiel noch in dieser Wahlperiode eine Grundgesetzänderung auf den Weg bringen. Aus Berlin, Jan Zimmermann.
2: Das Ziel, Klimaanpassung, soll künftig eine Gemeinschaftsaufgabe von Bund, Ländern und Kommunen sein. Nur dann kann die Bundesregierung Städten und Gemeinden auch außerhalb einzelner Förderprogramme finanziell unter die Arme greifen. Die Sozialdemokraten müssten ihre Forderungen erstmal präzisieren, sagt der stellvertretende Vorsitzende der CDU-CSU-Fraktion Klaus Mack. Konkret gehe es darum, zu klären, welche finanziellen Verpflichtungen der Bund damit eingehen würde.
1: Die deutschen Schwimmer haben zum Abschluss der EM in Paris am Abend noch 3 weitere Medaillen geholt. Isabel Gose und Maja Werner holten über 400 Meter Freistil Silber und Bronze. Bei den Männern gewann Lukas Mertens in dieser Disziplin ebenfalls Bronze. Lars Becker fasst die Leistung des deutschen Teams bei der EM zusammen.
3: Die positive Tendenz der letzten Jahre setzt sich fort. Das zeigt auch die Zahl der Medaillen im Verhältnis zur letzten vergleichbar stark besetzten EM. Das war 2022 in Rom. Damals 8 Podiumsplätze, darunter 2 EM-Titel, diesmal auch 2-mal Gold, aber mit insgesamt 14 Medaillen doch einige mehr. Überragend natürlich die beiden Triumphe von Johannes Liebmann, dem 19-jährigen Überflieger aus Magdeburg, über 800 Meter Freistil mit Europa und dann über 1500, sogar mit einem völlig unerwarteten, fantastischen, ja auch historischen Weltrekord.
1: Und auch bei der Leichtathletik-EM in Birmingham waren die deutschen Sportlerinnen und Sportler erfolgreich. Das deutsche Team holte insgesamt 21 Medaillen, fast doppelt so viele Podiumsplätze wie bei der letzten EM. Am Abend gab es unter anderem noch Gold über 3000 Meter für den Hindernisläufer Frederik Ruppert und Bronze für seinen Teamkollegen Karl Bebendorf. Das Wetter für Deutschland. In der Nacht bewölkt, im Süden und Osten einige Schauer und lokal kräftige Gewitter. Später an der See und im Westen Regen. Die Tiefstwerte 19 bis 11 Grad. Tagsüber wechselhaft mit vielen Wolken und Schauern, zwischendurch trocken und etwas Sonnenschein. Ganz im Süden öfter nass und örtlich kräftige Gewitter. Dazu maximal 20 bis 26 Grad. Die Zeit, es ist 1.03 Uhr.
4: Dankeschön an die Kollegen von den Nachrichten. Hier ist der Verkehrsservice in der ARD-Hitnacht. Eine amtliche Gefahrenmitteilung wegen aktueller Waldbrände in Belgien, Teilen von Rheinland-Pfalz, Baden-Württemberg, Nordrhein-Westfalen, Hessen und dem Saarland kann es zu Rauchbildung und Brandgeruch kommen. Halten Sie bitte Fenstertüren geschlossen, schalten Sie Klima- und Lüftungsanlagen aus. Den Einwohnern der Monschauer Ortsteile Platzen Wehen, Leiloch und Kaltherberg wird weiterhin empfohlen, die betroffenen Bereiche zu verlassen. Eine Notunterkunft ist im Bürgercasino Ingenbroich eingerichtet. A57 Köln Richtung Krefeld. Zwischen Kreuzmeerbusch und Krefeld Zentrum Bauarbeiten bis ca. 5 Uhr Fahrbahn gesperrt. A61 Mönchengladbach-Venlo zwischen Kreuz Mönchengladbach und Markenstein in beiden Richtungen wegen Brückenbauarbeiten bis Dienstag 5 Uhr Fahrbahn gesperrt. A448 Bochum-West Richtung Dortmund-Witten zwischen Dreieck Bochum-West und Bochum-Süd wegen Bauarbeiten bis ca. 5 Uhr die Fahrbahn gesperrt. Wo auch immer Sie uns hören, haben Sie eine gute und sichere Fahrt.
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4: Am Mikrofon weiterhin Ronny Krappmann.

Tears for Fears. Mad World in der ARD Hitnacht. Wir kommen zu, ja, zu cooler Musik, und zwar von den Rolling Stones. In the Stars heißt sozusagen der Titel, den wir gleich hören. Und Foreign Tourists ist die, das neue Album von den Rolling Stones, und da werden wir mal ein paar Titel vorstellen in den kommenden Nächten. Und hier sind sie schon mal mit einem schönen Titel, der heißt In the Stars, The Rolling Stones.

inzwischen 1.26 Uhr, 4 Minuten nach, dann ist es 13:30 an dieser Stelle. Mal einen ganz lieben Gruß an alle, die gerade unterwegs sind, besonders die Kraftfahrer, die dafür sorgen, dass wir hier gut versorgt sind und auch die Taxifahrer, die uns nach Hause bringen. Alle, die für Sicherheit sorgen, die für unsere Gesundheit sorgen, Feuerwehr, Einsatzkräfte, alle, die irgendwie arbeiten müssen, seien mal an dieser Stelle erwähnt und ganz herzlich gegrüßt. Haltet durch, Freunde, die Nacht ist irgendwann vorbei und dann gibt es wieder einen neuen Tag mit neuen Nachtschichten oder was auch immer. Das Team hier von der ARD Hitnacht freut sich über Ihre Zuschriften unter ard-hitnacht.mdr.de. Bei uns geht es heute so ein bisschen um die Glücksmomente. Da haben einige geschrieben, dass sie glücklich sind, dass ihre Kinder wohlbehalten wieder zurück sind aus den Ferien, weil sie dann lange, lange unterwegs waren. Ich kann das nachvollziehen. Und man freut sich immer, ne, wenn die Kinder nach Hause kommen und wenn alles in Ordnung ist. Aber nicht nur so, sondern auch wenn der Partner oder die Freunde, wenn man einander lieb hat und ein bisschen Auge aufeinander hat, dann freut man sich doch, wenn alles gut ist. Wahrlich ein Glücksmoment, weil jeden Moment kann alles wieder anders sein. Deswegen, wenn Sie mögen, teilen Sie mit mir heute Nacht Ihre Glücksmomente. ard-hitnacht@mdr.de.

0: Huey Lewis and the News in der ARD Hitnacht 31. Hier ist der Verkehrsservice in der ARD Hitnacht mit einer amtlichen Gefahrenmitteilung wegen aktueller Waldbrände in Belgien, Teilen von Rheinland-Pfalz, Baden-Württemberg, Nordrhein-Westfalen, Hessen und im Saarland kann es zur Rauchbildung und Brandgeruch kommen. Halten Sie bitte Fenster und Türen geschlossen und schalten Sie Klima- und Lüftungsanlagen aus. Den Einwohnern der Monschauer Ortsteile Plattenfehn, Leiloch und Kalte Herberg wird weiterhin empfohlen, die betroffenen Bereiche zu verlassen. Eine Notunterkunft ist im Bürgercasino Imgenbroich eingerichtet. Nun der Blick zu den Straßen A57 Köln Richtung Krefeld. Zwischen Kreuz Meerbusch und Krefeld Zentrum Bauarbeiten bis ca. 5 Uhr die Fahrbahn gesperrt. A61 Mönchengladbach-Venlo zwischen Kreuz Mönchengladbach und Mackenstein. In beiden Richtungen wegen Brückenbauarbeiten bis Dienstag 5 Uhr die Fahrbahn gesperrt. A448 Bochum-West Richtung Dortmund-Witten zwischen Dreieck Bochum-West und Bochum-Süd. Bauarbeiten bis ca. 5 Uhr die Fahrbahn gesperrt. Soweit unser Blick auf die Straßen in Deutschland. Haben Sie eine gute und sichere Fahrt.
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0: Am Mikrofon nach wie vor Ronny Krappmann.

Tja, Desiré singt über das Leben und das Leben hat Höhen und Tiefen und manchmal auch Glücksmomente. Tim hat sich bei uns gemeldet, der hört uns über, ja, wo eigentlich? Hat er nicht reingeschrieben ins Formular, ist auch nicht schlimm. Wenn ich von der Arbeit nach Hause komme und meinem Hund sehe, wie sehr es mich freut. Tja, und wie sehr es ihn freut, mich wiederzusehen, das macht mich immer wieder glücklich, auch wenn der Tag mal nicht so gut war. Super Musik, Kompliment und macht weiter so. Freue mich. Dankeschön, Tim. Das Kompliment gebe ich natürlich ganz, ganz herzlich und schnell weiter an die betreffenden Redakteure. Der Frank hat geschrieben, der hört uns auch irgendwo in Deutschland, hat er nicht dazu geschrieben, wo. Wo hören Sie die ARD-Hitnacht im Radio? Ja, toll, logisch. Oder vielleicht auch übers Handy, keine Ahnung. Jedenfalls, er hat geschrieben, was ist denn Glück? Glück ist, wenn man ein Zuhause hat und wahre Freundschaft. Mensch, da sprechen Sie mir aus der Seele, lieber Frank. Und wenn Sie was zum Glücksmoment zu sagen haben, schreiben Sie mir ard-hitnacht@mdr.de. Das ist die Adresse, wo Sie rauskommen. Tja. Hallo Ronny, hier ist nach längerer Pause mal wieder. Die Claudia aus Stuttgart hat gerade schon geschrieben. Und Glücksmoment für sie war, als ihr ältester Sohn Hannes und seine Freundin im Keller die Babysachen von früher geholt haben. Weil sie kriegen bald ein Baby. Ha, das. Und sie wird Oma. Na, herzlichen Glückwunsch und beste Grüße.

Lost in the Wind. Schöner Titel, um 1.51 Uhr. Vielen, vielen lieben Dank für die ganzen Zuschriften. Ich lese das alles wirklich sehr, sehr aufmerksam. Und ja, ich muss sagen, ich bin sehr begeistert von dem, was Sie mir hier so anvertrauen an Ihren Geschichten. Und das berührt mich sehr, da freue ich mich sehr drüber. Ich danke auch für das Feedback zur Moderation und zur Stimme. Na, für die Stimme kann ich nichts. Da haben meine Eltern für gesorgt und eine gute Ausbildung, als ich studiert habe. Das hat mir viel Freude gemacht und ist doch sehr nützlich fürs Radio machen, muss ich sagen. Über SWR1 Baden-Württemberg hört uns Mr. B. Und er schreibt, ein heute das erste Mal seit langer Zeit dabei, oder bin heute seit erster langer Zeit dabei, früher gern den ARD Nachtexpress gehört. Ihr macht es mindestens genauso toll und charmant. Beste Grüße von Heidelberger Hauptbahnhof, später aus dem Nacht-ICE nach Berlin von Mr. B. Vom was? Schenkelradio. Na, herrlich, wunderbar. Gute Fahrt, eine gute Zeit und vielen, vielen herzlichen Dank für das schöne Feedback. Ach Gott, ich brauche jetzt mal einen Kaffee und eine Schokolade hier. Und jetzt gibt es noch ein bisschen Milo und Belinda Carlisle, bis wir dann rüber zu den Nachrichten schalten und das Wetter. Und danach geht's weiter hier. Freue mich auf Sie, auf euch. Sometimes

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1: Um 2 Uhr mit Christine Beidt. Wegen des Waldbrandes an der deutsch-belgischen Grenze ist ein Teil des Eifelortes Monschau evakuiert worden. Betroffen sind etwa 30 Menschen in 2 Straßenzügen in Kalter Herberg. Wie die Stadt bestätigte, handelt es sich um eine reine Vorsichtsmaßnahme. Aus Monschau berichtet Sabine Rick.
2: Direkt nach der Evakuierungsmeldung gingen Polizei und Feuerwehr von Tür zu Tür. Die Bewohner der Straßenzüge können in einer benachbarten Schule unterkommen. Die Feuerwehr in der Region ist in ständiger Bereitschaft und wässert aktuell die Waldgebiete auf deutscher Seite, damit sich der Brand im Hohen Venn nicht weiter ausdehnen kann. Im